0: 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Und jetzt weiter zum Wetter und zu Katrin Ladstätter.
1: Es regnet heute anfangs, vor allem von Salzburg ostwärts, am Nachmittag dann häufiger im Westen und Süden. Die Sonne zeigt sich nur nördlich der Donau und auch da nur ab und zu und von den Temperaturen her recht bescheiden. 8 bis 16 Grad heute und Schnee fällt in der Früh bis 1100 Meter, am Nachmittag ab 1500. Morgen ist Samstag frisch und weiterhin einiges an Regen, außerdem windig. Am Sonntag hört der Regen dann größtenteils auf. Mit kräftigem Nordwestwind gibt es sonnige Phasen und es wird wieder ein paar Grad wärmer.
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1: Mikrofon ist Sophie Mooseder, es ist 3 Uhr. Virenausbrüche und der Nahostkrieg dämpfen die Stimmung bei Kreuzfahrten. Zu Jahresbeginn ist noch von einem Boom die Rede gewesen. Das könnte sich jetzt ändern, Daniel Theisel.
2: Ja, einige Reiseveranstalter berichten bereits von Einbußen. Kreuzfahrtinteressierte würden abwarten und kurzfristiger buchen. Außerdem dürften Kreuzfahrten teurer werden. Aufgrund des Kriegs im Iran sind einige Routen gecancelt und Treibstoff teurer. Auch der Hunter- und Norovirus-Ausbruch auf 2 Kreuzfahrtschiffen sorgt für Unsicherheit und dämpft die Reiselust.
1: Bei der Welle an Magen-Darm-Infektionen an Bord des Kreuzfahrtschiffs vor Bordeaux weiß man jetzt, es handelt sich um das Norovirus.
2: Noch immer müssen rund 50 infizierte Personen weiterhin an Bord ausharren. Die restlichen rund 1600 Passagiere und Crewmitglieder durften das Schiff gestern verlassen. Der an Bord gestorbene 92-jährige Mann soll von der Krankheitswelle nicht betroffen gewesen sein. Die Todesursache ist noch offen. Zum Hunter-Virus: alle Kontaktfälle in Frankreich und den Niederlanden sind negativ getestet worden. Laut der EU-Gesundheitsbehörde gibt es derzeit keinen Hinweis für eine Mutation des Virus.
1: Der bosnisch-serbische Kriegsverbrecher Ratko Mladic bleibt in Haft, das hat der Internationale Strafgerichtshof entschieden. Mladic wollte aus gesundheitlichen Gründen von den Niederlanden nach Serbien überstellt werden. Er war wegen des Massakers in Srebrenica zu lebenslanger Haft verurteilt worden. Es gilt als eines der schlimmsten Kriegsverbrechen in Europa seit dem Zweiten Weltkrieg. Und in der Schweiz startet heute die Eishockey-Weltmeisterschaft. Österreich strebt da wieder den Klassenerhalt an. Christoph Ott.
3: Bei der Erreichung des Ziels kann das österreichische Team ganz zur Freude von Roger Bader auch auf die Unterstützung von Stürmer Vincent Rohr erzählen.
4: Wir sind natürlich froh, dass er in unser Line-up gekommen ist und die Mannschaft verstärkt. Das ist klar, dass wir Freude hatten an diesem Zuzug.
5: Ja, ich meine, ich spiele immer gern für die Jungs. Das habe ich, glaube ich, schon öfter gesagt. Das ist so ein guter Teamzusammenhalt.
3: Sowohl für den Schweizer Headcoach Bader als auch für den Vorarlberger Rohrer, der die Halle von den Matches mit den ZSC Lions ausgezeichnet kennt, ist das eine ganz besondere WM.
5: Schon viele Erinnerungen da und egal, wen man dann dort trifft, ist auch mal wieder schön, die Gesichter zum sehen. Sicher immer cool, dort zu sein.
4: Deine WM in Zürich ist natürlich etwas Besonderes für mich, aber ich betone auch immer wieder, dass ich nichts anderes tue, als in Stockholm oder in Prag.
3: Zu Beginn treffen die Österreicher im morgigen Auftaktspiel auf Großbritannien, live zu sehen ab 12.05 Uhr in ORF1.
1: Und jetzt weiter zum Wetter und zu Katrin Ladstätter.
6: Ein kühler, ziemlich unbeständiger Freitag heute. Regen anfangs, vor allem im Norden und Osten. Ab Mittag gibt es dann die meisten Schauer im Süden und im Bergland. Und fürs Mittelgebirge gibt es weiterhin Neuschnee. Es schneit heute und auch morgen am Samstag schon oberhalb von 1000 bis 1700 Meter Höhe. Zurückhaltende 6 bis 15 Grad. Erst am Sonntag wird es langsam wieder milder. Dazu wird der Sonntag windig, aber wieder häufiger sonnig.
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1: Mikrofon ist Sophie Mooseder, es ist 4 Uhr. Große Online-Shops müssen ab Juli 2 Euro pro Paket zahlen, die sogenannte Paketsteuer. Damit will die Regierung die teilweise Mehrwertsteuersenkung auf Lebensmittel finanzieren. Es wird aber erwartet, dass die Shops die Paketsteuer an die Konsumenten weitergeben. Je nach Bevölkerungsgruppe ist das Kaufverhalten im Versandhandel dabei recht unterschiedlich. Peter Daser.
2: Versandeinkäufe haben in den vergangenen Jahren stetig zugenommen. Im Vorjahr haben rund 2/3 der Österreicherinnen und Österreicher etwas online eingekauft. Die meisten davon, nach Daten der Statistik Austria, zwischen 4 und 20 Mal pro Jahr. 1/3 nutzt den Versandhandel aber öfter, zum Teil auch mehr als 40 Mal pro Jahr. Der Anteil solcher starker Nutzerinnen und Nutzer ist besonders hoch in Wien und in der Steiermark, eher niedrig ist er in Vorarlberg. Nach Geschlechtern betrachtet bestellen Frauen insgesamt öfter im Internet. Es gibt aber mehr Männer, die das besonders häufig tun. Und nach Altersgruppen, es sind vor allem Menschen im berufstätigen Alter, die viel online einkaufen. Jugendliche und Senioren tun das eher weniger.
1: Saudi-Arabien und die Vereinigten Arabischen Emirate haben offenbar zum ersten Mal direkt den Iran angegriffen. Laut einem Bericht der New York Times als Vergeltung, denn der Iran greift immer wieder Ziele in den beiden Ländern an. Die internationale Gaza-Hilfsflotte ist wieder unterwegs. 2 Wochen nach dem Stopp durch Israel versuchen Aktivisten jetzt auf mehr als 50 Schiffen von der Türkei aus den Gazastreifen zu erreichen. Sie wollen Hilfsgüter dorthin bringen. Und wenige Wochen vor den Sommerferien warnt der ÖAMTC vor teuren Verkehrsstrafen im Ausland. Worauf Reisende da besonders achten sollten, berichtet Silvia Mieses.
3: Wer mit dem Auto oder dem Motorrad ins Ausland reist, dem drohen bei Verstößen oft deutlich höhere Strafen als in Österreich. Zum Beispiel bei Alkohol am Steuer sind viele Länder viel strenger als bei uns. In Italien kann das Auto beschlagnahmt werden, wenn der Lenker oder die Lenkerin mit mehr als 1,5 Promille unterwegs ist. In Spanien droht ab 1,2 Promille sogar eine Freiheitsstrafe von bis zu 3 Monaten. Aber auch Falschparken kann in einigen Ländern sehr teuer kommen. In Spanien können bis zu 200 Euro fällig werden, in Ungarn bis zu 400 Euro. Und der ÖAMTC warnt davor, die Strafen zu ignorieren. Zum einen können Strafen aus EU-Ländern auch in Österreich eingetrieben werden. Zum anderen können sie bei einer Wiedereinreise erneut eingefordert werden.
1: Und jetzt zum Wetter und zu Katrin Ladstätter.
4: Es regnet heute anfangs vor allem von Salzburg ostwärts, am Nachmittag dann häufiger im Westen und Süden. Die Sonne zeigt sich nur nördlich der Donau und auch da nur ab und zu und von den Temperaturen her recht bescheiden. 8 bis 16 Grad heute und Schnee fällt in der Früh bis 1100 Meter, am Nachmittag ab 1500. Morgen ist Samstag frisch und weiterhin einiges an Regen, außerdem windig. Am Sonntag hört der Regen dann größtenteils auf. Mit kräftigem Nordwestwind gibt es sonnige Phasen und es wird wieder ein paar Grad wärmer.
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1: Am Mikrofon ist Rosanna Zara. Gestern Abend ist in der Wiener Stadthalle das zweite Semifinale des Eurovision Song Contest über die Bühne gegangen. 15 Nationen sind angetreten, 10 sind weitergekommen, darunter auch eine neue Top-Favoritin, Clemens Stadlbauer.
2: Ja, Delta Goodrem, Australiens großer Popstar, hat sich mit einer grandiosen und glanzvollen Inszenierung nicht nur fürs Finale qualifiziert, sondern gilt dort jetzt auch als Sieganwärterin. Sie hat sich bei den Wettbüros auf Platz 2 hinter Finnland vorgeschoben. Dänemark ist natürlich auch weiter. Beim Auftritt von Søren Thorbjørn Lund ist in der Halle erstmals so richtig Stimmung aufgekommen. Auch er mischt weiterhin ganz vorne mit. Ebenfalls weitergekommen sind Bulgarien, die Ukraine, Norwegen, Rumänien, Albanien, Tschechien und durchaus überraschend auch Malta und Zypern. Somit stehen die 25 Länder für das große Finale am Samstag fest. Cosmo wird für Österreich als Letzter ins Rennen gehen.
1: Der ukrainische Präsident Volodymyr Zelensky fordert neue, schärfere Sanktionen gegen Russland. Die russischen Angriffe auf Kiew gestern mit Dutzenden Toten würden zeigen, dass es Russland weiter schaffe, die bestehenden Sanktionen zu umgehen. Es sei nämlich ein vor kurzem hergestellter Marschflugkörper eingesetzt worden, für den es Komponenten brauche, die Russland derzeit eigentlich nicht beziehen dürfte, sagt Zelensky. Bei dem Angriff auf Kiew gestern ist ein mehrstöckiges Wohngebäude laut Zelensky dem Erdboden gleichgemacht worden. Mindestens 21 Menschen wurden getötet, mehr als 50 verletzt. Der heutige Freitag wurde zum Trauertag erklärt. Der bosnisch-serbische Kriegsverbrecher Ratko Mladic kommt vorerst nicht frei. Der Strafgerichtshof in Den Haag hat einen Eilantrag auf Entlassung aus gesundheitlichen Gründen abgelehnt. Der 84-Jährige verbüßt in Den Haag eine lebenslange Haftstrafe. Er ist vor allem hauptverantwortlich für das Massaker von Srebrenica im Juli 1995, bei dem 8000 muslimische Männer und Buben ermordet wurden. In Tirol haben sich 4 mutmaßliche Tierquäler der Polizei gestellt. Sie sollen eine Katze misshandelt und getötet haben und die Tat auch mitgefilmt haben. Das Video hat sich auf Social Media verbreitet. Die 4 Männer zeigen sich geständig und reumütig. Sie wurden von der Staatsanwaltschaft angezeigt. Das waren die Nachrichten mit Rosanna Zara. Das Wetter.
3: Nass in den Niederungen, winterlich auf den Bergen. Es bleibt vorerst kühl und unbeständig. Von heute bis Sonntag in der Früh schneit es im Hochgebirge, etwa in den Hohen Tauern, rund einen halben Meter. Zum heutigen Freitag. Es kann heute überall für einige Zeit regnen. Die Schneefallgrenze liegt anfangs bei etwa 1000 Meter und tagsüber dann zwischen 1200 und 1700 Meter. Die besten Chancen auf ein paar trockene Stunden gibt es heute am ersten am Vormittag im Westen sowie ab etwa Mittag im Norden und im Osten von Österreich. Die Temperaturen bleiben gedämpft heute mit Höchstwerten zwischen 7 und 14 Grad, im Osten stellenweise bei 16 Grad. Der Samstag wird überall noch etwas kühler und es kann verbreitet regnen. Auch auf den Bergen bleibt es winterlich, Schnee ab etwa 1200 bis 1500 Meter Höhe. Wärmer dann am Sonntag, dazu weniger Regen und schon mehr Sonne, aber windig bleibt es am Sonntag dann noch. So viel zum Wetter mit Thomas Wostal.
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1: Sie singen von Liebe, Frieden und Freiheit. Die Teilnehmerinnen und Teilnehmer verbinden ihren Auftritt beim Eurovision Song Contest natürlich auch mit ihrer Sehnsucht nach einer besseren Welt. Gar nicht so selten werden biblische Motive aufgegriffen und vertont. Nicht ohne Grund, meint Olivier Tantine, Superintendent der Evangelischen Kirche für Salzburg und Tirol.
2: Viele Songs der Pop- und Rockmusik haben religiöse Inhalte. Wenn man sich die Geschichte dieser Musikstile ansieht, ist das auch kein Wunder. Ist doch eine ihrer Wurzeln die Kirchenmusik der afroamerikanischen Gemeinden. Sie hat sich aus den Spirituals entwickelt. Von den Gospels ist es kein sehr langer Weg über Soul und Rhythm and Blues zu Rock- und Popmusik. Gar nicht so selten werden biblische Texte vertont, wie beim Song Turn, Turn, Turn von The Byrds, in dem Prediger 3 vertont wird, ein jegliches hat seine Zeit. Aber auch in Liedern, die nicht direkt auf die Bibel bezogen sind, findet sich Religiöses. Besonders eindrücklich in John Lennons Lied Imagine. John Lennon träumt von einer Welt ohne Grenzen, ohne Krieg, ohne Hunger und ohne Habgier. Es ist das Gebet eines Atheisten, der mit Religion die nicht selten feindliche Abgrenzung zwischen Religionen verbindet. Dennoch teile ich diese Vision von einem Himmel auf Erden. Einer Welt, in der das Ich ein Du braucht, in der es nicht wir und die anderen gibt, sondern in der alle Menschen gemeinsam die gleiche Vision haben. Sie drückt sich auch im Motto des Eurovision Song Contests aus. United by Music. Vereint durch Musik.
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1: Mit Rosanna Zarrer am Mikrofon. Virenausbrüche und der Nahostkrieg dämpfen die Stimmung bei Kreuzfahrten. Zu Jahresbeginn ist noch von einem Boom die Rede gewesen. Das könnte sich jetzt ändern, Daniel Theissl.
2: Ja, einige Reiseveranstalter berichten bereits von Einbußen. Kreuzfahrtinteressierte würden abwarten und kurzfristiger buchen. Außerdem dürften Kreuzfahrten teurer werden. Aufgrund des Kriegs im Iran sind einige Routen gecancelt und Treibstoff teurer. Auch der Hunter- und Norovirus-Ausbruch auf zwei Kreuzfahrtschiffen sorgt für Unsicherheit und dämpft die Reiselust.
1: Bei der Welle an Magen-Darm-Infektionen an Bord des britischen Kreuzfahrtschiffes vor Bordeaux weiß man jetzt, es handelt sich um das Norovirus, oder?
2: Noch immer müssen rund 50 infizierte Personen weiterhin an Bord ausharren. Die restlichen rund 1600 Passagiere und Crewmitglieder durften das Schiff gestern verlassen. Der an Bord gestorbene 92-jährige Mann soll von der Krankheitswelle nicht betroffen gewesen sein. Die Todesursache ist noch offen. Zum Hunter-Virus: alle Kontaktfälle in Frankreich und den Niederlanden sind negativ getestet worden. Laut der EU-Gesundheitsbehörde gibt es derzeit keinen Hinweis für eine Mutation des Virus.
1: Berichtet uns Daniel Theissl. US-Präsident Trump beendet heute seine China-Reise. Zum Abschluss hat vor kurzem ein weiteres Vier-Augen-Gespräch mit dem chinesischen Staatschef Xi Jinping begonnen, im Hauptquartier der kommunistischen Partei in Peking. Am Nachmittag wird Trump dann zurück nach Washington fliegen. 5 italienische Staatsangehörige sind bei einem Tauchunfall auf den Malediven ums Leben gekommen. Sie wollten in einem Atoll in rund 50 Metern tiefen Höhlen erkunden, so das italienische Außenministerium. Unter den Verunglückten sind Mitarbeiterinnen bzw. Studierende der Universität Genua. Untersuchungen zum Unfall sind angelaufen. Bali Export ist tot. Die weltbekannte Performance- und Medienkünstlerin ist gestern wenige Tage vor ihrem 86. Geburtstag in Wien gestorben. Bali Export galt als Pionierin feministischer Aktionskunst. Judith Hoffmann mit einem Nachruf.
3: Mit ihrem Tap- und Tastkino wurde Wally Export schlagartig berühmt. Mit ihren Filmen, Fotos und Performances provozierte und begeisterte sie gleichermaßen.
4: Für mich war der Sinn der Provokation, dass sie sich beschäftigen mit dem Werk und nachdenken, was habe ich in meinem Werk gemeint.
3: Geboren als Waltraud Lehner, änderte sie 1967 den Namen, schuf die Marke Wally Export und machte ihren Körper zum wichtigsten künstlerischen Medium.
5: Der Körper ist ein Zeichen, der hat auch eine Sprache. Und mir war sehr wichtig, diese Körpersprache zur Diskussion zu bringen.
3: Etwa über die Rolle der Frau oder den ihr lebenslang wichtigen Begriff der Freiheit.
4: Es geht um das Ziel, also die gleichen Rechte zu haben.
3: Wally Export starb nur 3 Tage vor ihrem 86. Geburtstag in Wien.
1: Das waren die Nachrichten mit Rosanna Zara.
6: Jetzt gibt's das Wetter am Zwickeltag mit Claudia Schneider.
7: Ja, also jetzt regnet's mal und zwar fast überall. In der Stadt Salzburg bei 6 Grad, in St. Michael bei 1 Grad, in Zell am See bei 3 Grad. Ein nasser und sehr frischer Freitag wird das heute Zwickeltag auch. Vor allem in der Früh und in den kommenden Stunden noch, dann am Vormittag wird's allmählich trockener und auflockern, ja, es kann zwischendurch hier und da mal auflockern, aber viele Auflockerungen wird es nicht geben, weil im Laufe des Nachmittags ziehen von Süden her ja schon wieder vermehrt Regenschauer auf. Schnee fällt oberhalb von 1500 Metern so in etwa, in der Früh sind wir auch noch darunter. Und die Höchstwerte liegen nur zwischen 7 und 13 Grad. Morgen, der Samstag, trüb, regnerisch, windig. Da ist wirklich wieder alles dabei. In der Nacht auf Sonntag klingt der Regen und der Schnee dann ab. Also am Sonntag schaut es deutlich freundlicher aus.
6: Na dann, 4 Minuten nach 6, wir schauen auf die Straßen.
7: Weil es am Großglockner schneit, ist natürlich die Hochalpenstraße wieder wegen des Schneefalls gesperrt. Bis auf Weiteres, nur dass wir das zur Vervollständigung...
6: Dass wir das ja einmal gesagt haben heute in der Früh.
7: Aber was Salzburgs Straßen angeht, in Stadt und Land, dürften Sie ganz gut vorankommen. Gute Fahrt.
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6: Ich glaube, so hoch muss man gar nicht auf, dass man den Schnee sieht.
7: Nein.
6: Sag einmal, hast du auch vergessen, dir vor 2 Jahren für den heutigen Tag Urlaub einzutragen?
7: Scheint so.
6: Aber jetzt, mei, so ein Zwickeltag auch. Ne?
7: Ja, das geht auch.
6: Treffen Sie immer nur die Besten in der Arbeit. Einen schönen guten Morgen. Heute ist Freitag, der 15. Mai. Wir sind da heute.

0: 12 Minuten nach 6 am Freitag. Schönen guten Morgen. Isabel Gunzer ist bei mir. Hi.
1: Hi, schönen guten Morgen.
0: Wir haben gerade noch ein bisschen gequatscht über das zweite Semifinale Song Contest gestern in der Wiener Stadthalle. Du bist ja Expertin, was Song Contest angeht, habe ich gerade gemerkt.
1: Naja, Expertin, das würde ich mir nicht anmaßen, aber Fan.
0: Ja, es sind wunderschöne bunte Bilder jeden Tag aus der Stadthalle und weiß nicht, mit den Songs. Hast du einen Favoriten jetzt?
1: Naja, anscheinend bei den Wettquoten. Australien ist da jetzt vorgeprescht. Finnland ist ja ganz hoch bei den Wettquoten und jetzt ist Australien auf Platz 2, weil der Auftritt gestern so gut war.
0: Werden wir sehen. Reden wir über ernstere Dinge, reden wir über unser Journal um 6:30. Was gibt's da?
1: Naja, wir sprechen heute zum Beispiel darüber, dass die Salzburger SPÖ jetzt ihre Mitglieder abstimmen lässt, wie denn der Führungsstil in Zukunft sein soll. Peter Eder soll ja Mitte Juni zum neuen SPÖ-Chef gekürt werden und der fragt jetzt seine Mitglieder, soll er dann lösungsorientiert oder eher konfrontativ führen? Welche Themen sind denn rund 4000 Mitgliedern in Salzburg wichtig und sprechen sie ihm generell das Vertrauen aus?
0: Wird ein Thema sein im Journal um 6:30. In 17 Minuten. Schönen guten Morgen.
1: Guten Morgen.

0: Ich muss sagen, um nur mal kurz auf das Song Contest Semifinale zurückzukommen, Claudia, modisch habe ich mir wieder ein bisschen was abschauen können. Habe ich mir ein paar Ideen geholt.
1: Von Highlights dabei, gell?
0: Für das nächste Sommerfest. Absolut. 6.21 Uhr am Freitag.
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0: Morgen Samstag werden wieder tausende Hobby-Tennisspieler im ganzen Land ausrücken für ihre Mannschaftsmeisterschaft. Gibt es irgendwo im Land, glaubst du, die Chance, dass auch tatsächlich gespielt wird? Weißt du, es ist immer so geschiste mit Verschiebungen.
1: Schwierig, ehrlich gesagt. Weil es ja jetzt heute Nachmittag wieder mit Regen so richtig losgeht.
0: Ist
1: und
0: erst
1: in der
0: morgen.
1: Nacht auf morgen. Aber ja. Es ist ja alles batschnass. Also das ist natürlich die Frage. Das wird auch nicht so schnell trocknen. Es ist morgen ein erstens sehr kühler Tag, sehr windiger Tag, wirklich ein nasser. Also wir kriegen es da vor allem in der ersten Tageshälfte morgen schon richtig ab. Es schneit bis auf 1000 Meter, stürmischer Nordwestwind dazu, meist unter 10 Grad. Also richtig ungemütlich, muss man sagen. Wobei es im Laufe des Nachmittags dann auf jeden Fall wieder heller wird und auch trockener wird. Also es ist eher die erste Tageshälfte wieder. Und in der Nacht auf Sonntag hört es dann überhaupt verbreitet auf zu regnen und zu schneien. Und der Sonntag selbst, der wird dann zeitweise sonnig und etwas milder. Also es ist ja Tennismeisterschaften, sagst du, sind so viele Kommunionen, es ist der Marathon am Sonntag. Es ist ja nicht so, dass wir nicht Programm hätten. Geheiratet wird am langen Wochenende natürlich auch gerne. Also alles Mögliche, alles was ansteht. Aber morgen eben leider unter einem nassen Stern, der Sonntag schaut besser aus.
0: Also schwierig für Sportler. Was machen Sie?
4: Arbeiten. Als Kutscher muss ich arbeiten. Und da hoffe ich, dass ein Haufen Gäste kommen und dass die Stadt wieder ein bisschen voll wird. Ansonsten hoffe ich natürlich auf ein schönes Wetter und jetzt sehen wir, wie es weitergeht.
0: Ja. Aber Stadt voll?
1: Es geht allen gleich.
0: Eher bei Regen. Also dieser Wunsch könnte

0: Weißt, da schaue ich einmal kurz Song Contest und kann über nichts anderes mehr reden. Aber eins muss ich nur erwähnen. Die Stadthalle hat gestern gebebt bei seinem Auftritt.
1: Sie brauchen einen Tanzschein, da muss ich streng sein, weil ohne Tanzschein lass ich sie nicht rein. Haben Sie einen Tanzschein?
0: Und er selber war begeistert.
2: Ich glaube, der Auftritt war Hammer. Ich habe das Publikum toben gehört. Ich glaube, viele haben mitgetanzt. Ich habe schon ganz liebe Nachrichten bekommen. Ich glaube, es war sehr, sehr cool. Wir haben es auf jeden Fall sehr genossen.
0: Leider außer Konkurrenz.
3: Na, Gott sei Dank sind wir außer Konkurrenz. Das heißt, wir waren von Anfang an natürlich beim großen Finale, sind wir dabei, haben uns qualifiziert und das Publikum in der Stadthalle bei diesem Auftritt, ja, begeistert.
4: Wundervoll. Er hat es wirklich super gemeistert, super junger Typ, aber mega viel Sympathien und wirklich alles gegeben auf der Bühne heute.
5: Super. Also wir waren so begeistert davon, hat es echt toll gemacht und hat uns sehr gut vertreten halt. Ja.
6: Hat die Halle zum Beben gebracht.
5: Ja. Und zum Tanzen.
6: Sehr geil, sehr geil.
0: Ja. Ich hätte ja den Cosmo heute noch eingeladen in die Sendung, aber ich hätte irgendwie keine Zeit. Ich
3: gesagt, komisch,
0: das ist ein bisschen stressig im Moment. Wolfi, ich komm nach der Show.
3: Ja, am besten Cosmo legt so an wie gestern, dann morgen beim großen Finale.
0: Dann kann nichts passieren.
3: Dann wird das Show super laufen.
0: Dann lassen wir die Bühne gleich aufbauen fürs nächste Jahr.

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1: SPÖ befragt Mitglieder nach Politikstil des künftigen Chefs. Bauernbund kritisiert intransparente Kammerfinanzen. Und das Wetter ist heute kühl und weiterhin unbeständig. 6.30 Uhr am Freitag, dem 15. Mai, begrüßt sie Isabel Gunzer. Salzburgs SPÖ lässt ihre Mitglieder darüber abstimmen, wie die Parteispitze künftig auftreten soll. Also beispielsweise konfrontativ gegenüber Schwarz-Blau oder lösungsorientiert. Mitte Juni soll Peter Eder zum neuen Salzburger SPÖ-Chef gekürt werden. Davor werden jetzt die mehr als 4.000 Mitglieder zur Online-Umfrage aufgerufen. Informationen von Gertrud Stabauer.
2: Zunächst fragt Arbeiterkammerpräsident Peter Eder in der Online-Abstimmung, ob er unterstützt werde. Die Mitglieder können mit Ja antworten. Dann fragt er nach, welcher Stil von ihm als Landesparteichef gewünscht sei. Entweder, Zitat, klar und konfrontativ gegenüber der schwarz-blauen Landesregierung oder als zweite Möglichkeit sachlich, lösungsorientiert und dialogbereit. Als dritte Variante, die angekreuzt werden kann, bietet Eder, Zitat, eine Mischung aus beidem. Er wolle nicht gegen die Mitglieder arbeiten, sagt der künftige SPÖ-Chef Peter Eder.
3: Die Frage, die ich gestellt habe, zeigt mir auch ein wenig die Struktur unserer Mitglieder, denn man kennt ja nicht jeden persönlich und da wird es natürlich unterschiedliche Auffassungen von Oppositionspolitik geben oder von Politik der SPÖ geben.
2: Abstimmen können die Mitglieder dann auch darüber, welche Themen der künftige SPÖ-Chef besonders in den Mittelpunkt stellen soll. Zur Wahl stehen leistbares Wohnen und die Mietpreisbremse, Pflege und Gesundheit, Kinderbetreuung und Bildung, soziale Sicherheit und faire Löhne sowie Migration und Integration. Der SPÖ-Landesparteitag findet am 13. Juni statt.
1: Nach dem Großbrand eines Einfamilienhauses in Tenneck suchen Brandermittler jetzt nach der Ursache. Rund 120 Feuerwehrleute waren gestern stundenlang im Einsatz. Erst am Abend konnte der Brand schließlich unter Kontrolle gebracht werden. Das Dach des Wohnhauses haben die Feuerwehrleute komplett entfernen müssen, um die letzten Glutnester löschen zu können. Verletzt worden ist niemand. Die Höhe des Sachschadens ist noch nicht bekannt. In der Debatte um das Finanzloch der Landwirtschaftskammer Salzburg meldet sich jetzt der Salzburger Bauernbund zu Wort. Er stellt 21 der 28 Mitglieder der Vollversammlung der Kammer. Die Interessensvertretung spricht von notwendigen Investitionen in den vergangenen Jahren, stellt aber fest, dass die finanzielle Lage nicht transparent genug abgebildet worden sei. Tanja Gelecki mit den Einzelheiten.
4: Obwohl der Eindruck entstanden sei, dass finanziell alles in Ordnung sei, habe Handlungsbedarf bestanden, kritisiert Bezirksbäuerin Nicole Leitner. Die Stellvertreterin des Landesobmanns des Salzburger Bauernbundes und Kammerrätin spricht in einer Aussendung von berechtigter Kritik am ehemaligen Kammeramtsdirektor Nikolaus Lienbacher. Der aktuelle Schuldenstand in der Landwirtschaftskammer liegt, wie berichtet, bei mehr als 10 Millionen Euro. Die Landwirtschaftskammer habe in den vergangenen Jahren dringende Sanierungsarbeiten ihrer Gebäude durchgeführt, etwa in der Schwarzstraße oder in Hallein, sagt Leitner. Die Immobilien seien dadurch im Wert gestiegen. Gleichzeitig sei absehbar gewesen, dass starke Lohnerhöhungen den Haushalt zusätzlich belasten würden. Es sei aber positiv, dass die neue Führung der Landwirtschaftskammer nun mehr Transparenz zugesagt hat, so Leitner. Die Offenlegung der Zahlen sei dabei ein wichtiger Schritt. Der ehemalige Kammeramtsdirektor Nikolaus Lienbacher, mit dem sich die Kammer aktuell in einem Rechtsstreit befindet, weist alle Vorwürfe vehement zurück.
1: In der Gemeinde Werfenwengen gibt es jetzt ein öffentlich zugängliches Hallenbad. Finanziert wurde der Bau um 10 Millionen Euro ausschließlich von jener Gesellschaft, die im Ort auch das Jufa-Hotel und das Berghotel errichtet hat. Kritik gibt es am Eintrittspreis des neuen Hallenbads. Die 39 Euro pro Tag pro Erwachsenen seien zu teuer, berichtet Matteo Eichhorn.
5: Die Gemeinde Werfenweng sieht das neue Badehaus als Zusatzangebot für Gäste und Einheimische grundsätzlich positiv. Bürgermeister Kurt Daxer von der ÖVP wünscht sich aber Anpassungen bei der Preisgestaltung. Denn Einheimische und Seniorinnen und Senioren müssen derzeit den vollen Preis bezahlen.
6: Was ich natürlich noch gern hätte, war einen einheimischen Tarif. Also dass man sagt, okay, weil man geht ja oft mit kleinen Kindern beim Schlechtwetter baden, ja, dann kann man den Saunabereich gar nicht benutzen. Also da wäre es vielleicht, wenn es eine Möglichkeit gibt, es zu trennen, dass man da eine reine Badekarte auch anbietet.
5: Man wolle alle Bereiche gut auslasten. Deshalb habe man sich für einen Einheitspreis für Bad und Sauna entschieden. Man wolle dennoch eine Anpassung der Tarifgestaltung prüfen, sagt
6: Baden. Einheimischen Tarif, also dass man sagt, okay, weil man geht ja oft mit kleinen Kindern beim Schlechtwetter baden, ja, dann kann man den Saunabereich gar nicht benutzen. Also da wäre es vielleicht, wenn es eine Möglichkeit gibt, es zu trennen, dass man da eine reine Badekarte auch anbietet.
5: Man wolle alle Bereiche gut auslasten. Deshalb habe man sich für einen Einheitspreis für Bad und Sauna entschieden. Man wolle dennoch eine Anpassung der Tarifgestaltung prüfen, sagt Badehausbetreiber und Hoteldirektor Markus Buchhagen.

0: nutzen. Man sei grundsätzlich auch dazu bereit, Vergünstigungen für fremdbetriebene Hotels anzubieten, sagt Markus Buchhagen.
1: Zum Sport. Das Salzburger Segelduo Keanu Pretten und Jakob Flachberger liegt bei der 49er-Weltmeisterschaft vor Quiberon in Frankreich nach Abschluss der Qualifikation weiter auf Medaillenkurs. Die Paarung vom Union-Yachtclub Wolfgangsee hat die einzige Wettfahrt gestern auf Rang 5 beendet und damit Platz 1 in der Gesamtwertung verteidigt. Pretten und Flachberger gehen damit als topgesetztes Boot in die Goldflotte der besten 25 Teams. Die Medaillenentscheidung der besten 10 Boote fällt dann am Sonntag. Und die Wettersichten für heute, die hat jetzt Claudia Schneider.
2: Ja, ein sehr frischer Morgen ist das heute. Und vorerst ist er auch noch richtig nass. In Krimmel bei 1 Grad, in Radstadt hat es 3 und in der Stadt Salzburg 6 Grad und mehr als 7 bis 13 Grad werden es heute auch wiederum nicht. Vor allem in den kommenden Stunden regnet es noch öfter, aber dann lockert es auf. So am Vormittag, über Mittag, da überwiegen auf jeden Fall mal die trockenen Phasen. Hier und da zeigt sich mal kurz die Sonne, bevor es dann am Nachmittag aufs Neue losgeht. Von Süden her dann wieder vermehrt mit Regenschauern und Schneeschauern in der Höhe. Und morgen in der Früh ist es vor allem trüb und regnerisch mit stärkerem Regen und im Laufe des Tages wird das wieder schwächer. Und am Sonntag schaut es überhaupt freundlicher und deutlich milder aus.
3: Auf den Straßen aktuell, glaube ich, nichts von
2: ein
3: akuten
2: ganz ruhiger
3: Belang.
2: Fenstertag ist das heute. Zurzeit zumindest. Wir wünschen gute Fahrt.

0: Gleich 6:45 am Freitag. Neben den hohen Spritpreisen und Flugpreisen schlägt sich der Krieg im Nahen Osten auch oder ganz besonders auf den Tourismus nieder. Das merkt man besonders in Pinzgau, wo deutlich weniger arabische Gäste nächtigen.
1: Also gerade wenn man es vergleicht hat mit den vergangenen Jahren, Walter Veit, Präsident der österreichischen Hotelvereinigung.
2: Wenn diese Gäste ausbleiben, dann trifft es die Top-Hotellerie in Zell am See, in der Salzburger Stadt und in den Umgebungen rundherum. Das heißt, ein kleines Marktsegment wird stark betroffen sein und das ist für diese Betriebe natürlich sehr schwierig, jetzt kurzfristig da noch genügend andere Gäste zu bekommen.
1: Wilfried Hollers ist Hotelier in Zell am See und er sagt natürlich, viele Hotels leben in Zell am See gerade von den zahlungskräftigen arabischen Urlaubern.
3: Trifft uns natürlich sehr, weil wir einen großen Anteil an arabischen Gästen haben hier in Zell am See. In der Vorsaison, März, April, haben wir schon ein Minus an arabischen Gästen von einem Viertel gehabt und wir erwarten für die Hochsaison auch Rückgänge von, sagen wir mal, 20% aus dem arabischen Raum.
1: Ja, die kurzfristige Übergangslösung sozusagen ist jetzt die oder die Strategie ist die, dass man natürlich jetzt gezielt auch Gäste aus anderen Regionen ansprechen möchte.
3: Da kommen eben zum Beispiel die kurzfristigen aus Bayern, wenn es schön Wetter ist, dann die Überseeterristen aus Amerika, viele normale unter Anzeichen Urlauber, die hier eine Woche Ferien machen wollen. Es ist angeraten, auf mehreren Beinen zu stehen in dieser unsicheren Zeit.
1: Ja, und erst wenn der Krieg im Iran beendet wird, dann rechnen die Touristiker wieder mit mehr Buchungen auch aus dem arabischen Raum.

0: In 10 Minuten, 7 Uhr am Freitag. Heute ist der Tag der Familie, meine Damen und Herren. Der Tag der Familie. Was löst das in Ihnen aus? So, Familie ist alles oder mehr so, Familie kann man sich heute halt nicht aussuchen. Na? Aber was ist eine Familie? Definiert wird sie mit Eltern, Kind, Kinder oder zwei Generationen, die zusammenleben. Also vielleicht auch noch Oma, Opa dazu.
1: Manchmal verschwimmt es innerhalb der Familie auch. Und gerade mit Geschwistern ist man oft mehr Freund als Familienmitglied. Es kann auch in die komplett andere Richtung übergehen, nach einer Scheidung und ein ganzes Zerwürfnis innerhalb einer Familie. Also man kann da schon recht viel durchleben. Wie wichtig ist für Sie Familie, Edina Geisecker, gefragt?
2: Ja, ist eigentlich schon was sehr Zentrales in meinem Leben. Also das sind einfach die wichtigsten Menschen, die man seit Jahren kennt und mit denen man immer zu tun hat und die man sich zwar nicht aussuchen kann, aber wenn man Glück hat, dann kann es was sehr Schönes sein.
1: Wie würden Sie Ihre Familie mit drei Worten beschreiben?
2: Klein, eher ruhig, recht eng würde ich sagen.
1: Ist es so, dass man alles besprechen kann?
2: Ja, schon. Ich glaube, wir sind eigentlich eine recht offene Familie und besprechen ziemlich viel.
1: Sind Sie zufrieden mit Ihrer Familie?
3: Ja, auf jeden Fall. Also wir sind also eine große Familie eigentlich und verschieden, würde ich sagen. Aber wir sind trotzdem, dass wir sie hin und wieder treffen. Und wir haben einmal so einen typischen Sonntag bei der Oma, wo wir sie immer treffen. Darum, ja.
1: Wie viele Leute kommen zusammen bei so einem Familientreffen?
3: 30 Leute oder so.
1: Was zeichnet denn Ihre Familie aus?
4: Meine Familie ist einerseits klein, die engere Familie. Die größere Familie oder die weitere Familie ist ziemlich groß und weit verteilt.
1: Wer gehört zu Ihrer Kernfamilie?
4: Mutter, Oma, Opa. Beide Großeltern sind für mich eigentlich wirklich sehr wichtig. Ich war als Kind viele bei denen, weil die Mama halt arbeiten hat müssen. Ich habe viel mit denen gemacht, Radl fahren, Skifahren, Modelleisenbahn spielen als Kind. Also Oma, Opa sind wirklich wichtig und Familie generell ist heilig.
1: Und vermissen Sie Ihre Familie? Sie sind aus Bayern, nehme ich an, oder?
4: Also ich sehe sie oft. Manchmal tut es auch ganz gut, wenn man mal ein bisschen weg ist.

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1: Mit Rosanna Zara am Mikrofon. In einer abgeschotteten Regierungsanlage in Peking hat Chinas Staatschef Xi vor einer Stunde US-Präsident Trump empfangen für ein weiteres Vier-Augen-Gespräch. Trumps China-Reise geht damit zu Ende. Am Nachmittag reist er dann zurück nach Washington. China-Korrespondentin Alexandra Siebenhofer, wie ist denn das Resümee bislang von Seiten Chinas?
2: Das fällt hier durchwegs positiv aus. Aus Sicht vieler chinesischer Beobachterinnen und Beobachter kommt ja Donald Trump nicht nur als mächtigster Staatsmann der Welt hierher, sondern er wird von Chinas Staatsoberhaupt Xi Jinping auch mehr oder weniger subtil in die Schranken gewiesen. Etwa wenn Xi Jinping neben der ganzen Freundlichkeiten dann auch mahnende Worte an Trump richtet, wenn er zum Beispiel sagt, die USA müssten aufpassen, wie sie sich in Bezug auf Taiwan verhalten.
1: Und wie reagieren die USA darauf?
2: Der US-Außenminister Marco Rubio hat es gestern so ein bisschen als Business as usual abgetan, also als etwas, das man sich halt einfach anhören muss. Die US-Seite konzentriert sich lieber auf die Wirtschaftsbeziehungen. Und dabei geht sie einen Handel ein, den zuletzt auch viele EU-Staaten eingegangen sind, nämlich Agrarprodukte, meist produziert mit staatlicher Unterstützung. In den USA ist das Soja, Rindfleisch und zum Beispiel Rohstoffe wie Öl werden nach China verkauft und China bekommt dafür Hochtechnologie und möglicherweise auch politische Zugeständnisse.
1: Berichtet uns aus Peking Alexandra Siebenhofer. Drohnenalarm hat in der frühen Helsinki, der finnischen Hauptstadt, geherrscht. Der Flughafen musste wegen verdächtiger Aktivitäten vorübergehend gesperrt werden. Mittlerweile hat das finnische Innenministerium wieder Entwarnung gegeben, der Weg in die Schule und in die Arbeit sei sicher. Nach dem Verdacht nationalsozialistischer Wiederbetätigung rund um das Gauda-Fest im Tiroler Zillertal konnten jetzt 3 Verdächtige ausgeforscht werden. Die Fahndung ist damit abgeschlossen. Daniela Schmiederer berichtet.
3: Es sind Hinweise und gewonnene Erkenntnisse aus der Veröffentlichung von Fotos aus der Zillertalbahn, die geholfen haben, die 3 Verdächtigen auszuforschen, teilt die Polizei mit. Wiederholt sollen sie, wie berichtet, am Weg zum Gauderfest den Hitlergruß ausgeführt und lautstark Sieg Heil Parolen skandiert haben. Das Landesamt Staatsschutz und Extremismusbekämpfung hatte um Hinweise gebeten, nachdem die Staatsanwaltschaft die Veröffentlichung angeordnet hatte. Nach einem jungen Mann wurde zuletzt noch gesucht. Er soll sich im Raum Ötztal aufhalten und konnte inzwischen auch ausgeforscht werden. Alle 3 werden laut Polizei jetzt bei der Staatsanwaltschaft wegen Wiederbetätigung angezeigt.
1: Die schriftliche Zentralmatura geht zu Ende. Heute schreiben österreichweit noch 27 Kandidatinnen und Kandidaten die Griechisch-Klausur. Die mündliche Matura für alle 40.000 Maturantinnen und Maturanten findet dann, nach Schule gestaffelt, zwischen Ende Mai und Ende Juni statt. Das waren die Nachrichten mit Rosanna Zara.
4: Kalimera, Claudia Schneider.
5: Buongiorno. Wie auch immer. Ja, also in den kommenden Stunden ist es, der Regen, der wird schon weniger und es lockert jetzt in der nächsten Zeit sogar hier und da mal ein bisschen auf. Also gerade so am späteren Vormittag und über Mittag, das wird so die freundlichste Phase des Tages heute sein, bevor es dann am Nachmittag wieder losgeht mit Regen und Schneeschauern. Da ist es dann wieder grau, kühl, windig, 9 bis 14 Grad heute maximal. Dann morgen, der Samstag, da regnet es zuerst noch häufig, wird aber im Laufe des Tages dann auch ein bisschen trockener. Aber das ist sicher so das meiste, was kommt in der Nacht auf morgen und morgen, der Samstag selbst. Und am Sonntag dann Sonnenschein, Quellwolken, nur noch einzelne Schauer, wenn überhaupt. Und eine Spur milder als dann die Tage davor. In Radstadt hat es 3 Grad, in der Stadt Salzburg sind es 6 und in Tamsweg 1 Grad.
4: 4 Minuten nach 7, jetzt der Blick auf die Straßen.
5: Sind uns keine Staus oder Störungen gemeldet worden.
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4: Meine Damen und Herren, Sie müssen wissen, ich bin ein sehr scharfer Beobachter und mir ist aufgefallen, dass in den letzten Tagen mehr Jogger unterwegs sind.
5: Ah.
4: Ja, also gestern im Regen.
5: Die dann trainieren.
4: Mehr oder weniger engagierte Läufer, teils mit Kinderwagen oder mit Hund, genau wie dieser Herr.
9: Ich laufe Halbmarathon in Salzburg und bereite mich darauf vor. Vorher noch viel entspannen, also wenig Laufeinheiten, ganz ruhig. Gut essen, viel Kohlenhydrate und dann entspannten Lauf gehen.
4: Stimmt, ist ja
5: Der klingt so, als würde er das nicht zum ersten Mal machen.
10: Nein, sehr.
5: Der ist super entspannt. Genauso, wie man an so einem Tag sein sollte.
10: Schönen guten Morgen.

0: Ist am Zwickeltag die Uhrzeit genauso wichtig wie unter der Woche?
1: Ich finde schon.
0: Also ist sehr
1: für
0: unter der Woche.
1: Für viele ist heute ein ganz normaler Tag.
0: Gut.
1: Das hat jetzt nicht jeder frei.
0: Gut, dann 8 Minuten nach 7. Schönen guten Morgen.

0: Seit die Brüder Obauer in Werfen vor 5 Tagen bekannt gegeben haben, dass ihr vielfach ausgezeichnetes 5-Hauben-Restaurant Ende Oktober zusperren werden, ist die Aufregung und nicht nur in der Gastroszene ganz schön groß.
1: Naja, in Werfen ist es schon das Gesprächsthema. Tourismusmitarbeiterin Alexandra Hager.
2: Betroffen, überrascht, gell? Aber ich sage jetzt einmal, irgendwie hat man dann doch damit gerechnet, weil doch beide in einem Alter sind, wo jeder Normale eigentlich schon in der Pension ist. Und ja, also wir müssen es einfach akzeptieren, ne?
1: Bürgermeister Hubert Stock, der spricht gar von einem schweren Schlag für den Ort. Der verliere jetzt eines seiner 3 Wahrzeichen und übrig bleiben dann im Endeffekt die Burg Hohenwerfen und die Eisriesenwelt.
3: Es ist durchaus überraschend gekommen. Es hat zwar öfter schon Gerüchte gegeben, dass man überlegt, wie es weitergehen soll, weil die beiden ja doch ein gewisses Alter erreicht haben. Aber es war doch letzten Endes ziemlich überraschend.
1: Und die Obauer selbst, da wird es auch bis zum Schluss nicht an Qualität leiden müssen. Die werden da weiter durchdrucken bis dann zum 26. Oktober. Derzeit mit einer ausgesprochen weiblichen Mannschaft, wie die beiden erzählen, Karl und Rodi Obauer.
4: Und wir haben jetzt noch nie 4 Dirndl auf einmal gehabt. Und alles nette Dirndl, wo du sagst, warum seid ihr zu uns gekommen? Und dann sagst du, weil wir wollen es nochmal richtig lernen.
5: Wir sind jetzt sehr damenlastig in der Küche, aber nicht, weil wir Quotenerfüller sind, weil da sind wir strikt dagegen, nur weil im Moment einfach die Damen und die Mädels, die wir haben, junge Frauen, einfach besser sind, als wir die Männlichen. Und bei uns kommt immer der Bessere zum Zug, ob männlich oder weiblich.
1: Sie haben im Interview mit Karl Kern aber auch schon erzählt, dass selbst wenn es Haubenrestaurant zu ist, es nicht das Letzte sein wird, was man von Ihnen gehört.
0: Oder? Na, bin ich gespannt.
1: Katze ist noch nicht aus dem Sack.

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2: Okay, jetzt kann man sagen, dass das ergiebiger Regen ist. Oben sowieso winterlich, man riecht den Schnee ja wieder.
3: Ja,
2: schneidiger, voll, schneidiger Wind, habe ich mal sagen lassen. Und,
3: hast du den nicht gespürt?
2: Schon eher frisch. Ne? Heute die kalte Sophie, die letzte Eisheilige, der taugt's.
3: Ja, und dann ist das mit den Eisheiligen zumindest erledigt. Dann können wir uns auch wieder mal über was anderes kümmern. Oder aufregen, ja. Oder auf den anderen den Schuldigen schieben. Aber jetzt auf jeden Fall mal bis morgen Abend kommt noch viel Regen dazu. Da regnet es auch oft noch länger anhaltend. Auch wenn es jetzt heute mal für ein paar Stunden dann so am Vormittag und über Mittag oft trocken sein wird mit ein paar Auflockerungen. Aber am Nachmittag geht's wieder los. Das zieht sich über Nacht und morgen dann eben den ganzen Tag. Also das sind noch richtig nasse Tage. Da kommt auch noch einiges an Regen zusammen. Und jetzt hat das gesamte Land zumindest mal einige Liter Regen abbekommen. Also das ist schon gut und das war jetzt auch irrsinnig wichtig. Und dann starten wir in die neue Woche und auch der Sonntag wird es schon recht freundlich sein mit nur mehr einzelnen Regenschauern. Und es wird auch nächste Woche wieder deutlich milder. Aber dadurch, dass es halt dann wieder mit der Sonne bilden sich halt dann einfach wieder Quellwolken und Regenschauer. Also es geht schon instabil weiter. Und Richtung Pfingsten schaut sowas, dass es durchaus auch wieder frühsommerliches Potenzial hätte.

0: Ich habe mal ein bisschen recherchiert. Die größte Familie der Welt, die gemeinsam unter einem Dach lebt, zählt aktuell 199 Mitglieder. Irgendwo in Nordindien ist sie daheim. Ein Patriarch hat sie gegründet. Der Mann hat 38 Ehefrauen. 89.
1: Jetzt wissen wir, wie die Familie zustande gekommen ist.
0: 89 leibliche Kinder, 36 Enkelkinder, wobei die Zahl durch neugeborene Urenkel stetig steigt. Die haben da einen Überblick verloren. Zahlreiche Schwiegertöchter und angeheiratete Familienmitglieder. Musst du dir mal vorstellen, wie es da in der Früh zugeht? Am Boot?
1: Nein, das will ich mir nicht vorstellen. Ah?
0: Anna, noch einen anderen. Heute ist der Tag, der internationale Tag der Familie. Sehr schön.
1: Und Familie ist wichtig. Und wie das halt auch bekannt ist, gerade unter Italienern. Und Edina Geisecker hat einen Italiener aus Mailand getroffen, der in Salzburg lebt.
2: Mein Name ist Gabriele. Ich komme aus Italien, in der Nähe von Mailand.
1: Gabriele, wie wichtig ist Familie für Sie, für die Italiener?
2: Familie für uns ist sehr wichtig, ist die wichtige Dinge der Welt. Und ja, wir machen alles für unsere Familien und auch für andere Familien.
1: Und wann sehen Sie Ihre Familie das nächste Mal?
2: Im Juli, glaube ich, weil ich bin hier vor einem Semester, ich bin Erasmus-Student. So.
1: Gabriele, würden Sie auf Italienisch Ihre Familie grüßen?
2: Ciao a tutti, vi saluto da Salisburgo, spero siete bene e fatevi sentire, ciao.
0: Ja, Magdiri, ich weiß nicht, was er gesagt hat, aber es war ganz sicher irgendwie sowas, liebe Mama, wenn ich heimkomme, hätte ich gern Spaghetti Carbonara.
1: Das macht sie sowieso,
0: eben,
1: ob der Bub kommt oder nicht, aber liebe Grüße aus Salzburg, ich hoffe, das geht allen gut und meldet euch einmal.
0: Das hat er gesagt? Mhm. Dann kannst du behaupten.
1: Natürlich. Dafür bin ich bekannt.

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1: SPÖ befragt Mitglieder nach Politikstil des künftigen Chefs. Bauernbund kritisiert intransparente Kammerfinanzen. Und das Wetter ist heute kühl und weiterhin unbeständig. 37 am Freitag, dem 15. Mai, begrüßt sie Isabel Gunzer. Salzburgs SPÖ lässt ihre Mitglieder darüber abstimmen, wie die Parteispitze künftig auftreten soll. Also beispielsweise konfrontativ gegenüber Schwarz-Blau oder lösungsorientiert. Mitte Juni soll Peter Eder zum neuen Salzburger SPÖ-Chef gekürt werden. Davor werden jetzt die mehr als 4000 Mitglieder zur Umfrage aufgerufen. Gertrud Stabauer berichtet.
2: Zunächst fragt Arbeiterkammerpräsident Peter Eder in der Online-Abstimmung, ob er unterstützt werde. Die Mitglieder können mit Ja antworten. Dann fragt er nach, welcher Stil von ihm als Landesparteichef gewünscht sei. Entweder, Zitat, klar und konfrontativ gegenüber der schwarz-blauen Landesregierung oder als zweite Möglichkeit sachlich, lösungsorientiert und dialogbereit. Als dritte Variante, die angekreuzt werden kann, bietet Eder, Zitat, eine Mischung aus beidem. Er wolle nicht gegen die Mitglieder arbeiten, sagt der künftige SPÖ-Chef Peter Eder.
3: Die Frage, die ich gestellt habe, zeigt mir auch ein wenig die Struktur unserer Mitglieder, denn man kennt ja nicht jeden persönlich und da wird es natürlich unterschiedliche Auffassungen von Oppositionspolitik geben oder von Politik der SPÖ geben.
2: Abstimmen können die Mitglieder dann auch darüber, welche Themen der künftige SPÖ-Chef besonders in den Mittelpunkt stellen soll. Zur Wahl stehen leistbares Wohnen und die Mietpreisbremse, Pflege und Gesundheit, Kinderbetreuung und Bildung, soziale Sicherheit und faire Löhne sowie Migration und Integration. Der SPÖ-Landesparteitag findet am 13. Juni statt.
1: In der Debatte um das Finanzloch der Landwirtschaftskammer Salzburg meldet sich jetzt der Salzburger Bauernbund zu Wort. Er stellt 21 der 28 Mitglieder der Vollversammlung der Kammer. Die Interessensvertretung spricht von notwendigen Investitionen in den vergangenen Jahren, stellt aber fest, dass die finanzielle Lage nicht transparent genug abgebildet worden sei. Informationen von Tanja Gelecki.
4: Obwohl der Eindruck entstanden sei, dass finanziell alles in Ordnung sei, habe Handlungsbedarf bestanden, kritisiert Bezirksbäuerin Nicole Leitner. Die Stellvertreterin des Landesobmanns des Salzburger Bauernbundes und Kammerrätin spricht in einer Aussendung von berechtigter Kritik am ehemaligen Kammeramtsdirektor Nikolaus Lienbacher. Der aktuelle Schuldenstand in der Landwirtschaftskammer liegt, wie berichtet, bei mehr als 10 Millionen Euro. Die Landwirtschaftskammer habe in den vergangenen Jahren dringende Sanierungsarbeiten ihrer Gebäude durchgeführt, etwa in der Schwarzstraße oder in Hallein, sagt Leitner. Die Immobilien seien dadurch im Wert gestiegen. Gleichzeitig sei absehbar gewesen, dass starke Lohnerhöhungen den Haushalt zusätzlich belasten würden. Es sei aber positiv, dass die neue Führung der Landwirtschaftskammer nun mehr Transparenz zugesagt hat, so Leitner. Die Offenlegung der Zahlen sei dabei ein wichtiger Schritt. Der ehemalige Kammeramtsdirektor Nikolaus Lienbacher, mit dem sich die Kammer aktuell in einem Rechtsstreit befindet, weist alle Vorwürfe vehement zurück.
1: In der Gemeinde Werfenwengen gibt es jetzt ein öffentlich zugängliches Hallenbad. Finanziert wurde der Bau um 10 Millionen Euro ausschließlich von jener Gesellschaft, die im Ort auch das Jufa-Hotel und das Berghotel errichtet hat. Kritik gibt es am Eintrittspreis des Hallenbads. Die 39 Euro pro Tag pro Erwachsenen seien zu teuer, berichtet Matteo Eichhorn.
5: Die Gemeinde Werfenweng sieht das neue Badehaus als Zusatzangebot für Gäste und Einheimische grundsätzlich positiv. Bürgermeister Kurt Daxer von der ÖVP wünscht sich aber Anpassungen bei der Preisgestaltung. Denn Einheimische und Seniorinnen und Senioren müssen derzeit den vollen Preis bezahlen.
6: Was ich natürlich noch gern hätte, war einen einheimischen Tarif. Also dass man sagt, okay, weil man geht ja oft mit kleinen Kindern beim Schlechtwetter baden, ja, dann kann man den Saunabereich gar nicht benutzen. Also da wäre es vielleicht, wenn es eine Möglichkeit gibt, es zu trennen, dass man da eine reine Badekarte auch anbietet.
5: Man wolle alle Bereiche gut auslasten. Deshalb habe man sich für einen Einheitspreis für Bad und Sauna entschieden. Man wolle dennoch eine Anpassung der Tarifgestaltung prüfen, sagt Badehausbetreiber und Hoteldirektor Markus Buchhagen.
7: Für Senioren und für die Bewohner von Werfenwegen wird es sicherlich auch in naher Zukunft eine Lösung geben.
5: Gäste, die in Häusern der Badehausunternehmensgruppe untergebracht sind, können die Anlage mit Pools, Kinderbecken und Saunalandschaft kostenlos benutzen. Man sei grundsätzlich auch dazu bereit, Vergünstigungen für fremdbetriebene Hotels anzubieten, sagt Markus Buchhagen.
1: Zum Sport. Das Salzburger Segelduo Keanu Brettner und Jakob Flachberger liegt bei der 49er-Weltmeisterschaft vor Quiberon in Frankreich nach Abschluss der Qualifikation weiter auf Medaillenkurs. Die Paarung vom Union Yachtclub Wolfgangsee hat die einzige Wettfahrt gestern auf Rang 5 beendet und damit Platz 1 in der Gesamtwertung verteidigt. Brettner und Flachberger geht. Das Salzburger Segelduo Keanu Brettner und Jakob Flachberger liegt bei der 49er-Weltmeisterschaft vor Quiberon in Frankreich nach Abschluss der Qualifikation weiter auf Medaillenkurs. Die Paarung vom Union Yachtclub Wolfgangsee hat die einzige Wettfahrt gestern auf Rang 5 beendet und damit Platz 1 in der Gesamtwertung verteidigt. Brettner und Flachberger gehen damit als top gesetztes Boot in die Goldflotte der Best

0: trockener und es kommt auch ab und zu mal die Sonne durch. Aber am Nachmittag geht es dann von Süden her wieder los mit Regen bei maximal 9 bis 14 Grad. Am wenigsten Regen kommt heute im Flachgau zusammen. Da wird es dann auch tagsüber nur selten regnen. Aber in der Nacht auf morgen breitet sich das Ganze wieder aus und morgen der Samstag selbst, der ist noch recht nass, windig und wirklich kühl. Am Sonntag wird es die Mischung sein aus Sonne und Quellwolken. In der Stadt Salzburg hat es 7 Grad, in St. Michael 2 Grad und in Abtenau 5 Grad.
1: Was gibt's Wichtiges auf den Straßen, um die Straßen?
0: Also Sie sollten wirklich gut vorankommen, es ist uns nichts bekannt. Gute Fahrt.

0: Sag einmal, weißt du was, war Falco jemals im Gespräch für den Song Contest?
1: Ich habe keine Ahnung, aber war das eigentlich komisch, wenn es nie so gewesen wäre?
0: Wäre eine reizvolle Idee. Aber wurscht, wir haben Cosmo und der hat gestern seinen ersten Auftritt beim zweiten Semifinale bravourös gemeistert. Also wenn er nicht sowieso dabei war, hätte er sich hundertprozentig qualifiziert. Gute Nummer.
1: Sowieso. Wie gut sitzt denn bei Ihnen schon die Tanzschein-Choreo?
2: Die sitzt.
3: Ja, schon. Manchmal vertanze ich mich noch ein bisschen, aber im Großen und Ganzen sitzt er eigentlich, würde ich sagen, sehr gut.
4: Also ich habe fleißig zu Hause schon getanzt, bin ich vorm Spiegel gestanden, weil es ist nicht so einfach, wie man denkt, aber es ist machbar und es macht irrsinnig viel Spaß.
5: Also ich glaube, mit den Händen ausstrecken, an die Hüften irgendwie greifen, so in die Richtung, gell?
6: Absolut nicht. Ich kann sowieso nicht tanzen, also bei mir, nee, funktioniert gar nicht.
7: Ich hoffe, ich lerne noch für die Show.
0: Dann rutsche immer ins Macarena sofort oder in den Vogeltanz.
1: Lambada. Ja, bis morgen ist noch Zeit. Cosmo, du hast da so eine Art Eselsbrücke.
2: Wir fangen mit der rechten Hand an und dann denkt man sich einfach, stopp, meine Schlüssel, oh Gott. Also wirklich so stopp, Hand ausstrecken, linke Hüfte, Schlüssel, rechte Hüfte, Schlüssel und dann, oh Gott, so nebens Gesicht die Hand geben. Und das dann halt rechts, links, beide Hände und so wäre der Merkspruch.
0: Der Schlüssel,
1: also,
0: der Schlüssel.
1: Der Schlüssel in der Hosentasche ist ja der Schlüssel und dann mit der linken. Okay, alles klar. Das übt man noch. Aufregend ist es natürlich dann auch immer für die Mama. Und die Mama fiebert massiv mit, Nora Gideon.
8: Ich bin sehr stolz, dass er das bis jetzt so gemeistert hat. Natürlich fiebern wir mit. Bei seinen Auftritten, glaube ich, bin ich nervöser als er. Eine sehr spannende Zeit auch für uns.
9: Und das wegen eines Songs, den ihr Sohn für sie geschrieben hat.
8: Das macht mich sehr stolz, ja. Ich habe ihm wirklich gesagt, ja, wann schreibst du mal einen Song, wo ich mittanzen kann? Und dann, als er das wirklich gemacht hat, ja, das hat mich sehr überrascht und hat mich sehr, sehr gefreut.
0: Also die Mama verliert offensichtlich öfter einen Schlüssel. Und der Schlüssel.
1: Cosmo, der Schlüssel.
0: Der Schlüssel. Achtung, der Schlüssel.
1: Mama, für dich der Tanzschein.

0: Rod Stewart in Guten Morgen Salzburg. Am Freitag in 7 Minuten ist es 8 Uhr. Den Papa Reinhard, den hören wir ja gern und oft in Guten Morgen Salzburg. Lukas Fendrich allerdings, der älteste Sohn vom Reini, nur nicht ganz so oft, ist auch nicht so bekannt, logisch, aber das kann sich ändern. Am Sonntag ist er bei mir in der Radio Salzburg Schlagerparty und jetzt kurz in Guten Morgen Salzburg. Schönen guten Morgen.
1: Guten Morgen.
0: Ist die Früh deine Zeit?
1: Mittlerweile schon. Ich habe jetzt, glaube ich, mittlerweile die senile Bettflucht, nennt man das, glaube ich. Ja, ich bin meistens um 7, 8 Uhr rum bin ich wach. Also, war nicht immer so.
0: Der perfekt. Nein, das kann ich mir vorstellen. Man hört ja immer bei die Rockstars. Vor Mittag geht da gar nichts.
1: Naja.
0: Du hast eine neue Single am Start, die heißt Palmentapeten. Magst du kurz was erzählen?
1: Ja, vielen Dank, dass ich sie vorstellen darf bei euch. Ich versuche ja gerade so in allen 6 bis 8 Wochen Abständen Singles zu releasen, bis zu meinem Album hin. Ich bin jetzt nicht so ein Fan davon, Songs zu erklären, weil ich mir denke, jeder soll sich seine eigene Geschichte dazu basteln. Zumindest bin ich auch ein großer Fan davon, wenn man einen Song hört, dass man so seine eigene Story dazu hat.
0: Ich glaube, es geht um die kleinen Werte im Leben.
1: Ja, das ist schon mal nicht so schlecht. Du bist schon mal richtig weg. Nein, aber es geht eigentlich um Zweisamkeit und dass es halt nicht immer teuer sein muss im Leben, sondern es ist auch, daheim ist auch schön. Und wenn man sich hat, wenn man zusammen ist, ist eigentlich das Wichtigste.
0: Palmentapeten gibt es gleich. Jetzt muss ich dir natürlich noch fragen. Morgen ist Song Contest.
1: Mhm.
0: Wie weit schaffen wir es denn mit unserem Tanzschein? Eine genaue Platzierung, was würdest du schätzen?
1: Boah, das ist extrem schwierig. Ich liebe Song Contest, schaue das immer gerne. Ich glaube halt, also es ist extrem mutig gewesen, überhaupt hier anzutreten für Österreich in dem Jahr, wo man gewonnen hat. Das ist einfach wirklich eine Herausforderung, weil alles, was nicht gewinnt, ist dann quasi so, ja, wir haben einfach nicht mehr gewonnen. Ja, man ist immer der Verlierer. Ich hoffe natürlich, dass wir es irgendwie schaffen in die obere Hälfte hinein. Also sage mal so, wenn wir es schaffen in die Top 15, wäre ich schon sehr happy. Aber ja, es wird sich zeigen, Europa wird wählen.
0: Wenn man dich fragt, Lukas Fendrich, Song Contest 2027?
1: das glaube ich, dieser Schuh ist mir zu groß. Ich schaue jetzt einmal, dass ich da in Österreich meine kleinen Kuchen backe und mal schauen, dass ich da Step by Step nach oben komme. Und keine Ahnung, wenn ich mal ein paar Jahre in der Stadthalle vielleicht spiele, dann würde ich mir vielleicht den Song Contest zutrauen.
0: Ja, Cosmo morgen übrigens als allerletzter dran.
2: Schlusslicht,
0: gell?
2: Startnummer 25. Ja, mit
0: Und hier ist Lukas Fendrich, Palmentapeten.

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6: Mit Rosanna Zara am Mikrofon. Wenige Wochen vor den Sommerferien warnt der ÖAMTC vor teuren Verkehrsstrafen im Ausland. Autoreisende sollten daher besonders im Urlaub darauf achten, dass sie sich vor Ort an die Verkehrsregeln halten, berichtet Silvia Mieses.
7: Wer mit dem Auto oder dem Motorrad ins Ausland reist, dem drohen bei Verstößen oft deutlich höhere Strafen als in Österreich. Zum Beispiel bei Alkohol am Steuer sind viele Länder viel strenger als bei uns. In Italien kann das Auto beschlagnahmt werden, wenn der Lenker oder die Lenkerin mit mehr als 1,5 Promille unterwegs ist. In Spanien droht ab 1,2 Promille sogar eine Freiheitsstrafe von bis zu 3 Monaten. Aber auch Falschparken kann in einigen Ländern sehr teuer kommen. In Spanien können bis zu 200 Euro fällig werden, in Ungarn bis zu 400 Euro. Und der ÖAMTC warnt davor, die Strafen zu ignorieren. Zum einen können Strafen aus EU-Ländern auch in Österreich eingetrieben werden. Zum anderen können sie bei einer Wiedereinreise erneut eingefordert werden.
6: US-Präsident Trump beendet heute seine zweitägige China-Reise. Trump hofft ja auf bessere Beziehungen zu China. Barbara Wolschek, Korrespondentin in Washington. Das Treffen gilt allgemein schon als Erfolg. Ist es für Trump aber auch nach Plan verlaufen?
8: Schwer zu sagen. Wie es jetzt wirklich für ihn in Peking läuft, das werden wir vermutlich erst erfahren, wenn er dann im Flugzeug zurück nach Washington sitzt. Wir können davon ausgehen, dass es einige Erfolgsmeldungen geben wird. Beans, Beef und Boeing, die 3B, so hat man das vorab hier in den USA genannt. Also bei Sojabohnen, bei Rindfleisch und auch bei Boeing-Flugzeugen wird mit Geschäftsvereinbarungen gerechnet. Ob die dann halten, ist dann wieder was anderes. Vor allem aber diese Geschäfte, die sind der leichtere Teil einer sehr heiklen politischen Begegnung.
6: Nach der jüngsten russischen Angriffswelle auf Kiew und andere ukrainische Städte ist die Zahl der Toten auf mindestens 21 gestiegen. Laut Behörden werden in Kiew noch immer 17 Menschen unter den Trümmern eines eingestürzten Wohngebäudes vermisst. Die 25 Finalisten für das große Song Contest-Finale morgen in Wien stehen fest. 10 weitere Nationen sind gestern beim zweiten Semifinale in der Wiener Stadthalle weitergekommen. Und darunter ist auch eine neue Top-Favoritin für den Sieg, Clemens Stadlbauer.
9: Ja, Delta Goodrem, Australiens großer Popstar, hat sich mit einer grandiosen und glanzvollen Inszenierung nicht nur fürs Finale qualifiziert, sondern gilt dort jetzt auch als Sieganwärterin. Sie hat sich bei den Wettbüros auf Platz 2 hinter Finnland vorgeschoben. Da konnte man gestern einer Diva bei der Arbeit zusehen, wie sie alle Register für einen klassischen ESC-Auftritt gezogen hat. Weiter ist natürlich auch der Däne Søren Torpegaard-Lund, bei dessen Auftritt in der Halle erstmals so richtig Stimmung aufgekommen ist. Ebenfalls qualifiziert haben sich Bulgarien, die Ukraine, Norwegen, Rumänien, Albanien, Tschechien und durchaus überraschend auch Malta und Zypern.
6: Das waren die Nachrichten mit Rosanna Zara.
10: Überraschend ist das Wetter zu den Eisheiligen nicht, Claudia Schneider.
11: Na, heute jetzt die letzte Eisheilige, die kalte Sophie. Die wird ihrem Namen insofern gerecht, weil es einfach von der Temperatur her absolut stimmig ist. Wir erreichen maximal 9 bis 14 Grad. Aber so jetzt in den kommenden Stunden ist es vorübergehend mal recht trocken, auch ab und zu mal aufgelockert, sonnig. Aber ab dem Nachmittag geht es dann wieder los mit Regen und Schneeschauern ab etwa 1000 Metern herum. Und da dann zieht sich das bis morgen Abend im Endeffekt, dass es sehr nass bleibt. Aber der Sonntag, der schaut dann schon wieder deutlich freundlicher aus. Also perfektes Marathonwetter, könnte man so sagen. In der Stadt Salzburg hat es 7 Grad, in St. Johann 5 und in Rauris 3 Grad.
10: Es muss aber kein Marathon sein. Radio Salzburg, Verkehrsinformation um 8:04.
11: Manche legen einen Freizeitmarathon hin am Wochenende, so ist möglich. Sie kommen auf Salzburgstraßen gut voran, es sind uns weiterhin keine Staus oder Störungen gemeldet worden. Gute Fahrt.
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10: Aber weil du Marathon sagst.
14: Einen schönen guten Morgen Claudia und Wolfi. Wir freuen uns schon auf übermorgen. Und ich freue mich voll immer, glaube ich, mit vielen tausenden anderen aus gut 100 Nationen weltweit, die am Sonntag durch die Stadt laufen werden, für gute Stimmung sorgen. Ich glaube, es wird ein tolles Erlebnis am Sonntag.
10: Ja, ich werde eher so am Rand stehen und mitjubeln mit einer Leberkasse in der Hand.
11: Du bist, ja, die darfst aber nur du essen.
10: Der Marathon ist Thema in Guten Morgen Salzburg. Gleich, schönen guten Morgen.

0: 11 Minuten nach 8 am Freitag. Schönen guten Morgen. Am kommenden Sonntag wird es in Salzburg Kniegel wieder rattern, knattern. Es wird ein bisschen nach Benzin riechen und es wird ganz sicher den einen oder anderen Ölfleck geben.
1: Das ist heißt, ja Oldtimer-Treffen.
0: Ja, genau.
1: Ja, auf dem Gelände eines Bremsendienstes in der Linzer Bundesstraße. Heute und morgen wird noch alles vorbereitet. Es wird geputzt, es wird poliert, es wird Probe gefahren und mehr als 200 Fahrzeuge werden da erwartet. Organisator Michael Rahofer im Gespräch mit Peter Obermüller über die Liebe zu alten Fahrzeugen.
2: Die Faszination bei den Oldtimern ist erstens einmal die Technik und zweitens die Schönheit. Technik ist einfach, du kannst nur selber was machen. Wenn du selber einmal anstehst, dann kannst du Oldtimer-Freunde fragen, die Ersatzteile haben oder die was da auch mit einem guten Ratschlag behilflich sein können.
3: Wie schaut es denn mit den Teilen aus?
2: Teile kriegt man, muss halt suchen. Es kann auch bis ein paar Jahre dauern, bis man das richtige Teil hat oder findet. Aber es ist noch genügend unterwegs.
3: Michael Raufer, welche Gefährte, welche Fahrzeuge kommen denn da jetzt zum Oldtimer-Treffen an die Linzer Bundesstraße?
2: Motorräder, Traktoren, Pkw, Waffenräder, Mopeds und der Obus. Mit Sonderfahrten, mit einem eigenen Ticketverkauf zum Kniegel Oldtimer-Treffen.
3: Es sind auch immer wieder Einsatzfahrzeuge dabei.
2: Die Feuerwehr Kuppel kommt zu Besuch, die Feuerwehr Guggendal kommt zu Besuch, die Feuerwehr Oberdrom am See kommt mit ihren Oldtimer-Fuhrpark zu Besuch.
3: Die Oldtimer-Freundinnen und Oldtimer-Freunde, die sind eine Gemeinschaft, die auch auf Tournee geht. Man besucht sich gegenseitig.
2: Richtig, man fährt zu Treffen und trifft wieder neue Leute, lernt wieder neue Freundschaften kennen, neue Clubs. Man ist eigentlich die ganze Saison unterwegs. Eine Gemeinschaft, die ständig in Bewegung ist.
3: Wo kommen denn jetzt die Oldtimer-Freundinnen und Oldtimer-Freunde her?
2: Natürlich aus der Stadt Salzburg, rund um Salzburg, vom oberösterreichischen Raum sind welche da, von Deutschland kommen welche um. Die weiteste Anfahrt ist aus Passau.
3: Welches Programm wird geboten?
2: Ab 9 Uhr ist die Aufstellung, dann ist um 11 Uhr ist die Fahrzeugweihe. Nachmittag ist dann der gemütliche Ausklang. Jetzt nur ein ganz wichtiger Tipp, den Speicherplatz beim Handy leeren und bei der Kamera, damit man möglichst viel Foto machen kann.

0: Heute ist Freitag, Sonntag ist Salzburg-Marathon, für den natürlich Tausende trainiert haben. Jetzt ist es spät, wenn man sagt, so, ich laufe vielleicht auch noch mit, soll ich noch ein bisschen trainieren. Und jeder weiß natürlich für sich am besten, was er jetzt oder wie er jetzt diese zwei Tage vor dem Marathon nützt. Das Wetter ist ja so, es ist auf keinen Fall zu heiß. Es ist auf keinen Fall zu heiß.
1: Nein, soll es eh nicht sein.
0: Aber was könnt ihr denn jetzt noch tun? Salzburg-Marathon-Veranstalter Hannes Langer, gibt es eine Empfehlung für die letzten zwei Tage?
2: Was für alle gilt, man soll trotzdem gerade die letzten Tage versuchen, noch gut sich ausruhen zu können, ja, dass man nicht zu viel unternimmt. Große Feiern, Samstagabend haben sie für Sonntag noch nicht so bewährt.
0: Okay, das hätte ich jetzt eh ausgelassen.
1: Song Contest Party Samstagabend, bis in die Puppen.
0: Eine kleine Song Contest Party.
1: Und dann voller Fokus auf Erholung. Einer, der seit Jahren da beim Salzburg Marathon mitläuft, ist Physiotherapeut Thomas Angerer.
3: Ja, bei mir schaut es zwei Tage vor dem Marathon meistens so aus, dass ich am Freitag nur ganz eine kurze, lockere Einheit mache, mit so 25, 30 Minuten maximal. Und der restliche Tag ist wirklich Ruhetag am Freitag.
1: Und was wird gegessen da in den letzten beiden Tagen?
3: Und egal, ob man jetzt Marathon oder 10 Kilometer läuft, dass einfach die Kohlenhydratezufuhr passt, dass ich viel Nudeln, Reis, Kartoffeln esse, alles, was viel Kohlenhydrate hat, dass die Speicher einfach voll sind für den Bewerb.
0: Also auch keine Grillerei oder sowas?
1: Nicht unbedingt, nein. Jetzt vom Wetter her haben wir jetzt eh schon besprochen, wird es echt viel besser sein, aber natürlich frisch. Und da gibt es vom Veranstalter auch noch einen Tipp.
2: Kleine Empfehlung von mir, unten kurz, oben doppelt. Also ich würde trotzdem versuchen, eher mit einer kurzen Hose oder mit einer kürzeren Tight zu laufen und oben vielleicht dann mit zwei Schichten.
0: Unten kurz, oben doppelt.
1: Das merken wir uns.

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1: Bauernbund fordert Aufklärung rund um Kammerfinanzen. Badehaus im Ortszentrum von Werfenweng wird eröffnet. Und das Wetter ist heute kühl und weiterhin unbeständig. 8.30 Uhr am Freitag, dem 15. Mai, begrüßt Sie Isabel Gunzer. In der Debatte um das Finanzloch der Landwirtschaftskammer Salzburg meldet sich jetzt der Salzburger Bauernbund zu Wort. Er stellt 21 der 28 Mitglieder der Vollversammlung der Kammer. Die Interessensvertretung spricht von notwendigen Investitionen in den vergangenen Jahren, stellt aber fest, dass die finanzielle Lage nicht transparent genug abgebildet worden sei. Tanja Gelecki mit den Einzelheiten.
2: Obwohl der Eindruck entstanden sei, dass finanziell alles in Ordnung sei, habe Handlungsbedarf bestanden, kritisiert Bezirksbäuerin Nicole Leitner. Die Stellvertreterin des Landesobmanns des Salzburger Bauernbundes und Kammerrätin spricht in einer Aussendung von berechtigter Kritik am ehemaligen Kammeramtsdirektor Nikolaus Lienbacher. Der aktuelle Schuldenstand in der Landwirtschaftskammer liegt, wie berichtet, bei mehr als 10 Millionen Euro. Die Landwirtschaftskammer habe in den vergangenen Jahren dringende Sanierungsarbeiten ihrer Gebäude durchgeführt, etwa in der Schwarzstraße oder in Hallein, sagt Leitner. Die Immobilien seien dadurch im Wert gestiegen. Gleichzeitig sei absehbar gewesen, dass starke Lohnerhöhungen den Haushalt zusätzlich belasten würden. Es sei aber positiv, dass die neue Führung der Landwirtschaftskammer nun mehr Transparenz zugesagt hat, so Leitner. Die Offenlegung der Zahlen sei dabei ein wichtiger Schritt. Der ehemalige Kammeramtsdirektor Nikolaus Lienbacher, mit dem sich die Kammer aktuell in einem Rechtsstreit befindet, weist alle Vorwürfe vehement zurück.
1: Beim Brand einer Gartenhütte in der Stadt Salzburg sind in der Nacht zwei Personen verletzt worden. Das Feuer ist gegen 23 Uhr ausgebrochen. Die Berufsfeuerwehr konnte den Brand rasch unter Kontrolle bringen. Laut Polizei kann Fremdverschulden ausgeschlossen werden. Die Ermittlungen zur Brandursache laufen. Salzburgs SPÖ lässt ihre Mitglieder darüber abstimmen, wie die Parteispitze künftig auftreten soll, also beispielsweise konfrontativ gegenüber Schwarz-Blau oder lösungsorientiert. Mitte Juni soll Peter Eder zum neuen Salzburger SPÖ-Chef gekürt werden. Davor werden jetzt die mehr als 4000 Mitglieder zur Umfrage aufgerufen. Informationen von Gertrud Stabauer.
3: Zunächst fragt Arbeiterkammerpräsident Peter Eder in der Online-Abstimmung, ob er unterstützt werde. Die Mitglieder können mit Ja antworten. Dann fragt er nach, welcher Stil von ihm als Landesparteichef gewünscht sei. Entweder, Zitat, klar und konfrontativ gegenüber der schwarz-blauen Landesregierung oder als zweite Möglichkeit sachlich, lösungsorientiert und dialogbereit. Als dritte Variante, die angekreuzt werden kann, bietet Eder, Zitat, eine Mischung aus beidem. Er wolle nicht gegen die Mitglieder arbeiten, sagt der künftige SPÖ-Chef Peter Eder.
4: Die Frage, die ich gestellt habe, zeigt mir auch ein wenig die Struktur unserer Mitglieder, denn man kennt ja nicht jeden persönlich und da wird es natürlich unterschiedliche Auffassungen von Oppositionspolitik geben oder von Politik der SPÖ geben.
3: Abstimmen können die Mitglieder dann auch darüber, welche Themen der künftige SPÖ-Chef besonders in den Mittelpunkt stellen soll. Zur Wahl stehen leistbares Wohnen und die Mietpreisbremse, Pflege und Gesundheit, Kinderbetreuung und Bildung, soziale Sicherheit und faire Löhne sowie Migration und Integration. Der SPÖ-Landesparteitag findet am 13. Juni statt.
1: In der Gemeinde Werfenweng gibt es jetzt ein öffentlich zugängliches Hallenbad. Finanziert wurde der Bau um 10 Millionen Euro ausschließlich von jener Gesellschaft, die im Ort auch das Jufa-Hotel und das Berghotel errichtet hat. Kritik gibt es am Eintrittspreis. Die 39 Euro pro Tag pro Erwachsenen seien zu teuer, berichtet Matteo Eichhorn.
5: Die Gemeinde Werfenweng sieht das neue Badehaus als Zusatzangebot für Gäste und Einheimische grundsätzlich positiv. Bürgermeister Kurt Daxer von der ÖVP wünscht sich aber Anpassungen bei der Preisgestaltung. Denn Einheimische und Seniorinnen und Senioren müssen derzeit den vollen Preis bezahlen.
6: Was ich natürlich noch gern hätte, war einen einheimischen Tarif. Also, dass man sagt, okay, weil man geht ja oft mit kleinen Kindern beim Schlechtwetter baden, ja, dann kann man den Saunabereich gar nicht benutzen. Also da wäre es vielleicht, wenn es eine Möglichkeit gibt, es zu trennen, dass man da eine reine Badekarte auch anbietet.
5: Man wolle alle Bereiche gut auslasten. Deshalb habe man sich für einen Einheitspreis für Bad und Sauna entschieden. Man wolle dennoch eine Anpassung der Tarifgestaltung prüfen, sagt Badehausbetreiber und Hoteldirektor Markus Buchhagen.
7: Für Senioren und für die Bewohner von Werfenwengen wird es sicherlich auch in naher Zukunft eine Lösung geben.
5: Gäste, die in Häusern der Badehausunternehmensgruppe untergebracht sind, können die Anlage mit Pools, Kinderbecken und Saunalandschaft kostenlos benutzen. Man sei grundsätzlich auch dazu bereit, Vergünstigungen für fremdbetriebene Hotels anzubieten, sagt Markus Buchhagen.
1: Zum Sport. Der FC Red Bull Salzburg bleibt in dieser Saison ohne Titel. Die letzte Chance hat gestern die Frauenmannschaft im Finale des ÖFB-Cups verspielt. Die Salzburgerinnen haben sich der favorisierten Wiener Austria knapp mit 0:1 geschlagen geben müssen. Und in der zweiten Fußballliga hat der FC Liefering die Saison am Abend mit einem 3:2 bei Austria Klagenfurt und damit auf Tabellenplatz 5 beendet. Den Meistertitel und den Aufstieg in die Bundesliga sichert sich Austria Lustenau mit einem 2:1 gegen Amstetten. Und die Wetteraussichten für heute, die hat jetzt Claudia Schneider.
8: Ja, bis über Mittag haben wir heute viele Wolken, aber da und dort blinzelt auf jeden Fall auch mal die Sonne durch. Ist es recht freundlich jetzt mal für ein paar Stunden. Und am Nachmittag ziehen dann wieder verbreitet Regenschauer heute über Salzburg drüber. Im Flachgau bleibt es vergleichsweise freundlich. Da regnet es nur selten und meist auch nur kurz. Bei Höchstwerten von 9 bis 14 Grad. Morgen der Samstag grau, nass, windig und in höheren Lagen weiterhin sehr winterlich. Und am Sonntag dann allerdings mehr Sonnenschein, freundlicher. Ganz trocken wird es nicht sein, aber auf jeden Fall mal trockener ist der Samstag, was nicht wirklich schwer ist. In der Stadt Salzburg hat es 8 Grad, in Gastein sind es 2 Grad und in Tamsweg 4 Grad.
9: Zwickeltag, heute sind es ein bisschen weniger unterwegs.
8: Deutlich weniger, ja. Es sind uns weiterhin keine Staus gemeldet worden. Gute

0: Manchmal gewinnt man und manchmal lernt man. Das gilt im echten Leben ganz besonders, aber im Sport. Und so hat die junge Frauentruppe vom FC Red Bull Salzburg gestern im ÖFB-Cup-Finale einiges gelernt. Servus Thomas Gronaus.
1: Einen schönen guten Morgen, Wolfgang Zanow.
0: Mit 0:1 haben die Salzburgerinnen das Endspiel gegen die Wiener Austria verloren. Viel hat aber damit nicht gefehlt zu einer perfekten Finalpremiere.
1: Ja, genau genommen ist es nur der allererste und dann schlussendlich einzige Gegentreffer im Lauf dieser Cup-Saison gewesen, der den jungen Salzburgerinnen den möglichen ersten Titel der Vereinsgeschichte gekostet hat.
0: Also auf dem Papier steht damit ein knappes 0:1 gegen die Saisondominatorinnen, muss man sagen, aus Wien-Favoriten, aber auf dem Rasen war es dann schon ein bisschen anders, ein bisschen eindeutiger.
1: Ja, die Salzburgerinnen haben da gegen die drückend überlegene Austria mit viel Glück und Geschick lange die Null gehalten. Am Ende hat es für Kapitänin Lucia Orkic und ihre Kolleginnen aber statt des Pokals dann nur die Erinnerungsmedaillen als Trostpreis gegeben.
2: Sie haben heute absolut verdient gewonnen. Es war super Kulisse, wirklich ein besonderes Spiel für uns. Das erste Mal in so einem Finalspiel. Wir haben alles reingeworfen, am Ende soll es nicht sein. Ja, es war unglaublich intensiv. Die Austria hat da richtig gedrückt. Es war schwer, ja.
0: Ah, der gestrige Cup-Nachmittag hat aber mehrere Gewinnerinnen gebracht.
1: Ja, zum einen natürlich die Austria, zum anderen aber auch den heimischen Frauenfußball, denn 4.600 Fans sind Rekord gewesen für ein Frauen-Cup-Finale. Eine großartige Stimmung insgesamt, auch wenn es sich auf der neutralen Anlage des Wiener Sportclubs für das Team von Trainer Dusan Pavlovic angefühlt hat wie ein Auswärtsspiel.
3: Es macht mich auch stolz, wie die Mädels da darauf reagiert haben. Sie haben sich gefreut, man konnte die Anspannung auch vor dem Match kaum merken. Sie wollten einfach aufs Feld und loslegen, Gas geben und genau so sind wir aufgetreten. Top-Bedingungen, es war definitiv ein besonderer Tag und auch ein besonderes Spiel.
1: Ja, und für die jungen Salzburgerinnen ganz bestimmt nicht das letzte Endspiel ihrer Karriere.

0: Ich weiß nicht, wie er das wieder geschafft hat, aber kurz vor Dienstbeginn wird das Studio für Raphael Obermeier extra noch gesagt.
1: Ja, Wahnsinn.
0: Das ist ein Service.
1: Gewischt.
2: Danke an unsere Dame, die das da drüben jetzt
0: kopiert. Ja, und so gewissenhaft.
2: Ja.
0: Das hast du gar nicht verdient.
2: Sehr schön.
1: Hast du jetzt sehr schlechtes Gewissen?
2: Ja, sehr. Ja. Ich glaube, ich werde jetzt gleich noch selbst zum Staubsauger greifen und mithelfen.
0: Hoffentlich wird deine Sendung genauso schön ab 9.
2: Ja, mindestens. Was auch noch schön ist, ich habe ein Geschenk für dich. Das ist da jetzt gerade unter mir im Studio gelegen.
0: Was ist
2: eine
0: das?
2: Eine Haarspange, bestimmt deine. Die hast du wohl verloren in den letzten 3 Stunden.
0: Du hast zu Recht. Ich war jetzt schon länger nicht mehr beim Friseur und die muss mir aus dem Haupthaar geklippt sein.
1: Der Wolfi braucht schon Schiebespangerl.
0: Oh. Ja, ist das sowas?
1: Ist ein Schiebespangerl, ja.
0: Ja, das werde ich mal
2: gleich
0: wieder.
2: Kannst du uns jetzt kurz zeigen, wie du das in deine Haare...
0: Danke, dass du mir das...
2: Also im Radio schwierig.
1: Die Stirnfronzen.
2: Aber Sie können es sich vorstellen, meine Damen und Herren, wie das jetzt gerade ausschaut.
0: 5 Haare werden jetzt durch einen Spangerl zusammengehalten. Danke.
1: Und wenn du das runterziehst, reißt er genau die 5 aus.
0: Danke dafür, da werde ich sehr vorsichtig sein. Claudia Schneider und Wolfgang Zahnern wünschen Ihnen ein wunderbares Wochenende.
2: Hoffentlich mit Friseurtermin für dich.
0: Und wir hören uns am Montag, oder?
1: Natürlich.
0: Jetzt muss ich gerade überlegen, ist da wieder irgendein Feiertag?
1: Nächste Woche nicht, aber dann gehen wir auf Pfingsten zu.
0: Ja, und dann ist alles anders. Obermeier, alles Gute.

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1: Mit Rosanna Zara am Mikrofon. Die Feiertage vor dem Sommer sind die Zeit der Kurzurlaube. Es heißt aber sparen angesichts hoher Preise. Dennoch bleibt der Urlaub bei vielen ein Fixpunkt. Wer mit dem Flugzeug verreist, spürt den Preisdruck dabei intensiv. Paul Sihosch.
2: Airlines stehen massiv unter Druck. Es geht um gestiegene Treibstoffpreise, hohe Personal- und Wartungskosten. Diesen Druck geben sie weiter. Einerseits ziehen Airlines Flugzeuge oder gar Basen ab. Das spürt etwa der Flughafen Wien massiv. Billig-Airlines argumentieren mit vergleichsweise hohen Kosten, zum Beispiel für Starts und Landungen. Wizz Air hat das Wiener Büro geschlossen. Ryanair droht immer wieder mit Streichungen. Der Flughafen Linz könnte ab dem Winter nicht mehr bedient werden vom irischen Billigflieger. Im Streit um die Flugabgaben bleibt die Lage angespannt. Angesichts des engen Budgetrahmens gibt es wohl heuer keine Senkungen der Abgaben, geschweige denn einen Wegfall. Gleichzeitig steigt der Druck für Reisende. Handgepäcksregeln werden verschärft und Tickets teurer. Wenn oft nicht günstiger, kann der Zug zumindest eine klimafreundlichere Alternative zum Flieger sein.
1: Die Freiheitlichen sind im Parlament am häufigsten Ziel von sogenannten Auslieferungsbegehren. In den vergangenen 10 Jahren habe es 25 solcher Begehren zu FPÖ-Abgeordneten gegeben und 17 für alle anderen Fraktionen gemeinsam. Das zeigt eine Erhebung des Parlaments im Auftrag der SPÖ. Bei Auslieferungsbegehren bitten Behörden, meistens Staatsanwaltschaften, das Parlament weiter gegen Abgeordnete ermitteln zu können, trotz parlamentarischer Immunität. Das heißt nicht, dass dann auch tatsächlich Anklage erhoben wird. Der massive Ölfilm auf der Donau dürfte noch länger zu Problemen führen. Die Arbeiten der Einsatzkräfte vom oberösterreichischen Rhein bis nach Niederösterreich sind längst nicht abgeschlossen. Ziel ist es, die Umweltschäden so gering wie möglich zu halten, berichtet Christina Sonntag.
3: Neben der Feuerwehr sind auch die Polizei, die Wasserpolizei, die Schifffahrtsaufsicht und andere Behörden in engem Austausch. Es gibt eine organisationsübergreifende Einsatzleitung, sagt der Pressesprecher des Bezirksfeuerwehrkommandos PERG Viktor Vogelsang. Der Ölfilm ist großflächig, mehrere Pumpen und Boote sind im Einsatz.
4: Der Einsatz wird sich noch einige Zeit hinziehen. Wir müssen regelmäßig kontrollieren, ob auch unsere Ölsperren halten und auch das Öl, das da eingefangen wird, dann dementsprechend entsorgen.
3: Am Feiertag sind viele der Einsatzkräfte sofort greifbar gewesen. Für die kommenden Tage gelte es nun, Personalreserven zu bilden. Denn jede Einsatzkraft sei stark gefordert, sagt Vogelsang.
1: Nach dem zweiten Semifinale steht jetzt auch die Startreihenfolge für das Song Contest Finale morgen fest. Eröffnet wird die Show von einem der Mitfavoriten, dem Dänen Søren Torpegaard Lund. Österreichs Kandidat Cosmo hat den letzten Startplatz. Das waren die Nachrichten mit Rosanna Zara. Das Wetter.
5: Die Wolken überwiegen heute und es ziehen Regenschauer durch. Die meisten in den nächsten Stunden im Norden und Osten, am Nachmittag dann im Westen und Süden Österreichs. Die Schneefallgrenze steigt auf 1300 bis 1700 Meter und die Temperaturen erreichen kaum mehr als 7 bis 15 im Osten bis etwa 17 Grad. In der kommenden Nacht regnet es dann wieder verbreitet und auch morgen bleibt es von Salzburg ostwärts lange trüb und nass. Im Süden trocknet Nordwestwind die Luft ab, hier und im Westen bestehen auch Chancen auf Sonne. Generell mehr Sonne dann am Sonntag, im Osten aber noch kräftiger Nordwind. Am Samstag nur 5 bis 14, am Sonntag immerhin 10 bis 18 Grad. So viel zum Wetter von Daniel Schlager.
6: Da haben sich ja heute viele freigenommen, wenn man sich so die Straßen Salzburgs anschaut. ORF Radio Salzburg Verkehrsinformation um 9:03, weil es läuft. Gibt keine Staus. Gute Fahrt.
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6: Jogginghose oder Anzugshose, Kaffee 1 oder Kaffee 4. Gerade erst munter oder schon längst in der Arbeit. Egal wo Sie stehen, wir stehen an Ihrer Seite mit der besten Musik. Die kommt gleich von Queen und jetzt von den Dire Straits. Wir begleiten Sie durch diesen Fensterzwickel oder einfach Freitag.

0: Nur geträumt hätte ich auch gemütlich auf der Couch gestern Abend beim zweiten Semifinale vom Song Contest, aber dann ist man plötzlich so aufgeschreckt worden, weil der Fernseher so geblitzt hat, als würde jemand die Song Contest Bühne direkt im eigenen Wohnzimmer aufbauen. Scheinwerfer, Laserspiegel, alles inklusive. Aber wurscht, das Finale ist jetzt komplett für morgen. Marin Balakowitsch fasst jetzt nochmal kurz das Semifinale von gestern zusammen für alle, die vielleicht ein bisschen eingeschlafen haben. Marin, es ist auf jeden Fall eine richtige Materialschlacht gewesen.
1: Allen voran bei der Materialschlacht Australien. Klavierheber mal anders war das. Mit Superstar, Mondwelt und Superglitzer haben wirklich nichts ausgelassen. Ein Ringelspiel der Gefühle und auch ein echtes haben Malta das Finalticket erdreht. Netzshirt mit Popo-Gewackel im Clubwürfel, das hat Dänemark ins Finale gebracht. Ein Wiedersehen im Finale gibt's auch mit dem tschechischen Spiegelkabinett. Auch der Tischtanz von der zypriotischen Shakira ist weiter. Wie auch der hyperaktive Sesselkreis aus Bulgarien. Düster und bekannt dramatisch hat Albanien den Finaleinzug geschafft. Auch weiter der Halbhandschuh mit Fransenkleid aus der Ukraine und auch der Würgereflex mit Leinenloseffekt von Rumänien. Und nicht nur ein Ja zum Finale hat es für die norwegische Paarung aus Harry Styles und Freddie Mercury gegeben.
0: Ja, nur mehr einmal schlafen und dann ist Song Contest Finale. Morgen ist es soweit. Mit ORF 1 sind sie natürlich wieder live dabei. Wie gewohnt ab 21 Uhr.

0: Elton John ohne schräge, bunte Brillen. Kaum vorstellbar. Früher war das zu einer Show, war ein Witz, aber mittlerweile braucht er sie wirklich zum Sehen. Er ist Schasaugert, wie wir im Pinzgau sagen würden.
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0: Zwei Drittel aller Menschen in Salzburg sind Schasaugert, brauchen eine Brille. Ich bis letztes Jahr zum Beispiel auch, bis zum Weglasern. Bestes Lebensgefühl. Und Bob Seger ist auch so einer, der ohne Brille nichts sehen würde. Würde nicht einmal den Lichtschalter in der Früh finden ohne.

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3: Um 9.30 Uhr im Nachrichtenstudio Isabel Gunzer. Beim Brand einer Gartenhütte in der Stadt Salzburg sind in der Nacht 2 Personen verletzt worden. Das Feuer ist gegen 23 Uhr ausgebrochen. Die Berufsfeuerwehr konnte den Brand rasch unter Kontrolle bringen. Laut Polizei kann Fremdverschulden ausgeschlossen werden. Die Ermittlungen zur Brandursache laufen. In der Debatte um das Finanzloch der Landwirtschaftskammer Salzburg meldet sich jetzt die wichtigste Interessensvertretung zu Wort. Der Salzburger Bauernbund spricht von notwendigen Investitionen in den vergangenen Jahren. Gleichzeitig sei die Kritik am ehemaligen Kammerdirektor durchaus berechtigt. Jedenfalls brauche es Aufklärung. Die finanzielle Lage sei nicht transparent genug abgebildet worden. Der aktuelle Schuldenstand in der Landwirtschaftskammer liegt bei mehr als 10 Millionen Euro. Die Gemeinde Werfenwengen hat jetzt ein öffentlich zugängliches Hallenbad. Finanziert wurde der Bau um rund 10 Millionen Euro ausschließlich von jener Gesellschaft, die im Ort auch das Jufa-Hotel und das Berghotel errichtet hat. Grundsätzlich sehe man das Konzept in der Gemeinde positiv, heißt es. Sie kritisiert aber den Eintrittspreis. 39 Euro pro Tag pro Erwachsenen seien vor allem für Familien zu teuer. Der Bürgermeister wünscht sich eine Anpassung bei der Preisgestaltung. Das wolle man prüfen, heißt es von den Verantwortlichen. Für Einheimische und Senioren soll es eine Lösung geben. Damit noch zum Wetter. Jetzt am Vormittag und über Mittag überwiegen die trockenen Phasen. Auflockern wird es aber kaum. Im Lauf des Nachmittags ziehen von Süden her wieder vermehrt Regenschauer auf. Die höchsten Temperaturen liegen heute zwischen 7 und 13 Grad. Das Wochenende startet dann wieder trüb und regnerisch. Auch morgen am Nachmittag gibt es weitere Schauer. Allmählich aber Chancen auf Sonne. In der Nacht auf Sonntag klingen dann der Regen und der Schneefall immer öfter ab.
4: 9.32 ORF Radio Salzburg Verkehrsinformation mit guten Nachrichten. Es läuft auf den Straßen, sind uns keine Störungen gemeldet worden. Gute Fahrt.
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0: Daheim gemeinsam am Esstisch und ein paar Stunden später sitzt dieselbe Runde wieder am Bürotisch. Willkommen im Alltag vieler Familienbetriebe in Salzburg. Dieses Hin und Her, das kennen ja viele. Die nächste Generation, die will übernehmen. Die Ältere, die lässt vielleicht los. Irgendwann vielleicht. Heute ist der internationale Tag der Familie und er zeigt, wo Familie und Arbeit zusammenkommen. Wird wirklich ziemlich schnell, ziemlich spannend. Generationenkonflikte zwischen Modernisierung und das war immer so. Da kommt oft einmal Hilfe von außen, von Markus Schmiederer, der ist Nachfolgebeauftragter der Wirtschaftskammer Salzburg und begleitet genau diese Übergänge in Familienunternehmen.
1: Das Thema Familienunternehmen und Nachfolge liegt mir sehr am Herzen. Ich komme selber aus einer Unternehmerfamilie, habe zwei Übergaben im Familienkreis miterlebt. Wir haben zum Glück eine gute Lösung gefunden, aber ich weiß aus eigener Erfahrung, dass das nicht immer nur einfach und auch nicht immer nur nett ist. Und darf mittlerweile eben auch andere Betriebe begleiten auf dem Weg. Es ist sehr spannend, weil immer das Zwischenmenschliche eine sehr wichtige Rolle spielt. Die Sicht der Älteren, es hat immer gut funktioniert, warum soll man jetzt was verändern? Und die Sicht der Jüngeren, die Welt dreht sich weiter und die Zeiten ändern sich und wir müssen mit der Zeit gehen. Meiner Meinung nach geht es oft um Interessen, die dahinter liegen. Funktioniert das auch in Zukunft? Riskieren wir da zu viel? Bewegen wir uns in die richtige Richtung?
2: Wie wichtig ist, dass die Familienkommunikation generell gut funktioniert?
1: Ich glaube, sehr wichtig. Unausgesprochene Themen und Konflikte sind häufiger Probleme in meiner Erfahrung, die dann letzten Endes auch die Übergabe verzögern oder überhaupt verhindern können.
0: Kurz, Familie ist schön, Familienbetrieb ist intensiv.
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0: Ich will mit dir für immer zusammen sein, den Rest meines Lebens. Große Worte, vor allem wenn man Anfang 20 ist. Aber wer kennt's nicht? Jung, verliebt, große Pläne, da erkennt man sich schon mal wieder. Rick Astley, genau in dieser Situation, Anfang 20 und er sagt, wir sind für immer zusammen. Und ja, die Liebe, die hält bis heute. Die Liebe zu seiner Musik.
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0: Und jetzt mit Together Forever.

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1: Sanfte Almen, urige Hütten und ein Ausblick, der in Erinnerung bleibt. Der heutige Wandertipp führt auf einen der schönsten Aussichtsberge des Tennengaus, auf den Trattberg bei St. Koloman.
0: Die Wanderfakten.
1: Schwierigkeit Mittel. Für die Tour benötigen Sie rund 2,5 Stunden. Anreisen können Sie per Auto. Über die Trattberg-Panoramastraße erreichen Sie den Parkplatz Seewaldsee. Mit dem Bus können Sie zur Gabelung Trattberg-Seewaldsee fahren. Von da aus sind es zu Fuß ca. 45 Minuten bis zum Parkplatz.
0: So kommen Sie an Ihr Ziel.
1: Die Wanderung beginnt mit einem idyllischen Waldweg, der etwa eine Stunde zum Vordertrattberg führt. Anschließend geht es etwa eine weitere Stunde über einen Traktorweg und Almboden bis zum Trattberg-Gipfelkreuz. Der Weg bietet atemberaubende Ausblicke auf die umliegende Bergwelt. Vom Dachstein über die Bischofsmütze bis zum Hohen Göll. Am Weg zurück haben Sie dann noch die Einkehrmöglichkeit bei der Enzianhütte.
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3: Mit Rosanna Zara am Mikrofon. US-Präsident Trump ist an Bord seiner Air Force One am Weg zurück in die USA nach seiner zweitägigen China-Reise. Es war ein Gipfel mit viel Pomp und imposanten Zeremonien. Konkrete Ergebnisse gibt es aber offenbar kaum. Christian Lieninger berichtet.
4: We've made some fantastic trade deals.
5: Von fantastischen Handelsabschlüssen spricht US-Präsident Donald Trump zum Abschluss des Gipfels. Der chinesische Präsident Xi Jinping nennt das Treffen historisch, einen Meilenstein. Doch trotz dieser überschwänglichen Worte, der Gipfel hat die Beziehungen der beiden Großmächte vielleicht stabilisiert, aber wohl kaum deutlich verbessert. Die Informationen zu den von Trump angesprochenen Handelsdeals sind vorerst vage. Die Aktien des Flugzeugherstellers Boeing haben heute sogar verloren, weil China nur 200 und nicht wie erwartet 500 Flugzeuge kaufen will. Und was das Politische betrifft, so kritisierte das chinesische Außenministerium während des Gipfels die USA dafür, dass sie den Krieg gegen den Iran angefangen hätten. Und Xi persönlich warnte Trump, sich nicht zu deutlich an die Seite Taiwans zu stellen, wenn er die Beziehungen zu China nicht gefährden wolle.
3: Russland meldet einen massiven ukrainischen Drohnenangriff. 355 Drohnen seien in der Nacht über russischen Regionen abgeschossen worden. 3 Menschen sind ums Leben gekommen, 12 wurden verletzt. Der Angriff folgt auf einen der längsten und schwersten russischen Luftangriffe auf die Ukraine in den vergangenen 2 Tagen. Allein in Kiew sind dabei 24 Menschen getötet worden. Keine Entwarnung gibt es für die Wälder in Österreich, trotz des Regens in den letzten Tagen. Den Bäumen fehlt Wasser, im Winter hat es zu wenig geschneit, jetzt war es viel zu lange trocken. Beate Tomasowitsch war in Fronleiten in der Steiermark bei einem Lokalaugenschein.
6: Wenn ich da jetzt zum Beispiel hingehen würde, würde ich das immer noch ein bisschen als trocken empfinden, obwohl es jetzt das Wetter geregnet hat.
7: Ja.
6: Können wir da mal schauen?
7: Ja. Also da jetzt nicht an der Böschung, muss man sagen, da müssten wir weiter runtergehen.
6: Ja, aber das da sieht man es auch, oder?
7: Ja, da sieht man es auch ein bisschen.
8: Sagt Norbert Weber, Betriebsleiter des Forstbetriebs Meier-Mellenhof. Auf diesem Hangstück wurde vor ein paar Wochen die Naturverjüngung freigelegt. Die alten Bäume gefällt, damit die neuen besser nachwachsen können. Doch die Blätter der neuen Buchen sind rötlich-braun, sie sollten aber hellgrün sein. Was würde der Wald nun brauchen?
7: Ein 3-wöchiger Landregen. Das ist für den Tourismus nicht so ideal. Aber das wäre für uns das Allerbeste. Wo es immer schön dahin regnet. Ne?
8: Im Winter hat es auch nicht geschneit und damit fehlt die nötige Feuchtigkeit im Frühling.
3: In Dornbirn ist in der Nacht ein Mann von mehreren Angreifern bewusstlos geschlagen worden. Laut Polizei hatte er zuvor Zivilcourage gezeigt und war eingeschritten, als eine Frau von Männern belästigt wurde. Die Polizei sucht jetzt Zeugen, insbesondere die belästigte Frau. Das waren die Nachrichten mit Rosanna Zara. Das Wetter.
9: Ein Tief über der Nordsee steuert vorerst kühle Luft zu uns, ein zweites über Oberitalien sorgt für Wolken- und Regenschauer. Dabei verlagert sich der Schauerschwerpunkt am Nachmittag in den Westen und Süden Österreichs. Sonnenfenster wie jetzt in Graz oder Innsbruck sind die Ausnahme. Die Höchstwerte heute 7 bis 15, im Osten bis etwa 17 Grad. Morgen dann noch um 2-3 Grad kälter. Dazu aus der Nacht heraus verbreitet nass, im Süden aber zunehmend trocken durch Nordföhn. Sonst legt der Regen im Tagesverlauf zumindest Pausen ein und es können sich Sonnenfenster öffnen. Am Sonntag dann generell mehr Sonne und immerhin 10 bis knapp 20 Grad, im Osten aber noch kräftiger Nordwind. So viel zum Wetter von Daniel Schlager.
10: Wir begleiten Sie durch den Freitag. Wir sind zur ORF Radio Salzburg jetzt um 9:53 mit der Verkehrsinformation und das geht ganz schnell. Normaler Verkehr auf unseren Straßen, sind uns keine Störungen gemeldet worden. Kommen Sie sicher nicht erzählen. Na, ich sehe jetzt nichts mehr. Es ist alles gesagt, jetzt spricht nur mehr die Musik.
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10: Und jetzt Paul McCartney und Michael Jackson.

0: Wenn es Ihnen schlecht geht, mit welcher Person reden Sie drüber? Jeder von uns hat so eine Person, die man immer anrufen kann oder mit der man reden kann, wenn es einem schlecht geht. Immer mehr Menschen greifen jetzt aber zum Handy. Nicht um diese Person anzurufen, sondern um mit der KI, mit der künstlichen Intelligenz zu sprechen. Über Probleme. Das sagt jetzt eine aktuelle Studie. Immer mehr Menschen sprechen über ihre Probleme lieber mit der KI als wie mit der eigenen Familie. Und das, René Meyer-Priller, ist natürlich problematisch.
1: Sofort verfügbar, schnelle Antworten. Das Gespräch mit dem KI-Chatbot hat auf den ersten Blick viele Vorteile, doch die Familie bleibt dabei oft auf der Strecke. Laut einer aktuellen Studie aus Deutschland sprechen fast 40% der 18- bis 29-Jährigen lieber mit künstlicher Intelligenz als mit den Verwandten. Psychotherapeutin Barbara Heid warnt vor Vereinsamung.
2: Wir Menschen leben von Beziehungen, wir leben von realen Beziehungen. Wir brauchen das vom Gegenüber, ich bin okay, so wie ich bin. Die KI, ChatGPT, wird mir immer sagen, du bist toll.
1: Die Expertin sieht aber auch Chancen. Für manche Menschen könnte der Chatbot ein erster Schritt sein, um überhaupt über die eigenen Gefühle zu sprechen, bevor sie den Weg zu echten Gesprächen finden.
0: Geht das wirklich? Wie klingt das, wenn ein Computer über Gefühle spricht? Das probieren wir jetzt noch ganz schnell aus. Hey KI, mir geht's irgendwie heute nicht so gut, weil der Wolfi von Guten Morgen Salzburg schon wieder seine ganzen Kaffeehaferl hier im Studio stehen gelassen hat.
3: Oh Mann, das ist ja echt nervig. Ich weiß genau, wie das ist, wenn man dann so diese Kaffeeduftspur überall hat, aber keinen eigenen Schluck kriegt. Magst du vielleicht mal kurz durchlüften oder einen Tee machen? Ich bin auf jeden Fall für dich da, wenn du reden willst.
0: Der Computer weiß genau, wie das ist. Alles klar, aber schaut's, der Wolfi kommt her gerade ins Studio. Hoffentlich zum Haferl holen. Er schaut aber ein bisschen böse drein.

0: so hektisch, so stürmisch wie die Gypsy Kings. So geht's oft auch in der Arbeit zu. Aber nicht heute.
1: Ich arbeite eigentlich am Fenstertag am liebsten, weil da ruft mich kein Mensch an, weil alle auf Urlaub sind. Und da kann ich wirklich was arbeiten oder auch, wenn der Chef nicht zuhört, nichts tun.
0: Herrlich, recht haben's. Schauen Sie sich doch einfach mal ein bisschen um bei Ihnen in der Arbeit jetzt. Alles leer, alles ruhig, alles heruntergefahren. Und dazu jetzt ein Song, der das alles unterstreicht. Diese herrliche Ruhe in der Arbeit. Genießen Sie es. Weil am Montag ist sie wieder anders.

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2: Um 10.30 Uhr im Nachrichtenstudio Isabel Gunzer. In Rauris haben Bergretter in der Nacht zwei Wanderer gerettet. Die beiden Deutschen hatten sich beim Abstieg von einer Almhütte in Bucheben verirrt. Nach rund einer Stunde Suche haben Bergretter die beiden dann bei winterlichen Verhältnissen gefunden. Beide waren stark unterkühlt. Einer der beiden Wanderer musste von der Rettung ins Krankenhaus gebracht werden. In der Debatte um das Finanzloch der Landwirtschaftskammer Salzburg meldet sich jetzt die wichtigste Interessensvertretung zu Wort. Der Salzburger Bauernbund spricht von notwendigen Investitionen in den vergangenen Jahren. Gleichzeitig sei die Kritik am ehemaligen Kammerdirektor durchaus berechtigt. Jedenfalls brauche es Aufklärung. Die finanzielle Lage sei nicht transparent genug abgebildet worden. Der aktuelle Schuldenstand in der Landwirtschaftskammer liegt bei mehr als 10 Millionen Euro. Wie soll der Führungsstil in der Salzburger SPÖ künftig aussehen? Darüber lässt die Partei jetzt ihre Mitglieder abstimmen. AK-Präsident Peter Eder soll im Juni zum neuen Mann an der Spitze gekürt werden. Ob er eher konfrontativ gegenüber der Landesregierung oder lösungsorientiert agieren soll, das können die rund 4000 Parteimitglieder mitbestimmen. Abstimmen können Sie auch darüber, welche Themen der künftige SPÖ-Chef besonders in den Mittelpunkt stehen soll. Der SPÖ-Landesparteitag findet am 13. Juni statt. Noch zum Wetter. Jetzt am Vormittag und über Mittag überwiegen die trockenen Phasen. Auflockern wird es aber kaum. Im Laufe des Nachmittags ziehen dann von Süden her wieder vermehrt Regenschauer auf. Die höchsten Temperaturen liegen heute zwischen 7 und 13 Grad. Das Wochenende startet trüb und regnerisch. Auch am Nachmittag gibt es morgen weitere Schauer. Allmählich aber auch Chancen auf etwas Sonne. Die Temperaturen morgen erreichen 5 bis 12 Grad.
3: 10.33 Uhr, ORF Radio Salzburg, Verkehrsinformation mit guten Nachrichten von Salzburg Straßen. Da läuft's, sind uns keine Störungen gemeldet worden. Wenn Ihnen was auffällt, dann rufen Sie uns bitte an. Das geht kostenlos unter der Kurzwahl Stern 300. Danke und gute Fahrt.
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0: Achtung, Achtung, eine Durchsage. Der kleine Winter möge bitte im Mai abgeholt werden. Wahnsinn, wie weit der Schnee jetzt gerade schon wieder runterschaut in die Täler. Josef Haselhofer von der Salzburger Wetterdienststelle hat nicht nur die Wetterkarten, sondern auch die Wetterkameras im Blick. Schönen Vormittag.
1: Hallo, schönen Vormittag. Ja, in Oberdauern ist es tiefwinterlich und sogar in Zauchensee liegt im Ort Schnee. Das würde man sich für Mitte Mai nicht mehr wirklich wünschen. Aber es wird auch in der kommenden Nacht weit runterschneien. Da liegt die Schneefallgrenze bei 1200 Meter. Und so ab etwa 1400 Meter wird Schnee wahrscheinlich verbreitet liegen bleiben.
0: Dass es nun mal weiß wird oben im Mai. Wahnsinn. Vielleicht schauen wir uns jetzt so kurz den heutigen Freitag an. Jetzt großteils trocken, aber es wird am Nachmittag wieder regnen beginnen.
1: Ja, jetzt über die Mittagsstunden können die Wolken ein wenig aufhellen, da regnet es nur ganz vereinzelt, aber so im Laufe des Nachmittags, am mittleren Nachmittag, da beginnt es wieder verbreitet zu regnen und dann wird es am Nachmittag sehr verbreitet regnen und das zum Teil auch kräftig, auch die ganze Nacht hindurch wird es Regen und Schneefall geben.
0: Morgen dann auch den ganzen Samstag Regen und Schnee?
1: Ja, vor allem in den Gebirgsgauen wird es durchwegs regnen und schneien bei einer Schneefallgrenze, die zuerst bei 1200 Meter liegt und im Laufe des Tages auf 1400 Meter ansteigen wird. Am wenigsten Niederschlag gibt es morgen im Lungau und im nördlichen Flachgau. Da regnet es nur zeitweise ein wenig.
0: Ein Lichtblick wortwörtlich ist dann der Sonntag.
1: Ja, da lockern die Wolken auf, da scheint oft die Sonne bei Quellwolken. Über den Bergen bilden sich vielleicht etwas größere Quellwolken und da kann es im Laufe des Tages so einzelne kurze Regenschauer geben, aber in Summe ist es meist niederschlagsfrei. Es wird auch eine Spur wärmer, in der Früh hat es zwar nur 0 bis 6 Grad, aber am Sonntagnachmittag durch den Sonnenschein immerhin 11 bis 16 Grad. Das ist aber deutlich zu kühl für die Jahreszeit.
0: Josef Haselhofer von der Salzburger Wetterdienststelle, danke und noch ein schönes Wochenende.
1: Bitte gerne.

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3: Mit Rosanna Zara am Mikrofon. Online-Shopping gehört für einen Großteil der Menschen in Österreich zum Alltag. 9 von 10 kaufen bereits online ein. Das zeigt eine aktuelle Untersuchung des Zahlungsdienstleisters Nexi und des Handelsverbands. Silvia Mieses, was wird denn vor allem online gekauft?
4: Mit 45% klar an der Spitze der Online-Einkäufe liegt nach wie vor Bekleidung, aber auch Schuhe und Beauty-Produkte werden oft online bestellt. Und auf dem Vormarsch sind auch Apothekenartikel sowie Lebensmittel. Über 20% der Befragten geben an, Produkte wie Mineralwasser, Nudeln oder Snacks online zu bestellen. Interessant ist auch, dass schon 65% der Österreicher und Österreicherinnen ausschließlich über Smartphone einkaufen.
3: Und die Untersuchung zeigt auch, dass auch in den Geschäften immer öfter mit dem Smartphone bezahlt wird.
4: Inzwischen sind es schon 40%, die im Geschäft mit dem Smartphone bezahlen. Vor allem die jungen Leute nutzen diese Möglichkeit. So sind es bei den 18- bis 29-Jährigen schon über 70%, die regelmäßig im Geschäft oder im Supermarkt mit dem Handy bezahlen.
3: Danke, Silvia Mieses. Die Zahl der illegalen Grenzübertritte in die EU sinkt weiter. In den ersten 4 Monaten des Jahres macht der Rückgang im Jahresvergleich 40% aus. Insgesamt waren es heuer weniger als 29.000 illegale Grenzübertritte. Die Routen über das zentrale und das östliche Mittelmeer wurden am stärksten genutzt. Vor der dänischen Insel Anholt ist ein toter Wal entdeckt worden. Das Tier liegt etwa 75 Meter vor der Küste und ist vermutlich bereits seit einiger Zeit tot. Ob es sich um den Wal Timmy handelt, ist unklar. Es sollen jetzt Gewebeproben entnommen werden. Der Buckelwal Timmy war Ende März vor Wismar in Norddeutschland gestrandet und wurde einen Monat später in die Nordsee transportiert. Heute startet in der Schweiz die Eishockey-WM. Österreich steigt dann morgen in das Turnier ein und strebt wieder den Klassenerhalt an. Christoph Ott.
5: Bei der Erreichung des Ziels kann das österreichische Team ganz zur Freude von Roger Bader auch auf die Unterstützung von Stürmer Vincent Rohr erzählen.
6: Wir sind natürlich froh, dass er in unser Line-Up gekommen ist und die Mannschaft verstärkt. Das ist klar, dass wir Freude hatten an diesem Zuzug.
7: Ja, ich meine, ich spiele immer gern für die Jungs. Das habe ich, glaube ich, schon öfter gesagt. Das ist so ein guter Teamzusammenhalt.
5: Sowohl für den Schweizer Headcoach Bader als auch für den Vorarlberger Rohrer, der die Halle von den Matches mit den ZSC Lions ausgezeichnet kennt, ist das eine ganz besondere WM.
7: Schon viele Erinnerungen da und egal, wen man dann dort trifft, ist da mal wieder schön die Gesichter zum Sehen. Sicher immer cool, dort zu sein.
6: Deine WM in Zürich ist natürlich etwas Besonderes für mich, aber ich betone auch immer wieder, dass ich nichts anderes tue, als in Stockholm oder in Prag.
5: Zu Beginn treffen die Österreicher im morgigen Auftaktspiel auf Großbritannien, live zu sehen ab 12.05 Uhr in ORF 1.
3: Christoph Ortrat berichtet. Das waren die Nachrichten mit Rosanna Zara. Das Wetter.
8: Vorübergehend ist es jetzt im Großteil Österreichs trocken, in der Osthälfte auch mit einigen Sonnenfenstern. Von Italien her breiten sich aber bald die nächsten Regenschauer aufs Bergland und den Süden aus. Im Donauraum bleibt es am Nachmittag weitgehend trocken. Dazu im Wiener Raum mäßiger Westwind und meist nur 7 bis 15, im Osten bis etwa 17 Grad. In der kommenden Nacht regnet es dann wieder verbreitet und auch morgen bleibt es von Salzburg ostwärts länger trüb und nass. Im Süden trocknet föhniger Wind die Luft ab und von Westen her kann es auch auflockern. Die Höchstwerte nur 6 bis 15 Grad. Generell freundlicher und milder dann der Sonntag, im Osten aber noch sehr windig. So viel zum Wetter von Daniel Schlager.
9: Ein klassischer Fenstertag ist es heute. Nichts los in der Arbeit und auch nichts los auf den Straßen. ORF Radio Salzburg Verkehrsinformation um 11:03. Es läuft, sind uns keine Störungen gemeldet worden. Gute Fahrt.
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9: Jetzt bin ich hier. In dem Studio, obwohl ich früher eigentlich mal Lokführer werden wollte. Gianna Nannini wollte Bäckerin werden, wurde aber Sängerin. Zum Glück. Also ja, ein richtig gutes Brot, das kann schon was, aber ein richtig guter 80er-Hit.

0: Mit Earth, Wind and Fire geht's durch den Freitagvormittag oder gleich auch mit einer 80er Nummer von U2. Davor noch eine Quizfrage. Was ist der Unterschied zwischen Austria und Australia? Ja, Känguru, wissen wir eh, alles klar. Aber Unterschied auch die Euphorie beim Song Contest.
1: Ich würde sagen, bei mir, die Australier, ich weiß nicht, im Moment in Österreich habe ich nicht so viele Leute, die voll begeistert sind in meiner Nähe. Und ja, es ist einfach so. Aber in Australien freuen sich alle. Sie sind ein bisschen mehr entfernt von der ganzen Sache manchmal. Und sie lieben einfach den Spaß, was Eurovision bringt. Und bringt die Leute zusammen und die Länder zusammen. Und das war ursprünglich die ganze Idee. Und das finde ich auch noch immer so gut.
0: Das, meine Damen und Herren, ist Kylie, 53 Jahre alt, kommt ursprünglich aus Australien, wohnt aber seit ein paar Jahren in Kuchl. Und sie ist Freiwillige beim Song Contest. Sie hilft mit, damit morgen das große Finale gut über die Bühne gehen kann.
2: Die Aufgabe beim ESC?
1: Ich helfe in die Wiener Stadthalle, als die Publikum ankommen und werden die Armbänder aufmachen und so weiter und einfach ein bisschen Stimmung bringen.
2: Als Volunteer beim ESC, weil?
1: Für mich ist der ESC sowas Schönes über viele Jahre jetzt. Ich habe ganz schöne Erinnerungen von in Australien mit meiner Mama und meinen Kindern und Freundinnen und wir haben immer Watchpartys gehabt, wahrscheinlich schon die letzten 12 Jahre und das war immer ein Gaudi für uns. Alle die verschiedenen Länder zu sehen und die verrückten Lieder und Kostüme und irgendwie, dass es so kitschig ist, ist es auch so lustig und Spaß und es gefällt uns einfach.
2: Der ESC-Gewinner dieses Jahr?
1: Ja, ich hoffe Australien, weil heuer haben wir wirklich eine super, super Sängerin. Sie ist ganz beliebt und berühmt, die Delta Goodrum. Ihr Lied ist wunderschön, sie spielt Klavier, und sie ist wirklich top. Jo, aber mein zweiter Wahl, Cosmo, ist super. Sein Tanz und sein Lächeln und es ist so ein super Lied. Das gefällt mir wirklich.
2: Das ESC-Lieblingslied?
1: Das war Heroes. 2015 war das. Das war super.
0: Super oder schade, dass der Song Contest morgen schon wieder vorbei ist. Darüber sprechen wir heute in der Radio Salzburg Mittagszeit. Sind wir Österreicherinnen und Österreicher Song Contest oder sind wir das nicht? Was ist Ihre Meinung dazu? Gerne mitreden, wie gewohnt ab 13 Uhr.

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1: Um 11.30 Uhr im Nachrichtenstudio Isabel Gunzer. Es dürfte einer der teuersten Transfers in der heimischen Fußball-Bundesliga sein. FC Red Bull Salzburg hat heute den nächsten Millionentransfer bestätigt. Innenverteidiger Yannick Schuster wechselt im Sommer zum FC Brentford in die englische Premier League. Der 19-Jährige unterschreibt beim Verein aus London einen Vertrag bis Sommer 2031. Die Ablösesumme soll knapp über 20 Millionen Euro betragen. Yannick Schuster wird damit zum teuersten Österreicher, der von der heimischen Bundesliga ins Ausland gewechselt ist. Ein nicht vollständig erloschener Ofen dürfte in der Nacht die Ursache für den Brand einer Gartenhütte in der Stadt Salzburg gewesen sein. Zwei Personen, der Hausbesitzer und ein Nachbar, sind bei den Löscharbeiten verletzt worden. Sie konnten aber das Übergreifen der Flammen auf das Wohnhaus verhindern. Die Berufsfeuerwehr konnte das Feuer endgültig löschen. Die beiden Männer sind ins Krankenhaus gebracht worden. In Rauris haben Bergretter in der Nacht zwei Wanderer gerettet. Die beiden Deutschen hatten sich beim Abstieg von einer Almhütte in Bucheben verirrt. Nach rund einer Stunde Suche haben Bergretter die beiden bei winterlichen Verhältnissen gefunden. Beide waren stark unterkühlt. Einer der beiden Wanderer musste von der Rettung ins Krankenhaus gebracht werden. Noch zum Wetter. Über Mittag überwiegen die trockenen Phasen. Auflockern wird es aber heute kaum. Im Lauf des Nachmittags ziehen dann von Süden her wieder vermehrt Regenschauer auf. Die höchsten Temperaturen liegen heute zwischen 7 und 13 Grad. Morgen Samstag, der startet dann wieder trüb und regnerisch. Auch am Nachmittag gibt es weitere Schauer. Allmählich steigen aber die Chancen auf Sonne. Die Temperaturen erreichen morgen 5 bis 12 Grad. In der Nacht auf Sonntag klingen dann Regen und Schneefall immer öfter ab.
2: 11.32 Uhr, wir begleiten Sie durch den Freitagvormittag mit der ORF Radio Salzburg Verkehrsinformation und da läuft es recht gut auf den Straßen, sind uns weiterhin keine Störungen gemeldet worden. Gute Fahrt!
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0: Da gab es rund um Fußball-Weltmeisterschaften und den Olympischen Spielen immer so Sonderangebote und. Jetzt gibt es diese WM-Fernsehkäufe nur noch vereinzelt. Das beobachtete Alexander Herrmann. Er verkauft schon seit Jahrzehnten Fernseher und Co.
1: In der Zwischenzeit haben die meisten schon 2, 3 Fernseher zu Hause. Und es gibt dann natürlich nur den einen oder anderen Kunden, der was sie zum Anlass so einer Fußball-WM einen neuen Fernseher gönnt oder leistet oder einen größeren. Und was eben neu ist, ist die OLED-Technik. Die ist zurzeit die beste Bild. Qualität. Und da gibt es eben Kunden, der was sagt, zu diesem Anlass gönne ich mir so einen OLED-Fernseher, weil ich will eben meine Österreicher im Finale dann zum bestmöglichsten Bild bei mir im Wohnzimmer sehen.
0: Total out sind übrigens Beamer, weil die Fernseher eben mittlerweile größer sind. Ja, da denkt man sich manchmal, wie groß sind die Wohnzimmer der Menschen, die solche Dinge heimschleppen? Wohnen die irgendwie in einer Reiterhalle oder was machen die so? Der Abstand zum Bildschirm ist auf jeden Fall nicht mehr so wichtig wie früher.
1: Man kann auch auf ein großes Bild auf kurze Distanz wunderbar sehen. Früher hat es eben Zeilenflimmern gegeben und wenn man dort knapp drauf war, dann hat das eben das Auge beeinträchtigt oder war nicht optimal. Und das gibt es bei der Technik nicht mehr und deswegen ist der Abstand auch nicht mehr relevant.
0: Übrigens, so Preismonitoring-Seiten im Internet sagen, dass es genau im Jahr 2 Zeiten gibt, wo Sie richtig gut, richtig günstig einen Fernseher kaufen können. Einmal im Herbst rund um den Black Friday. Und jetzt im Frühjahr, weil da kommen oft neue Modelle in den Handel und die alten, die müssen raus. Stichwort raus, wenn der Fernseher weg muss, dann bitte nicht in den Dachboden oder in den Keller räumen. Warum? Sagen wir Ihnen in einer halben Stunde.

Schönen Vormittag. Das ist Radio Salzburg am Freitag. Noch ein Monat bis zur Fußball-WM. Höchste Zeit, dass man sich einen neuen Fernseher heimholt. Also das wäre zumindest früher die Rechnung gewesen.

Josh geht's durch den Fenstertag. Wo bist du? Kommst du zum Beispiel aus dem Land, wo Männer grapschen und Frauen mit Reizen nicht geizen? Okay, ja, würde man heute vielleicht ein bisschen anders formulieren, aber der Song, der ist immer noch richtig gut. Down Under, Man at Work, gibt's gleich für alle, die noch at work sind und für alle, die schon frei haben.

0: Die Pfarre Möchling, südwestlich von Grafenstein, am rechten Drauufer gelegen, stand seit 1123 unter der Patronanz des Stiftes St. Paul. Der bekannte Möchlinger Schrein, eine gotische Holzschnitzarbeit eines St. Pauler Meisters, war bis 1874 in der Seitenkapelle der Kirche über der Grabstätte Albuins, des Gemahls der heiligen Hildegard von Stein, aufgestellt. Von den Glocken hat nur eine beide Weltkriege überdauert. Sie wurde 1666 in Klagenfurt gegossen und trägt die Inschrift: Durch das Feuer bin ich geflossen, Lorenz Petz hat mich gegossen.
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2: Herzlich willkommen zum Mittagsjournal. Das sind heute einige unserer Themen. Die österreichische Gesundheitskasse hat ihr Defizit deutlich stärker senken können als erwartet. US-Präsident Trump hat seinen China-Besuch beendet. Er selbst spricht von fantastischen Handelsdeals. Aus dem Journalstudio begrüßt sie Eva Liebentritt. Die österreichische Gesundheitskasse, die ÖGK, hat im Vorjahr einen deutlich geringeren Verlust gemacht als gedacht. Ursprünglich war von 900 Millionen Euro die Rede, tatsächlich waren es aber nur 150 Millionen Euro. Felix Nowak aus unserer Innenpolitik-Redaktion, woran liegt denn das?
3: An mehreren Faktoren. Da wären einerseits die höheren Einnahmen, weil Pensionisten seit dem Vorjahr höhere Beiträge zahlen müssen. Außerdem laut ÖGK an besseren Verträgen, sowohl mit Pharmafirmen, da geht es um Medikamentenpreise, als auch mit den Ärzten. Und dann wären da natürlich noch Leistungskürzungen. So werden seit dem Vorjahr für viele Krankentransporte zum Beispiel Selbstbehalte fällig. Das hilft den ÖGK-Finanzen natürlich auch.
2: Erst vor ein paar Tagen sind neue Leistungskürzungen in Kraft getreten. Wird es bei denen jetzt bleiben?
3: Nein, es dürfte noch Nachschärfungen geben. Das bestätigt ÖGK-Obmann Peter MacDonald. Er begründet, dass mit mehr Effizienz die notwendig sei. Einerseits wegen der schlechten wirtschaftlichen Lage und der Alterung in der Gesellschaft, die für niedrigere Einnahmen und höhere Ausgaben sorgen. Andererseits mit Blick auf neue Medikamente, die viel bewirken könnten, aber auch teuer seien. Dafür müsse man an anderer Stelle sparen.
2: Es muss also weiterhin gespart werden. Felix Nowak war das. Ins Ausland jetzt. Der mehrtägige Staatsbesuch von US-Präsident Trump in Peking ist zu Ende gegangen. Chinas Präsident Xi spricht laut Staatsmedien von einem historischen und äußerst erfolgreichen Besuch. Große politische Durchbrüche blieben zwar aus, einige Wirtschaftsdeals wurden aber abgeschlossen. Sarah Emler berichtet.
4: Zum Abschluss schmeichelt der chinesische Präsident Xi Jinping seinem Gast aus den USA und führt Donald Trump durch den Jingo-Garten, der nur selten ausgewählten Gästen gezeigt wird. Man habe eine neue Beziehung aufgebaut, so der chinesische Präsident. Er kann einige Erfolge hervorzeigen. 10 chinesische Unternehmen dürfen nun doch Hochleistungschips aus den USA einkaufen. Im Gegenzug würde Peking an die 200 Boeing-Flüge und möglicherweise auch US-Öl importieren. Unklar ist, ob Taiwan besprochen wurde. Die faktisch unabhängige Insel wird von den USA unterstützt, auch militärisch. Ein Dorn im Auge Chinas, das bereits vor Trumps Besuch Warnungen ausspricht. 2 geplante US-Waffenlieferungen an Taiwan stehen noch aus. Sollten diese entfallen, wäre es das erste Mal, dass China Einfluss auf den US-Umgang mit Taiwan nimmt.
2: Der Fall eines schwer verwahrlosten und abgemagerten 7-jährigen Mädchens in Tirol sorgt weiter für Entsetzen. Die Eltern sitzen inzwischen in Untersuchungshaft. Die Staatsanwaltschaft ermittelt, wie es dazu kommen konnte, obwohl die Kinder- und Jugendhilfe mehrfach Kontakt mit der Familie hatte. Mehr von Veronika Mauler.
5: Das Mädchen ist in einem schlechten Zustand, aber nicht mehr in Lebensgefahr, sagt Staatsanwaltschaftssprecher Hans-Jörg Mayer.
6: Das Kind war weit unter dem normalen Körpergewicht einer 7-Jährigen. Das Körpergewicht war knapp 2-stellig.
5: Die Tiroler Kinder- und Jugendhilfe war mehrfach mit der betroffenen Familie in Kontakt, heißt es beim Land Tirol. Wann der letzte Kontakt war und warum niemandem etwas aufgefallen ist, darauf gibt es keine Antworten. Weitere Angaben seien unter anderem aus Datenschutzgründen nicht möglich, heißt es. Staatsanwaltschaftssprecher Mayer sagt,
6: das Kind ist im häuslichen Unterricht unterrichtet worden und hat daher keine reguläre Schule besucht.
5: Weil das Mädchen Ende des Semesters nicht zum verpflichtenden Reflexionsgespräch gekommen ist, hatte die Bildungsdirektion angeordnet, dass sie in die Schule gehen muss. Das ist aber nicht passiert. Ob diese Schulpflichtsverletzung angezeigt worden ist, ist bisher noch nicht bekannt.
2: Veronika Mauler hat berichtet. Und das war das heutige Mittagsjournal mit Eva Liebentritt. Und jetzt zu den Wetteraussichten.
7: Ein Tief über Italien bringt uns auch am Nachmittag jede Menge Wolken und im Bergland und im Süden immer mehr Regenschauer. Auch Schneeschauer sind dabei, und zwar ab 1300 bis 1700 Meter Höhe. Der Wind ist heute kaum Thema und die Temperaturen sind für Mitte Mai unterdurchschnittlich. In den Landeshauptstädten hat es derzeit in der Wiener Innenstadt und Eisenstadt um 13 Grad, in St. Pölten und Linz 12, in Salzburg, Innsbruck und Bregenz 11 Grad, in Graz 15 und in Klagenfurt 10 Grad. Am Nachmittag liegen die Höchstwerte dann meist zwischen 7 und 15 Grad. Heute Nacht und auch morgen Vormittag müssen wir in den meisten Regionen mit Regen rechnen. In der Früh kann es in Vorarlberg und Nordtirol sogar bis auf 900 Meter Höhe herabschneien. Im Laufe des Tages werden die Schauer dann aber weniger. Allerdings legt der Wind ordentlich zu. Selbst im Flachland erreicht er Böen von 40 bis 60 Kilometer pro Stunde. Der Sonntag wird dann freundlicher, mit mehr Sonnenschein und kaum Schauern. So viel zum Wetter von Nathalie Auer.
8: 6:56, ORF Radio Salzburg Verkehrsinformation mit einer Meldung für die Münchner Bundesstraße in der Stadt Salzburg Richtung Deutschland. Da gibt es momentan Stau bei Freilassing und ein Plus von 10 Minuten. Sonst läuft's, gute Fahrt. Beim Essen gewinnt nicht der Höflichste, sondern der Schnellste. Kennt man am Mittagstisch, kennt auch Gloria Gaynor, die hat 6 Geschwister. Wer zu langsam ist, schaut da oft mal in den Lerntopf. Bei uns gibt's genug für alle, genug von der besten Musik. Mahlzeit.
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0: Wetten, dass irgendwo im Keller bei Ihnen noch ein alter Fernseher herumliegt, wo sich der Staub schon ansetzt. Vielleicht der Staub seit der letzten Fußball-WM. Mahlzeit, Radio Salzburg am Freitag. Wir haben zwar gehört, dass die Zeiten vorbei sind, dass man sich vor einer Fußball-WM einen neuen Fernseher kauft, aber trotzdem taucht dieses Thema neuer alter Fernseher jetzt genau um diese Zeit wieder auf. Der Verband der österreichischen Entsorgungsbetriebe sagt ganz klar, bitte horten Sie nicht Ihre alten Fernseher im Keller oder am Dachboden, sondern entsorgen Sie die alten Geräte bitte gleich richtig. Martin Grachler, warum ist denn das so wichtig?
1: Und zwar einerseits, weil in einigen Fernsehern noch Substanzen stecken können, die gefährlich sein können, wie Blei oder Quecksilber. Und andererseits, weil Fernseher wie Smartphones viele wertvolle Rohstoffe enthalten, die momentan dringend gebraucht werden, wie der Verband sagt. Zum Beispiel kann Eisen, Kupfer und Gold aus alten Fernsehern wiederverwertet oder recycelt werden. Übrigens, Sie können alte Geräte nicht nur im Abfallzentrum abgeben, sondern auch beim Händler direkt. Die sind in Österreich verpflichtet, Altgeräte zurückzunehmen.
0: Okay, vielleicht am Wochenende, was heute nicht so gut wird, mal runterschauen in den Keller oder rauf auf den Dachboden und dann das alte Gerät entsorgen. Beim Rausschleppen gibt es dann wieder diese eine Szene. Achtung.
2: Oh nee, warte mal, setz mal kurz ab, ey.
3: Was los? Ist so schwer oder was?
2: Nee, vom Gewicht her geht's, aber ist unhandlich.
0: Ja. Es ist immer unhandlich. Es ist nie zu schwer. Niemals würden Männer nie zugeben.

0: Ja, hoppala, wo kommen denn die 10 Millionen Euro Schulden plötzlich her? Riesiges Finanzloch bei der Salzburger Landwirtschaftskammer. Jetzt meldet sich erstmals der zuständige Landesrat zu Wort. Was er sagt, das hören Sie im ORF Radio Salzburg Mittagsjournal. Das startet in 20 Sekunden.
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3: Landesrat fordert transparente Finanzen in der Landwirtschaftskammer. Nachfrage nach Alternativen zum Schulsystem steigen und das Wetter bleibt unbeständig. 12.30 Uhr zum ORF Radio Salzburg Mittagsjournal begrüßt Sie Isabel Gunzer. Nach Kritik der Opposition und auch von der Interessensvertretung meldet sich jetzt auch der zuständige Landwirtschaftslandesrat Maximilian Aigner von der ÖVP zum Finanzloch der Landwirtschaftskammer. Insgesamt hat die Kammer 10 Millionen Euro Schulden.
4: Dass die finanzielle Situation in der Landwirtschaftskammer nicht optimal und rosig ist, das ist uns schon länger bekannt gewesen, eben auch der Allgemeinheit. Aber eben am Dienstag, am 12. Mai, ist bei der Landwirtschaftskammer Vorstandssitzung präsentiert worden, wie jetzt Rechnungsabschluss 25 und der Budgetvorschlag miteinander ausschauen und dass da ein Unterschied von fast 1 Million Euro ist. Und da muss ich schon sagen, was in der Vergangenheit passiert ist, das ist kein gutes Bild für Landwirtschaft in Salzburg. Die Landwirtschaftskammer hat eben auch von sich aus angekündigt, dass es diesen Konsolidierungspfad geben wird, den unterstützen wir natürlich als Land Salzburg.
5: Inwiefern wird da auch noch in die Vergangenheit geprüft und aufgeklärt und auch von Ihrer Seite Druck gemacht?
4: Ja, in der Vergangenheit ist natürlich da einiges passiert, das was jetzt kontrolliert werden muss und soll und was auch wieder hinterfragt werden muss. Und da unterstützen wir nämlich diesen neuen Weg, wo Kontrolle und Verwaltungsprozesse neu gedacht werden und aufgesetzt werden. Da geht es jetzt darum, dass das lückenlos aufgearbeitet werden muss und das wird da passieren. Und da werden wir als Land Salzburg auch schauen, dass dieser Beitrag geleistet wird.
3: Sagt der zuständige Landesrat Maximilian Aigner von der ÖVP im Gespräch mit Florian Hörmann. Die Nachfrage nach Alternativen zum klassischen Schulsystem steigt. Sogenannte freie Schulen gewinnen auch in Salzburg zunehmend an Bedeutung. Eine davon hat jetzt das dauerhafte Öffentlichkeitsrecht erhalten, Viktoria Freilinger berichtet.
6: Eigenverantwortung, individuelles Lernen und die persönliche Entwicklung der Kinder sollen in der Lotusschule in Lochen am See im Mittelpunkt stehen. Der Anspruch ist, dass die Kinder frei lernen, das heißt, was sie wollen und wann sie das wollen. 47 Schülerinnen und Schüler im Alter von 6 bis 16 Jahren besuchen die Schule aktuell. Das sind doppelt so viele wie bei der Gründung vor 5 Jahren. Durch das dauerhafte Öffentlichkeitsrecht steht den Kindern nach den neuen Pflichtschuljahren jede beliebige Weiterbildung frei. Für die Schule sei das ein großer Schritt, sagt Schulleiter Lukas Eineter.
7: Für uns ist es auch ein Zeugnis dafür, dass wir einfach auch gute Arbeit leisten, die dem Schulsystem gleichkommt, was in anderen Schulsystemen geleistet wird. Es ist für uns auch eine Erleichterung zu wissen, okay, wir brauchen zu keinen Externistenprüfungen fahren, die einfach in unser Konzept nicht reinpassen würden.
6: Kritiker hinterfragen immer wieder die Kontrolle und Vergleichbarkeit freier Schulen. Laut dem Salzburger Bildungsdirektor Rudolf Meyer haben diese Schulen aber durchaus ihre Berechtigung. Eine Personalförderung erhalten sie allerdings nicht. Das wirkt sich auf das Schulgeld in Höhe von 395 Euro monatlich aus.
3: Solaranlagen in der Wüste, die auch sauberen Strom zu uns liefern. Diese Zukunftsaussicht auf lokale Zentren in Afrika zur Energietransformation wurde diese Woche beim Salzburger Wirtschaftsforum vorgestellt. Europa habe sich viel zu stark auf große Märkte wie China konzentriert. Das war eine der Kritik der internationalen Vortragenden. Viola Werther berichtet.
8: Der Nahe Osten und Nordafrika hätten den weltweit günstigsten Solar- und Windstrom und große Flächen, die in Europa fehlen, sagt Cornelius Mattes, der als Investor mehrere Unternehmen für erneuerbare Energie aufgebaut hat. Insgesamt bietet Afrika immense Chancen für Europa.
9: Jetzt ist natürlich dieses Thema Energiesicherheit und saubere Energie für Europa brennender als denn je in der zweiten großen Energiekrise innerhalb von 4 Jahren. Von daher ist jetzt genau die Chance, diese Partnerschaften aufzubauen, Investments zu machen und auch die Länder zu stabilisieren, voranzubringen. Die geografische Nähe ist natürlich ein weiteres wichtiges Argument.
8: Und technisch sei es möglich, große Energiemengen in Form von Molekülen über Pipelines nach Europa zu bringen. Die Dinge anzugehen, gelte auch für andere Branchen, sagt die Innovationswissenschaftlerin Ulrike Tagscherer. Der Wille sei da, aber in Summe seien wir zu langsam.
10: Und damit kommen wir im Vergleich zu anderen Ländern nicht hinterher. Also wir sind per se nicht schlecht, aber wenn die anderen halt besser oder schneller sind, verlieren wir trotzdem.
8: Krampfhaft an Altbewährtem festzuhalten sei der falsche Weg. Tagscherer möchte zu kleinen Schritten der Veränderung motivieren.
3: Die drei Baustellen des Salzburg-Museums schreiten zeitgerecht vom An. Zum einen wird die Orangerie im Mirabellgarten umgebaut bzw. erweitert. Parallel dazu entstehen in Hellbrunn das langersehnte Sound of Music Museum und in der neuen Residenz das Belvedere Salzburg, sagt der Direktor des Salzburg-Museums Martin Hochleitner.
11: Die neue Residenz verändert sich total, weil es wird ein öffentliches Kulturareal, insbesondere auch der zweite große Innenhof wird ein Park, öffentlich zugänglich. Das ist also eine neue Qualität auch im Herzen des Weltkulturerbes.
3: Die Eröffnung ist für den Herbst 2027 geplant. Bereits in 6 Wochen wird die Orangerie Salzburg gemeinsam mit dem Ars Electronica Center Linz als Partner eröffnet. Das Herzstück ist das riesige Sattler-Panorama. Heuer im Herbst soll dann das neue Sound of Music Museum in Hellbrunn Eröffnung feiern. Fast 70 Millionen Euro investieren Land und Stadt in diese 3 Museumsprojekte. Einen Bericht dazu sehen Sie heute Abend auch in Salzburg heute, wie gewohnt um 19 Uhr in ORF 2. Noch zum Sport. Mit dem Frauenlauf fällt heute der Startschuss für das Salzburg-Marathon-Wochenende. Entlang der Strecke an der Salzach vom Volksgarten bis zum Wilhelm-Kaufmann-Steg kommt es deshalb zu kurzen Straßensperren. Das schlechte Wetter sorgt allerdings schon vor dem großen Wochenende für Änderungen. Der Junior-Marathon, der Inklusionslauf und die bunte Sportpalette im Volksgarten werden nicht wie geplant morgen ausgetragen, sondern auf den 12. Juni verschoben. Die Bewerbe am Sonntag finden hingegen wie geplant statt. Damit zum Wetter. Im Laufe des Nachmittags tauchen von Süden her mehr Regenschauer auf. Die Temperaturen bleiben kühl. Sie liegen zwischen 7 und 13 Grad. Auch in der Nacht kann es immer wieder regnen oder schneien, mitunter auch kräftig. Die Schneefallgrenze sinkt dabei allmählich auf 1300 bis 1100 Metern Höhe. Auch das Wochenende startet unbeständig und sehr frisch. Erst am Nachmittag werden die Schauer morgen weniger. Dazwischen gibt es auch Chancen auf Sonnenschein. Am Sonntag gibt es dann mehr Sonne und es wird milder. Die Temperaturen steigen auf 10 bis 15 Grad.
12: Da wollte ich beim Juniorlauf mitlaufen, aber ja, 12. Juni leider keine.
3: Du kannst außer Konkurrenz jetzt gehen. Nach der Sendung.
12: Nein, lieber nicht. Schauen wir lieber jetzt auf die Straßen. 12.37 Uhr, ORF Radio Salzburg, Verkehrsinformation. In der Stadt Salzburg gibt es stellenweise stockenden Verkehr. Zum Beispiel auf der Münchner Bundesstraße statt Aussatz oder auch auf der Ignaz-Zahra-Straße. Ihr Zeitverlust, ich glaube, unter 10 Minuten.
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0: Also, letzter wird es sein, der morgen auftritt beim großen Finale. Mahlzeit, Radio Salzburg läuft binnen am Freitag. Es ist alles angerichtet für den 70. Song Contest. 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Mit ORF 1 können Sie live mit dabei sein ab 21 Uhr. Aber wir bringen uns schon heute ein bisschen in Stimmung mit der Radio Salzburg Mittagszeit und Katharina Garzuli.
2: Genau, Rafi, du sagst es ja. Wir haben bei uns zu Gast die Programmchefin des ORF, Stefanie Greuß-Horowitz. Das ist die Frau, bei der wahrscheinlich gerade alle Telefone gleichzeitig läuten, die sich heute für uns im Endspurt in direkt aus der Wiener Stadthalle ein ruhiges Plätzchen sucht. Wie ist es für das ja wohl größte Musik-TV-Live-Event Europas verantwortlich zu sein? Das fragen wir Sie heute. Und wir freuen uns über Dominik Murer, der mit den Make Makes 2012 eben als Salzburger Vertreter beim Song Contest dabei war. Ja, die Make Makes oder Dominik Murer, die wissen schließlich ganz genau, wie sich dieser Ausnahmezustand rund um den ESC anfühlt. Lampenfieber, internationale Aufmerksamkeit und diese ganz speziellen ESC-Momente, die man nie vergisst. Die wollen wir natürlich von Ihnen wissen, meine Damen und Herren. Ihre Lieblingssongs, Ihre verrücktesten ESC-Partys, Ihre größten Aufreger und natürlich Ihre Tipps für das Finale morgen. Was ist Ihr liebster ESC-Hit aller Zeiten? Wie und wo schauen Sie morgen zu? Rufen Sie uns an, erzählen Sie uns davon.
0: Gerne unter 0662 823 823 oder auch per Mail an mittagszeit@orf.at.

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3: Am Mikrofon Eva Liebentritt. Die illegalen Grenzübertritte in die EU nehmen weiter deutlich ab. Das zeigen Daten der Grenzschutzagentur Frontex für die ersten 4 Monate des Jahres. Die Zahl der Geflüchteten, die die gefährliche Überfahrt über das Mittelmeer nicht überleben, bleibt aber hoch. Karin Koritschnik berichtet.
4: Von einer europäischen Migrationswende spricht der zuständige EU-Kommissar Magnus Brunner. Ausschlaggebend seien ein effektiver Außengrenzschutz und Präventivmaßnahmen in den Herkunftsländern. Knapp 29.000 Menschen reisten in den ersten Monaten 2026 irregulär in die EU ein. 2023 war die Zahl der Fälle noch 3-mal so hoch. Die Haupteinreiseroute bleibt das zentrale Mittelmeer, meist mit Startpunkt Libyen, gefolgt von der östlichen Mittelmeerroute. Doch auch wenn die Zahl der illegalen Einreisen über das Mittelmeer stetig zurückgeht, bleiben die menschlichen Kosten weiter hoch. Nach Angaben der Internationalen Organisation für Migration haben allein heuer bereits mehr als 1.200 Menschen die gefährliche Überfahrt nicht überlebt.
3: Nach dem China-Besuch von US-Präsident Trump reist auch der russische Staatschef Putin bald nach China. Er hoffe dort auf Gespräche mit Chinas Präsident Xi über Trumps Besuch, teilt der Kreml mit. Die Details der Reise seien vereinbart, das genaue Datum werde bald bekannt gegeben. Im Mittelpunkt sollen die bilateralen Beziehungen sowie internationale Themen stehen. Auf einer dänischen Insel zwischen Dänemark und Schweden ist ein Walkadaver angeschwemmt worden. Erste Hinweise deuten darauf hin, dass es sich um den einst an der deutschen Ostseeküste gestrandeten Buckelwal Timmy handeln könnte. Robert Zygmunt berichtet.
5: Noch ist unklar, ob es sich bei dem nahe der dänischen Insel Anholt nun angespülten Wal tatsächlich um den Kadaver von Timmy handelt, jenem Buckelwal, der in einer tagelangen und spektakulären Rettungsaktion aus der Ostsee geholt wurde. Sobald es belastbare DNA-Befunde gibt, werde man die Öffentlichkeit informieren, so der Umweltminister des deutschen Bundeslandes Mecklenburg-Vorpommern, Thiel Backhaus. Allerdings rechne man nicht mit schnellen Ergebnissen oder Befunden. Beim schwer geschwächten Buckelwal Timmy, der wochenlang an der deutschen Ostseeküste herumirrte und dann an der Nordspitze Dänemarks ausgesetzt wurde, rechneten Experten des Deutschen Meeresmuseums mit dem Tod des Tieres. Der nun angeschwemmte Walkadaver ist 10 bis 15 Meter lang und liegt 75 Meter vor der Küste der Insel.
3: Eine Almhütte im Zillertaler Stilubtal in Tirol ist durch einen Brand schwer beschädigt worden. 3 deutsche Urlauber versuchten zunächst, das Feuer selbst zu löschen. Da es keinen Handyempfang gab, setzten sie erst talwärts einen Notruf ab. Wegen winterlicher Verhältnisse auf rund 1.500 Metern brauchte die Feuerwehr rund 1 Stunde zum Einsatzort. Verletzt wurde niemand. Als mögliche Ursache gilt ein überhitzter Ofen. Das waren die Nachrichten mit Eva Liebentritt. Zum Wetter.
6: Noch haben wir es im Großteil des Landes trocken. Das ändert sich dann aber am Nachmittag. Denn in den Alpen und im Süden tauchen immer mehr Regenschauer auf. Schneeschauer sind es ab 1.300 bis 1.700 Meter Höhe. Dazu gibt es Höchstwerte von 7 bis 17 Grad. Am mildesten wird es im Burgenland und im Machfeld. Heute Nacht und auch morgen Vormittag geht es dann vielerorts nass bzw. winterlich weiter. Dabei kann es in der Früh im Westen bis auf 900 Meter Höhe herabschneien. Tagsüber legen morgen Regen und Schneefall dann immer mehr Pausen ein. Am Sonntag haben wir es meist trocken und es gibt mehr Sonnenschein. Der Wind, der legt am Wochenende aber zu und wird lebhaft bis kräftig. So viel zum Wetter von Nathalie Auer.
7: ORF Radio Salzburg Verkehrsinformation. Gleich ist es 13.04 Uhr. Die Großglockner Hochalpenstraße ist wegen Schneefalls bis auf Weiteres gesperrt. Ansonsten liegen uns aktuell keine Störungen, keine Meldungen vor. Sie sollten gut und sicher vorankommen. Wir wünschen Ihnen gute und sichere Fahrt.

0: Morgen ist es wieder soweit. Morgen erklingt wieder die altbekannte Fanfare, die bei vielen von uns wohl viele Erinnerungen an große Fernsehmomente auslöst. Millionen Menschen sitzen morgen wieder vor dem Fernseher, diskutieren über Glitzer, Gänsehaut und große Gefühle. Das Finale des Eurovision Song Contest steht bevor. Wir reden heute schon darüber. 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
0: Einen schönen Nachmittag, Mittagszeit am Freitag, den 15. Mai. Schön, dass Sie dabei sind. Ja, das Finale des Eurovision Song Contest steigt in Wien. Morgen, ausgerichtet vom ORF, und kaum ein anderes Ereignis schafft es, dass Tausende in Europa gleichzeitig mitfiebern, mitsingen und sich über 12 Punkte aufregen oder freuen. Und wir, Österreich, sind diesmal nicht nur Gastgeberland des 70. ESC, sondern offenbar auch mittendrin im ESC-Fieber. Wie entsteht eigentlich so eine Megashow? Was passiert hinter den Kulissen, wenn plötzlich Kameras ausfallen, Künstler nervös werden und Europa auf Wien schaut? Und wie fühlt es sich an, selbst auf dieser Bühne gestanden zu haben? Darüber wollen wir heute reden mit ORF-Programmdirektorin Stefanie Greuß-Horowitz und Dominik Murer, der 2012 mit den Makemakes als Salzburger Vertreter mit dabei war. Vor allem aber wollen wir Ihre Geschichten hören, meine Damen und Herren, Ihr absoluter Lieblings-ESC-Song aller Zeiten. Wo schauen Sie morgen das Finale? Welche österreichische Teilnahme werden Sie nie vergessen? Haben Sie schon einmal für den ESC abgestimmt, mitgestimmt? Planen Sie oder Ihre Gemeinde eine Party, ein Public Viewing? Rufen Sie uns an und erzählen Sie uns von Ihren ESC-Momenten unter 0662 823 823 oder per E-Mail an mittagszeit@orf.at. Wir freuen uns auf Ihre Anrufe, Ihre Geschichten, und jetzt begrüßen wir gleich direkt live aus der Wiener Stadthalle ORF Programmdirektorin Stefanie Greuß-Horowitz. Schön, dass Sie ein hoffenbar ruhiges Platzl gefunden haben.
2: Ja, das habe ich. Liebe Grüße aus Wien. Hallo.
0: Vielen Dank. Schön, dass Sie dabei sind. Ja, und bei mir hier im Studio sitzt Dominik Murer, der damals eben mit den Makemakes beim Song Contest dabei war. Dominik, schön, dass auch Sie da sind.
3: Hallo, servus. Danke für die Einladung.
0: Frau Greuß-Horowitz, ich möchte gleich mit Ihnen anfangen. Sie sind jetzt seit Tagen, kann man sagen, in der Stadthalle. Vielleicht zunächst ganz privat. Wie schläft man denn, wenn man morgen für eines der größten Fernseh-Events Europas verantwortlich ist?
2: Na, wenig, um ganz ehrlich zu sein. Aber noch geht sich das ganz gut aus. Wir sind hier voller Adrenalin und schlafen können wir später.
0: Wie ist es denn bei dem diesjährigen ESC? Gibt es denn da bereits einen Moment, der für Sie besonders emotional war, den Sie mit uns teilen möchten, an den Sie sich immer erinnern werden, schon von der diesjährigen Produktion?
2: Ich hab so viele Gefühle momentan, manchmal auch unterschiedliche Gefühle gleichzeitig. Es ist überwältigend. Ein Moment, der für mich besonders prägend war, war allerdings der Moment, als ich das erste Mal gesehen habe, die Bühne in voller Funktion. Das war für mich der Moment, wo ich gewusst habe, gut, okay, so richtig schief gehen wird nichts. Das schaut spektakulär aus. Man wird stolz sein auf den ORF und auf Österreich. Und es kann nur noch besser werden, aber ich war so erleichtert zu sehen, dass die Technik funktioniert und wie toll es ausschaut. Das ist schon immer gut, wenn man weiß, dass es klappt.
0: Ein riesengroßes Projekt für den ORF mit auch ganz viel drumherum. Erzählen Sie uns ganz kurz, was ist denn morgen alles zu erwarten?
2: Naja, morgen ist das große Finale. Das heißt, die Sieger und Siegerinnen aus den Halbfinalsendungen präsentieren ihre Songs. Das ist dann die Besten der Besten sind da unterwegs. Wir haben uns ein spektakuläres Opening überlegt, das sehr getragen wird vom JJ und von den Künstlerinnen des RSO, unserem Radiosymphonieorchester, ein Orchester auf Weltniveau. Die Klassik wird ein Thema auch sein bei diesem Opening. Darauf kann man sich wirklich freuen. Wir sind bereit und gespannt auf alles, was da morgen kommt.
0: Wir freuen uns auch und sind sehr gespannt. Wir haben Dominik Murer hier bei uns. Sie beide verbindet ja bereits eine gemeinsame Song Contest Geschichte. Sie haben mir auch erzählt, Sie sind damals gemeinsam im Green Room gesessen, haben mitgefiebert. Dominik, vielleicht gleich an Sie noch einmal, wenn Sie jetzt diese Fanfare hören. Welche Gefühle kommen da wieder hoch bei Ihnen?
3: Boah, ich muss auch sagen, tatsächlich sehr viele Gefühle. Es war damals einfach so viel gleichzeitig, dass man schon gar also wirklich viele Sachen auch vergessen hat. Aber man fühlt sich dann direkt wieder ein bisschen zurückversetzt in die Stadthalle und an die ganze bunte Welt, die dort stattgefunden hat.
0: Was sicher alle interessiert, ist trotzdem immer diese Frage, die Sekunde vor dem Moment, wenn man auf die Bühne geht und weiß, dass ja zumindest einmal vielleicht halb Europa einem zuschaut. Was fühlt man da wirklich? Was haben Sie da gefühlt?
3: Ich habe es tatsächlich ja schon in ein paar Interviews gesagt heuer. Ich habe wirklich lang nachgedacht, was war in dem Moment, was war vor der Bühne, weil ich habe es wirklich nicht mehr gewusst, aber es war tatsächlich so viel los zu dieser Zeit und so viel um uns herum, dass wir schon ein bisschen wenig Energie nur mehr gehabt haben und ich war nicht einmal nervös. Es war eigentlich wirklich so, ja, das machen wir jetzt da noch gar.
0: Schon zu müde, um praktisch noch wirklich aufgeregt zu sein.
3: Schon, aber natürlich auch Freude. Also man ist nicht jeden Tag vor so vielen Menschen.
0: Ich weiß nicht, wie das bei Ihnen ist, aber das war zu unserer Zeit in unserer Jugend schon so. Das war ein großes Happening. Wir haben da auch Partys gemacht rund um den Song Contest. Haben Sie aus Ihrer Kindheit, Ihrer Jugend einen Song Contest-Moment, an den Sie sich besonders erinnern? Vielleicht einen Hit?
3: Muss ich ehrlich sagen, nicht wirklich, aber ich bin immer schon ein großer Marianne Mendt-Fan gewesen und ich habe ihren Song eigentlich immer ganz cool gefunden, auch wenn der vor meiner Zeit war.
0: Wir werden Ihren Song nachher auch nochmal kurz hören dürfen, vielleicht sogar live hier bei uns im Studio. Meine Damen und Herren, jetzt interessieren uns aber Ihre ESC-Erinnerungen. Wie verbringen Sie den morgigen Abend? Welcher Song bringt Sie sofort zurück in eine bestimmte Zeit Ihres Lebens? Rufen Sie uns gerne an, erzählen Sie uns davon unter 0662 823 823. Oder per E-Mail an mittagszeit@orf.at. Und wir hören jetzt Udo Jürgens mit Merci, Chérie.

0: Udo Jürgens mit Merci Cherie erholte den ersten Sieg für Österreich 1966 beim 11. Song Contest damals in Luxemburg. Ja, meine Damen und Herren, wie ist das bei Ihnen? Was ist Ihr größter Song Contest-Hit, an den Sie sich gerne erinnern? Wo schauen Sie den Song Contest morgen oder schauen Sie ihn überhaupt? Rufen Sie uns gerne an unter 0662 823 823 oder schreiben Sie uns ein E-Mail an mittagszeit@orf.at. Direkt in der Wiener Stadthalle, wo das Finale morgen steigt, sitzt für uns ORF-Programmdirektorin Stefanie Kreuz-Horowitz. Frau Kreuz-Horowitz, lassen Sie uns ein bisschen teilhaben. Wie ist da jetzt die Stimmung, die Situation in der Stadthalle? Wie viele Menschen arbeiten damit? Welche letzten Probleme gibt es vielleicht noch zu fixieren? Wie läuft das dort ab?
1: Ja, wir sind jetzt genau 16 Minuten, bevor das erste komplette Dress-Rehearsal startet. Also die Probe, wo alle in Maske und Kostüm einmal die komplette Sendung durchspielen müssen. Das ist immer ein knackiger Moment, um ehrlich zu sein, weil das wirklich, die wirkliche Herausforderung beim Song Contest sieht man ja am Schirm gar nicht. Es ist der Umbau zwischen diesen ganzen Acts. Da wird das Ganze knusprig, wie man sagt. Und wir proben jetzt das erste Mal, wie dieser Auf- und Abbau funktioniert. Jeder, der den Song Contest ein bisschen verfolgt, merkt, dass das mittlerweile auch eine Materialschlacht auf der Bühne ist. Da duscht und kracht und Feuer und alle möglichen Props sind da unterwegs. Und die müssen natürlich aufgebaut, sicher aufgebaut werden und auch wieder abgebaut. Und wir haben zwischen diesen Acts genau 45 Sekunden, um das zu machen. Und darum bin ich jetzt sehr gespannt, wie uns das in der ersten Probe gelingen wird. Aber alle sind sehr konzentriert, muss man sagen.
0: Also wir halten ganz fest die Daumen für die erste Probe. Da gibt es also viele Dinge, die die Zuschauer vielleicht sogar völlig unterschätzen, wenn sie die Live-Show dann sehen. Wie viele Menschen arbeiten da aktuell mit im Hintergrund an dieser Sendung?
1: Ja, momentan sind wir alles mit allem drum und dran und rundherum 1500 Menschen.
0: Mhm. Gibt es denn überhaupt während so einer Live-Show für Sie zum Beispiel einen Moment, wo man kurz durchschnaufen kann oder geht das wirklich durch, quasi von ja morgen früh eigentlich schon bis dann der Vorhang fällt?
1: Das geht jetzt durch. Ich finde es aber auch gut. Durchschnaufen ist manchmal sogar ein Problem, weil man die Spannung ein bisschen verliert. Und dann wieder hochzufahren ist für mich persönlich gar nicht so einfach. Also ich bin da gern eher jetzt gut positiv angespannt und sehr konzentriert. Und das ist dem Anlass, glaube ich, auch angemessen.
0: Nervöse Vorstartspannung. Eine Frage noch an Sie, Frau Kreuz-Horowitz. Ja. Was war denn Ihr vielleicht in Ihrer Jugend Ihr Lieblingshit beim ESC? Gibt es was, was Sie besonders berührt hat?
1: Ich kann mich vor allem an meinen ersten Song Contest erinnern, wo ich wirklich ganz, also wo mich dieses Song Contest Fieber gepackt hat. Da war ich auch noch ein sehr junges Mädel. Das war die Zeit von Thomas Forstner und seinem fliederfarbenen Sakko und seinem wallenden Haar. Und ich habe mir gedacht, schöner wird es nicht mehr. Es ist meine Lieblingssendung und ist es tatsächlich auch. Bis heute geblieben. Ja, bin schön. Ein großer Fan des Song Contest.
0: Wie schön, wenn man das dann verantworten und gestalten kann. Der Herr Kempner aus Matze ruft uns an. Er ist auch ein Song Contest-Fan, so wie ich das hier lese. Herzlich willkommen bei uns in der Mittagszeit, Herr Kempner.
2: Dankeschön. Freut mich, dass ich mal wieder sprechen darf.
0: Sehr gerne.
2: Meine Bitte wäre, bitte mehr Toleranz bei gewissen Sängerinnen und Sängern. Ich will da jetzt natürlich hauptsächlich auf die Conchita Wurst hinweisen, die uns so viel Freude und Erlebnis gebracht hat. Ich habe sie persönlich gesehen im Fernsehen und ich habe gewusst, wie sie dann ihren Auftritt hatte und ihre Stimme nach oben gegangen ist. Und das Gänsehauteffekt bei uns, zumindest bei mir, ich erleben durfte. Aber ich gewusst, die Dame wird sicher in den vordersten Reihen sein, was sie gewinnen wird. Dass sie voll den ersten Platz gemacht hat, ist natürlich für mich wunderschön.
0: Also verstehe ich Sie richtig, Herr Kempner, das war auch sozusagen Ihr Song Contest-Moment, Ihr persönlicher.
2: Genau, ja, war meine Favoritin.
0: Mhm.
2: Nein, es ist natürlich so, ich bin ja erst 84 Jahre alt und das ist ja Toleranz hat mit Alter nichts zu tun. Verstehen Sie?
0: Mhm, das ist sehr schön. Das ist sicher auch eine zentrale Botschaft des Song Contests, so wie ich das auch wahrnehme.
2: Dass wir bitte bei Sängerinnen und Sängern ihren Auftritt und die toleranter betrachten, nicht dann in der Zeitung mit bitterbösen Beschimpfungen und Schmähungen. Und Sie wissen schon, was da alles geschrieben wurde, ich will das nicht näher erwähnen. Ich habe mich aufrichtig geschämt.
0: Mhm, ich verstehe. Also Toleranz auch in der Berichterstattung rundherum, das ist das,
2: genau,
0: was Sie sagen
2: möchten. In der Berichterstattung auch toleranter, mhm. das wäre meine Botschaft.
0: Vielen Dank, Herr Kempner, für diese ja wichtige zusammenfassende Eurovision Song Contest Botschaft und einen spannenden Fernsehabend Ihnen morgen auch. Programmdirektorin Stefanie Greuß-Horowitz, wie empfinden Sie das, die Toleranz rund um den Song Contest? Es ist natürlich letztendlich auch immer eine politische Veranstaltung, das wissen wir, begleitet auch von politischen Debatten rund um Israels Antreten etwa. Aber gerade Österreich hat ja auch eine große LGBTQ-Community und ist da ein zentraler Austragungsort auch für diese Veranstaltung. Wie nehmen Sie das wahr?
1: Ich erlebe Eurovision seit vielen, vielen Jahren. Ich war das erste Mal dabei 1999 selber. Als eingeschworene Familie, die sich sehr unterstützt und die natürlich Toleranz lebt und sich völlig zu Recht auch Toleranz erwarten kann. Eurovision ist aber mehr als nur jetzt für die Community eine schöne Woche, sondern das ist die größte Musikshow der Welt und ist auch eine Familiensendung. Also das geht weit über das hinaus. Der zentrale Slogan des ESC ist ja United by Music, also verbunden durch die Musik. Und das halte ich für einen sehr, sehr schönen zentralen Spruch. Und wir sind heuer klarerweise als Veranstalter herausgefordert, das tatsächlich auch zu leben, weil die Frage der Teilnahme mit Israel, das ist tatsächlich an niemandem vorbeigegangen, den Song Contest in diesem Jahr besonders politisch macht. Das will er nicht sein, aber man kann sich der Realität der weltpolitischen Lage auch nicht verschließen. Die Erfahrungen der letzten Tage sind allerdings extrem positiv. Die Stimmung auch der Delegation aus Israel ist sehr positiv. Die erleben hier sehr viel Unterstützung. Die Halle hat getobt. Teilweise gibt es auch den einen oder die andere, die damit nicht so zufrieden sind. Aber ich kann versichern, dass wir als Österreich wirklich hier ein tolerantes Gastgeberland sind. Und das ist mir persönlich auch sehr, sehr wichtig.
0: Vielen Dank. Ja, Dominik Murer selber dabei gewesen 2015. Ich muss mich korrigieren, hat sich ein kleiner Fehler eingeschlichen, nicht 2012. Wie erleben Sie das? Erstens so, dass ja die Eurovision Family im Hintergrund, wie haben Sie das Zusammensein erlebt, aber auch so diese ja politische Komponente des Song Contest, die es ja immer gegeben hat in den vergangenen 70 Jahren, hat es ja immer wieder auch Teilnahmen gegeben, die zurückgezogen wurden, auch eine politische Geschichte.
3: Ja, auf jeden Fall, was wir damals erlebt haben, ist, wie tolerant dort die Community und alle auf jeden Fall sind. Und habe das eigentlich relativ schön gefunden, wie dort alle unter den Musikern zusammengehalten haben und sie gegenseitig auch unterstützt haben und so weiter. Grundsätzlich finde ich, Musik muss für mich nicht zwingendermaßen politisch sein. Zumindest die Musik, die ich gern höre und die ich gern mache. Natürlich in so turbulenten Zeiten, in denen wir jetzt gerade uns befinden, geht es halt fast nicht anders. Aber grundsätzlich sollte beim Song Contest jeder dabei sein dürfen, der gern dabei sein wäre und irgendwie das Recht dazu hat.
0: Wie sehen Sie das, meine Damen und Herren? Wo schauen Sie morgen den Song Contest? Haben Sie schon mal mitgestimmt, abgestimmt? Was ist ein Moment, an den Sie sich sofort erinnern? Gibt es vielleicht bei Ihnen in der Familie auch richtige Song Contest-Traditionen oder Partys? Rufen Sie uns gerne an, erzählen Sie uns davon unter 0662 823 823 oder schreiben Sie ein E-Mail an mittagszeit@orf.at. Und wir hören jetzt rein in Conchita Wurst und Rise Like a Phoenix.

0: Morgen ist es soweit. Am 16. Mai steigt das große Finale des Eurovision Song Contest in der Wiener Stadthalle. Und von dort meldet sich jetzt für uns die Programmdirektorin des ORF, Stefanie Greuß-Horowitz. Frau Greuß-Horowitz, schön, dass Sie noch kurz bei uns sind. Sie müssen dann gleich weiter. Sie haben es auch angekündigt zur großen Hauptprobe sozusagen. Vielleicht noch kurz zur Ausrichtung. Wie schwierig war das denn in der Planung oder ja vielleicht auch wie aufgelegt war das, Tradition und modernes Entertainment unter einen Hut zu bringen bei diesem Song Contest? Was wollen Sie mitgeben von Österreich auf diesem Song Contest?
1: Ja, wie Sie sagen, beides. Österreich lebt sehr von der Tradition. Der Song Contest ist ja auch eine Visitenkarte in die Welt. Der Tourismus ist für Österreich sehr wichtig. Das heißt, einladend zu sein, auch ein bisschen zu zeigen, dass es bei uns schön ist, gemütlich ist, kulturell attraktiv ist. Das haben wir uns vorgenommen, das zu transportieren. Wir wollen uns auch als Musikland zeigen. Das werden wir vor allem am Samstagabend im Opening machen. Ich glaube, so ein Opening, wie wir das planen, das gibt es tatsächlich in der Form nur aus Österreich, um nicht zu sagen, es gibt es nur aus Wien, so ein Opening.
0: Warum? Jetzt müssen Sie jetzt ein bisschen teasen, was wir erwarten.
1: Naja, ich habe schon, angekündigt, dass das Radiosinfonieorchester eine große Rolle spielen wird. Für die Zuhörerinnen und Zuhörer ist es vielleicht noch in guter Erinnerung, auch aus den früheren Zeiten des Song Contests, dass da ursprünglich immer Live-Orchester gespielt haben. Es war ja viele Jahre sehr, sehr üblich und hat den Song Contest auch sehr geprägt. Es ist dann aus unterschiedlichen Gründen verloren gegangen und wir haben beschlossen, wir wollen das auch als Hommage an 70 Jahre Song Contest, das ist ja das 70. Song Contest, am Morgenabend wieder auferstehen lassen. Und das hat natürlich eine große Klassikkomponente. Die werden auch spielen im Green Room, der ja bei uns ausgelegt ist wie ein Altwiener Kaffeehaus. Singen wird JJ, der ein ausgebildeter Countertenor ist. Also da wird man schon spüren, die Kulturwelthauptstadt Wien. Und das auf einer Bühne, die so die Welt noch nicht gesehen hat. Also die modernste Bühne, die man aktuell auf der Welt finden kann. Und das ist eine sehr schöne Verbindung, auf die ich mich wahnsinnig freue.
0: Wir sind sehr, sehr gespannt. Wir halten alle ganz fest die Daumen für die Show morgen. Stefanie Greuß-Horowitz, danke, dass Sie die Zeit gefunden haben in der Stadthalle. Letzte Frage noch. Natürlich tippen wir auf den österreichischen Starter, auf Cosmo. Aber gibt es noch andere Kandidaten, auf die Sie morgen setzen?
1: Ich muss ja alle immer gleich behandeln, aber nachdem wir fast unter uns sind, kann ich sagen, ich glaube, es wird ein Match zwischen Finnland und Australien.
0: Sehr spannend. Wir werden das genau verfolgen. Vielen Dank für Ihre Zeit. Liebe Grüße in die Stadthalle und alles Gute für die letzten Vorbereitungen.
1: Liebe Grüße nach Salzburg. Danke, ciao.
0: Ja, meine Damen und Herren, wo verfolgen Sie den Song Contest? Was ist Ihr Lieblings-Song Contest-Hit aller Zeiten? Rufen Sie uns gerne an unter 0662 823 823. Wir hören jetzt noch kurz rein in den österreichischen Starter morgen beim Song Contest Cosmo mit Tanzschein.

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1: Um 13:30 im Nachrichtenstudio ist Tanja Gelecki. Der ÖMTC warnt vor erheblichen Staus und Verzögerungen kommende Woche im Pongau. Wie berichtet, wird die Tauernautobahn in Richtung Salzburg ab Montag 13 Uhr mehrere Tage lang gesperrt. Der Brendenbergtunnel muss nach dem LKW-Brand saniert werden. Der gesamte Verkehr wird auf die B159 abgeleitet. Das werde besonders bei den Ortsdurchfahrten zu teils langen Verzögerungen führen, heißt es vom ÖMTC. Auch auf der B311 ab Bischofshofen und auf der B99 ab Hüttau werden Staus nicht ausbleiben, heißt es. In Rauris haben Bergretter vergangene Nacht zwei Wanderer gerettet. Die beiden Deutschen hatten sich beim Abstieg von einer Almhütte in Bucheben verirrt. Nach rund einer Stunde Suche haben die Bergretter die beiden Wanderer bei winterlichen Verhältnissen gefunden. Beide waren stark unterkühlt. Einer der beiden musste von der Rettung ins Krankenhaus gebracht werden. Es dürfte einer der teuersten Transfers in der Fußball-Bundesliga sein. FC Red Bull Salzburg hat heute den nächsten Millionentransfer bestätigt. Innenverteidiger Yannick Schuster wechselt im Sommer zum FC Brentford in die englische Premier League. Der 19-Jährige unterschreibt beim Verein aus London einen Vertrag bis Sommer 2031. Die Ablösesumme soll knapp über 20 Millionen Euro betragen. Yannick Schuster wird damit zum teuersten Österreicher, der von der heimischen Bundesliga ins Ausland gewechselt ist. Zu den Wetteraussichten: im Lauf des Nachmittags ziehen verbreitet Regenschauer durch. Im Flachgau regnet es nur selten und wenig. Die Höchstwerte erreichen 9 bis 14 Grad. Morgen Samstag ist es trüb, häufig regnet es, vor allem in den Nordstaulagen der Berge. Im nördlichen Flachgau und im Lungau ziehen nur zeitweise Regenschauer durch. In der Früh 1 bis 6 Grad, am Nachmittag 7 bis 12 Grad. Am Sonntag wechseln Sonne und Wolken. Einzelne leichte Regenschauer sind vor allem im Bereich der Berge möglich. In der Früh 0 bis 6 Grad, tagsüber dann 11 bis 16 Grad.
2: ORF Radio Salzburg, Verkehrsinformationen mit einer Meldung für die Großglockner Hochalpenstraße. Die ist wegen Schneefalls bis auf Weiteres gesperrt. Entschuldigung. Und auf der B159 der Salzachtalstraße Bypass Lueck wird der Verkehr wegen Bauarbeiten wechselweise angehalten. Ansonsten aktuell keine Störungen gemeldet. Wir wünschen Ihnen gute und sichere Fahrt.
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2: Ja, meine Damen und Herren, morgen ist es wieder soweit. Morgen Samstag steigt das große Finale des Eurovision Song Contest in Wien, ausgerichtet vom ORF. Und ja, kaum ein anderes Ereignis schafft es, dass Tausende in Europa gleichzeitig so mitfiebern und mitsingen wie der Song Contest. Ja, und wir reden heute über Ihre Song Contest-Erlebnisse, Ihre Erinnerungen, Ihre Lieblingshits. Wo schauen Sie den Song Contest? Wie verbringen Sie den morgigen Abend? Was lösen diese Erinnerungen bei Ihnen aus? Und bei uns begrüßen wir auch im Studio Dominik Murer. Er war selber 2015 als Salzburger Vertreter mit den Make Makes beim Song Contest dabei. Dominik, schön, dass Sie bei uns sind.
9: Hallo, servus nochmal.
2: Rufen Sie uns an, meine Damen und Herren. Wie sieht es aus mit Ihren Plänen für morgen Abend? Haben Sie schon einmal beim Song Contest mitgestimmt? Steigt ein Public Viewing in Ihrer Gemeinde? Was war Ihr allererster Song Contest-Moment, an den Sie sich noch heute erinnern? Unter 0662 823 823 können Sie gerne mitreden oder Sie schreiben uns ein E-Mail an mittagszeit@orf.at. Ja, Dominik, wie verbringst denn du den morgigen Abend?
9: Ich habe morgen selbst ein Konzert und werde aber vielleicht dann auch noch ein bisschen reinschauen können. Ich habe mir aber schon die Vorveranstaltungen angeschaut, also ich kenne die meisten Acts und bin schon gespannt, wie es ausgeht.
2: Wir haben vorher auch schon bei uns in der Sendung gehabt, die ORF-Programmdirektorin Stefanie Greuß-Horowitz. Sie hat uns schon ihren Tipp für morgen gegeben, mal abgesehen davon vom österreichischen Kandidaten, für den wir alle kräftig mitfiebern. Hast du denn Favoriten für den morgigen Abend?
9: Finde ich persönlich immer sehr schwer zu sagen. Ich finde, dass der Daniel Sitzka, oder wie der Name von ihm genauer ausgesprochen wird, aus Tschechien, den fand ich besonders cool. Also super Song und mega Stimme, super Sänger. Aber ja, Songs, die mir gut gefallen, heißen ja nicht automatisch, dass die weit vorne dabei sind. Deswegen weiß ich nicht, ob ich da noch großartig Tipps abgeben sollte.
2: Ihr wart selber 2015 dabei. Vielleicht magst du mir noch mal kurz erklären, den Weg der Make Makes zum Song Contest. War das überhaupt so geplant, in diese Richtung zu gehen?
9: Na, tatsächlich überhaupt nicht. Wir haben ja damals schon unsere ersten kleinen Erfolge gefeiert. Wir haben dann unsere erste Single, die damals rausgekommen ist, Lover Call hat die geheißen, die hat dann sogar Chartplatzierung auf FM4 gehabt und so. Und wir haben die ersten kleinen Festivals gespielt und so weiter. Und dann hat es eben geheißen, es gibt jetzt diesen Vorentscheid für den Song Contest, weil die Conchita den Schaas gewonnen hat. Und dann haben wir uns gedacht, ein bisschen Fernsehpräsenz wäre doch super. Vielleicht werden dann noch mehr Leute auf uns aufmerksam. Und ja, dann ist uns passiert, dass sie Österreich für uns entschieden hat und wir irgendwie von einem Tag auf den anderen zumindest für kurze Zeit weltberühmt in Österreich waren.
2: Wie war das bei Ihnen, meine Damen und Herren? Welche österreichische Teilnahme werden Sie nie vergessen? Was ist Ihr absoluter Lieblings-Song-Contest oder Moment aller Zeiten? Erzählen Sie uns davon unter 0662 823 823. Dominik, ich oute mich jetzt, ganz ehrlich, nicht, weil du mein Studiogast bist. Für mich ist heute noch I Am Yours einer der schönsten Song-Contest-Songs aller Zeiten. Ich liebe das Lied wirklich und wir haben vorher ja gesprochen. Du wärst bereit, es ganz kurz für uns hier live im Studio zu intonieren.
9: Ja, ich habe zwar leider das brennende Klavier nicht dabei, aber ich kann es trotzdem versuchen.
2: Reine, pure Musik ohne große Show als Gegenkontrapunkt.
9: Also jetzt gleich?
2: Ja.
9: Ah, okay.

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1: Oh, vielen Dank, Gänsehaut. Der Song Contest Gänsehaut-Moment hier bei uns im ORF Radio Salzburg Studio. Dominik Murer mit dem Song von den Makemakes damals. Vielen Dank, 2015 beim Song Contest am Start als Salzburger Vertreter sozusagen. Wir hören jetzt rein in die Version von damals und freuen uns auf Ihre Anrufe, meine Damen und Herren, Ihre größten Song Contest-Momente, Ihre Erinnerungen. Und wie verbringen Sie den morgigen Abend?

0: Es ist der 70. Eurovision Song Contest, der morgen bei uns steigt aus der Wiener Stadthalle. Morgen ab 21 Uhr zu sehen auf ORF 1. Ja, eine riesen Musikparty, eine der größten der Welt. Im Fernsehen übertragen, halb Europa schaut zu. Und wir alle kennen das aus unserer Jugend, aus unserer Kindheit. Früher ein Fixtermin vor dem Fernseher, heute wohl auch noch bei vielen. Wie ist das bei Ihnen, meine Damen und Herren? Was ist Ihr allererster Song Contest Moment, an den Sie sich erinnern? Gibt es da Traditionen bei Ihnen zu Hause, wenn morgen um 21 Uhr das Finale beginnt? Was ist Ihr Lieblingshit aller Zeiten? Rufen Sie uns gerne an. Erzählen Sie uns davon unter 0662 823 823 oder per E-Mail an mittagszeit@orf.at. Und bei mir im Studio ist einer, der das alles schon mal live erlebt hat, von ganz am Anfang bis eben zum großen Finale. Dominik Murer ist bei uns damals 2015 mit den Make Makes am Start. Dominik, wie haben Sie das denn erlebt nach dem Song Contest? Also weltberühmt in Österreich haben Sie angedeutet, das war eine große Kiste. Und danach, wie geht's weiter mit der Karriere eines Künstlers nach einem Song Contest Auftritt?
1: Bei uns war tatsächlich dann sehr viele Konzerte, Donauinselfest vor weiß nicht wie viel, tausende Leute, und dann waren wir auch mit One Republic auf Osteuropa-Tour und haben einfach irrsinnig viele Konzerte gespielt, was sehr cool war und was auch super war, weil in der Zeit vom Song Contest und in dem Jahr, wo der Song Contest beworben wurde, auch unter anderem mit uns, sind wir nicht so viel zum Spielen gekommen. Auf jeden Fall

0: das ist eher das Ding, was ich quasi auch dem Cosmo nur raten kann, falls er jetzt zuhört. Er soll es auf jeden Fall genießen und das Beste rausholen, was man rausholen kann, weil in unserem Fall ist dann so ein bisschen, wie man dann realisiert hat, dass dieses ganze Interesse, vor allem auch medial und so weiter, was natürlich sehr viel ist, vor allem wenn der Song Contest in Österreich stattfindet, das klingt halt dann ab und das ist meist dann einfach automatisch nicht mehr so interessant, weil man jetzt nicht gerade den Sieg macht. Und das ist vielleicht so das, was ein bisschen so herausfordernd ist, würde ich sagen.
1: Das heißt, man startet in einem Riesen-Event, in einem ganz großen Glitzern und ganz großen Leuchten und dann ist es einfach schwierig, vielleicht dieses Momentum auch aufrechtzuerhalten.
0: Ja.
1: Und ob das überhaupt die Richtung ist, in die man gehen möchte.
0: Tatsächlich, ja, genau. Also in meinem Fall bin ich jetzt 10 oder 11 Jahre später draufgekommen. Es war wahrscheinlich nicht unbedingt die Richtung, die ich immer angestrebt habe. Aber das passt schon so, weil jetzt bin ich gescheiter und ich würde es aber trotzdem auch wieder machen, weil es sind damals einfach Türen aufgegangen, die wären sonst nie aufgegangen und ich kann seit der Zeit von der Musik leben. Mal besser, manchmal schlechter, aber so geht es alle Musiker. Und nein, es ist eine geile Veranstaltung und ja, wie gesagt, ich würde es wieder machen.
1: Kunst ist ja immer Entwicklung auch. Jetzt haben Sie für sich 10 Jahre später eine Richtung entdeckt oder eine Richtung, die vielleicht anders ist als die damalige Song Contest-Richtung. Erzählen Sie uns kurz, was machen Sie jetzt? Welche Art von Musik?
0: Tatsächlich ganz viele verschiedene Musikrichtungen. Ich schreibe für andere Künstler sehr früh oder mache auch Film- und Werbungsmusik zwischendrin mal, wenn Zeit ist. Habe jetzt vor 2 Jahren oder vor mittlerweile sogar 3 Jahren auch angefangen, ein bisschen auf Deutsch zu schreiben, sogar auf Mundart, quasi in meiner Muttersprache, weil sie zum ersten Mal richtig angefühlt hat, weil ein paar besondere Vorkommnisse waren, schöne Vorkommnisse, wie dass ich Vater geworden bin oder auch nicht so schöne, dass mein Opa gestorben ist und so. Und da habe ich dann angefangen auf Deutsch zu schreiben und da werde ich wahrscheinlich nächstes Jahr mal was rausbringen. Und jetzt gerade bin ich auf Tour mit meinem aktuellen Projekt Bonjour, heißt es. Das läuft eigentlich ganz gut an, waren wir jetzt gerade mit der letzten Single wieder Platz 3 in die FM4-Charts und so und die Tour verkauft sich ganz gut auch in Deutschland, wo wir jetzt dann nächste Woche unterwegs sind. Und genau, Fahrt wird man nicht.
1: Wünscht man da alles Gute. Vielleicht nochmal rückblickend gesehen, auch weil Sie sagen, auf Deutsch singen zum Beispiel. Was macht denn einen richtig guten Song Contest Song aus, Ihrer Meinung nach?
0: Ja, wenn ich das wüsste. Naja, beim Song Contest, das ist ja irgendwie mittlerweile eine eigene Musikrichtung schon fast, würde ich sagen, weil sie da einfach so viele Dinge vermischen, also ganz viel Theatralik mit Pop bis hin zu Opernmusik, beziehungsweise jetzt gerade habe ich gemerkt, wie die zwei Halbfinale angeschaut habe, dass sie viele Leute vom JJ beziehungsweise von seinem Vorgänger, dem Schweizer, inspirieren lassen haben und jetzt wird sehr viel dieser Operngesang schon mit eingebaut, vor allem relativ hoch rauf müssen es alle singen und so. Aber es ist tatsächlich einfach eine Mischung aus sehr gutem Gesang, fette Show, darf einfach auch nicht fehlen beim Song Contest mittlerweile. Also wer mehr investiert in die Show, der wird auch weiterführend dabei sein. Ist einfach so. Und und dann sollte irgendwie eingängiger sein. Also es gibt nur dann immer die Ausreißer, eben wie der Tscheche zum Beispiel. Das ist ein relativ normaler Song, unter Anführungszeichen, der mir gut gefällt. Darum bin ich gespannt, wie weit vorn der landen wird. Aber es ist schon, wie gesagt, diese Gesamtinszenierung, die sehr wichtig ist, glaube ich.
1: Wir reden gleich drüber, wie hat sich der Song Contest verändert, vielleicht auch seit unserer Jugend, ja, muss man sagen, mittlerweile. Was macht denn für Sie einen guten Song Contest Song aus, meine Damen und Herren? Wo schauen Sie morgen zu? Was ist Ihr größter Song Contest Moment, an den Sie sich gerne erinnern? 0662 823 823, die Nummer hier zu uns ins Studio oder per E-Mail an mittagszeit@orf.at. Wir hören rein in Österreichs Beitrag zum Song Contest 2016 in Stockholm, damals Platz 13, Zoe.

0: Das Finale des 70. Eurovision Song Contest morgen aus der Wiener Stadthalle. Wir blicken heute schon ein bisschen voraus, haben einen bei uns, der uns ganz genau erzählen kann, wie so etwas abläuft. Dominik Murer, damals mit den Makemakes als Salzburger Vertreter am Start 2015. Dominik, schauen wir ein bisschen Backstage. Wie wild sind denn die Song Contest Afterpartys dann wirklich?
1: Ja, da geht's wirklich ganz schön zur Sache. Vor allem nicht nur die Afterpartys, sondern auch diese ganzen Pre-Partys und so. Also in London gibt's zum Beispiel eine ganz große Pre-Party und in Amsterdam gibt's auch eine. Das war bei uns damals, wir sind ja, weil wenn Österreich quasi das austragende Land ist, dann fahren ja die von Land zu Land und präsentieren quasi ihren Song Contest und da haben sie uns eigentlich überall hier mitgenommen. Das war der Grund, warum wir relativ viel Zeit mit Fingerfood essen und Weißwein trinken irgendwie verbracht haben. Aber in Amsterdam sind wir angekommen und wie man das halt Anfang 20 so macht, sind wir ein bisschen um die Häuser gezogen und sind dann relativ unausgeschlafen zu dem Termin, der uns bevorstand, irgendwie daherkommen. Und wir haben aber nicht gewusst, was da jetzt so los ist. Auf jeden Fall haben sie uns dann wieder gleich einen Wein hergestellt und wir haben dann ein bisschen so einen Aufgewärmten gehabt und dann haben sie uns in einen Raum reingeschickt, wo wir uns gedacht haben, da warten wir jetzt mal, bis irgendwas passiert. Und dann sind da einfach irgendwie 50 oder gefühlt 100 Journalisten gestanden, die gleich losgeschossen haben mit den Fotoapparate und uns befragt haben. Und wir sind da nichts wissend da gestanden. Das war ganz lustig.
0: Aber natürlich nicht am Abend vor dem großen Finale.
1: Nein, da natürlich nicht. Da natürlich nicht.
0: Gab es denn da Backstage auch Begegnungen mit Stars oder ja mit anderen Künstlern aus Europa, bei denen ihr selber nervös wart oder die euch inspiriert oder überrascht haben?
1: Wir haben uns sehr gut mit dem Guy Sebastian verstanden. Das war damals zum ersten Mal eben, dass Australien dabei war. Und das ist ja mittlerweile der ärgste Superstar in Australien. Auf jeden Fall ist der sehr ein bodenständiger, cooler Typ gewesen, mit dem wir uns echt gut verstanden haben und auch mal das eine oder andere österreichische Bier, die ihm recht gut geschmeckt haben, getrunken haben. Und ja, hin und wieder schreibt man sie nur auf Insta. Das ist ganz, ganz eine nette Bekanntschaft gewesen, muss man sagen.
0: Du hast den ESC verfolgt natürlich auch über all die Jahre, selber früher dann dabei. Wie verändert sich der? Wird das immer größer, immer verrückter? Auch die musikalischen Leistungen, wie siehst du das?
1: Ja, also wie bereits vorher gesagt habe, mir kommt vor, dass das klassische Element jetzt immer mehr wird irgendwie, ein bisschen so Operngesang und so weiter, immer mehr einfließt. Und natürlich, also es entwickelt sich wie generell in der Musik, die Leute, die es leisten können, also die Shows, die da zeitweise abgefeuert werden, die sind ja echt der Wahnsinn. Also ich glaube, die Dame aus Zypern, ich weiß nicht, wie viele Rauchkanonen die abgefeuert haben, da hat es geknebelt da in der Halle, das gerade so geraucht hat, wie man bei uns im Land sagt, passenderweise. Na, also wie gesagt, das ist unglaublich, was da mittlerweile abgefeuert wird. Und man sieht aber auch ein bisschen an die Shows, dann kommt man vor, wie viel der Song Contest dem jeweiligen Land wert ist, weil manche investieren dann mehr in die Show und manche können sich halt nicht so viel leisten. Und ich weiß halt das nur von damals eben. Du musst die Leute, die hinter dir stehen, die müssen das ja finanzieren sozusagen. Und da gibt es halt dann welche, denen ist es nicht so viel wert und manche, denen ist es mehr wert.
0: Welche Länder liefern fast immer ab? Hast du da einen Überblick?
1: Ich finde, dass England eigentlich immer ziemlich gut ist, wobei mir das, wenn ich das jetzt einfach so sagen darf, relativ arg enttäuscht hat, weil das ist, finde ich, überhaupt nichts für mich, was die da heuer gebracht haben. Schweden ist auch immer top. Und ja, wer ist sonst immer vorne dabei? Ich glaube, also ich finde Tschechien finde ich eigentlich immer ganz cool. Das ist mein Favorite-Typ. Also den finde ich echt super. Aber mal schauen, was passiert.
0: Wir schauen, was passiert. Spannend wie immer. Die Meinungen gehen auseinander, es polarisiert und sicher Tausende werden sich morgen wieder vor den Fernsehgeräten versammeln. Ab 21 Uhr live auf ORF 1 und ORF On und rundherum schon den ganzen Tag im ORF-Programm. Das große Finale des 70. Eurovision Song Contest. Wir halten natürlich unserem Starter Cosmo die Daumen mit seinem Tanzschein. Dominik Murer und ja, den Makemakes an dieser Stelle, vielen Dank, dass Sie heute bei uns im Studio zu Gast waren und viel Glück für die weiteren Projekte.
1: Dankeschön, danke für die Einladung und bis zum nächsten Song Contest.
0: Ja, genau, bestimmt. Als Salzburger Vertreter immer wieder dabei. Meine Damen und Herren, Ihnen morgen einen großartigen Fernsehabend, ein Musikspektakel. Ja, und vielen Dank, dass Sie heute bei uns dabei waren, bei unserer Mittagszeit. Hier übernimmt gleich meine Kollegin Iris Köck und wir sehen uns in Salzburg heute, wenn Sie mögen.

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3: Am Mikrofon Eva Liebendritt. Die Bundesregierung führt eine neue Paketsteuer ein, um die teilweise Senkung der Mehrwertsteuer auf Lebensmittel zu finanzieren. Ab Juli werden 2 Euro pro zugestelltem Paket von großen Online-Versandhäusern eingehoben. Erwartet wird, dass die Kosten letztendlich an die Konsumentinnen und Konsumenten weitergegeben werden. Dabei ist das Kaufverhalten im Versandhandel sehr unterschiedlich, berichtet Peter Daser.
4: Versandeinkäufe haben in den vergangenen Jahren stetig zugenommen. Im Vorjahr haben rund 2/3 der Österreicherinnen und Österreicher etwas online eingekauft. Die meisten davon, nach Daten der Statistik Austria, zwischen 4 und 20 Mal pro Jahr. 1/3 nutzt den Versandhandel aber öfter, zum Teil auch mehr als 40 Mal pro Jahr. Der Anteil solcher starker Nutzerinnen und Nutzer ist besonders hoch in Wien und in der Steiermark, eher niedrig ist er in Vorarlberg. Nach Geschlechtern betrachtet bestellen Frauen insgesamt öfter im Internet. Es gibt aber mehr Männer, die das besonders häufig tun. Und nach Altersgruppen, es sind vor allem Menschen im berufstätigen Alter, die viel online einkaufen. Jugendliche und Senioren tun das eher weniger.
3: Russland meldet einen massiven ukrainischen Drohnenangriff. Nach Angaben des Verteidigungsministeriums seien in der Nacht mehr als 350 Drohnen über russischem Gebiet abgeschossen worden. In der zentralrussischen Stadt Ryazan kamen 3 Menschen ums Leben. Auch eine Ölraffinerie nahe Moskau wurde getroffen. Zudem seien Hochhäuser und Industrieanlagen beschädigt worden. In Lettland laufen Gespräche über eine neue Regierung. Staatspräsident Edgars Rinkevičs verhandelt mit allen 6 Parlamentsparteien. Die bisherige lettische Ministerpräsidentin Ivika Silinja ist gestern zurückgetreten wegen eines Streits über den Umgang mit Drohnenvorfällen an der Grenze zu Russland. Einen Tag nachdem auf der Donau bei Grein in Oberösterreich ein Ölfilm entdeckt worden ist, ist die Gefahr für die Umwelt gebannt. Die Feuerwehr hat die Situation in den Griff bekommen. Der Ölfilm war bis zu 12 Kilometer lang. Mittlerweile ist klar, es handelt sich um Diesel. Mehr von Daniela Dahlke.
5: Auch wenn noch nicht klar ist, woher der Diesel gekommen ist, ist zumindest kein weiterer Treibstoff mehr in die Donau gelangt. So konnte die Feuerwehr nicht nur verhindern, dass er noch weiter flussabwärts treibt, sondern den Großteil mittlerweile auch binden, sagt Viktor Vogelsang vom Bezirksfeuerwehrkommando Perg.
6: Den ganzen Tag heute über werden noch Kontrollen gemacht. Die kleineren Zuflüsse haben wir ja mit Ölsperren gesichert, dass sie dort eben kein Öl festsetzt.
5: Aktuell gibt es noch eine größere Ölsperre bei Sachsen. Dort, wo die Strömung den Diesel weiter verbreiten könnte, wird auch den Nachmittag über noch laufend kontrolliert. Zum Abend hin dürfte der Einsatz laut Feuerwehr dann beendet sein. Die Polizei sucht weiterhin nach der Quelle für den Treibstoffaustritt. Mögliche Umweltschäden werden erst noch untersucht.
3: Und das waren die Nachrichten mit Eva Liebendritt. Zum Wetter.
7: Es regnet jetzt zum Beispiel in Klagenfurt und Völkermarkt, in Ischgl schneit es. In den nächsten Stunden werden die Schauer dann häufiger, und zwar im Bergland und im Süden. Dazu gibt es Höchstwerte von meist nur 7 bis 15 Grad. Am Wochenende bleibt es für Mitte Mai dann frisch. Morgen gehen die Temperaturen vorübergehend sogar noch weiter zurück. Außerdem müssen wir morgen Vormittag in den meisten Regionen wieder mit Regen rechnen. In der Früh wird es in höheren Tälern schneien. Am Nachmittag legen Regen und Schneefall dann aber immer mehr Pausen ein. Am Sonntag sind Schauer dann generell die Ausnahme und zeitweise scheint die Sonne. Der Wind, der wird am Wochenende allerdings lebhaft bis kräftig. So viel zum Wetter von Nathalie Auer.
8: Was tut sich auf Salzburg Straßen? Wir schauen nach. 14:03 haben wir es. Das ist die ORF Radio Salzburg Verkehrsinformation. Und es ist ein recht ruhiger Nachmittag, zumindest jetzt einmal auf Salzburg Straßen. Die Großglockner Hochalpenstraße ist aber wegen Schneefalls bis auf Weiteres einmal gesperrt. aber wahrscheinlich wird das Wochenende eh was anderes wichtiger sein. Gute und sichere Fahrt wünsche ich auf jeden Fall mit Radio Salzburg.
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8: Ja, und ich heiße Sie ganz herzlich willkommen. Was soll ich sagen? Hello, Radio Salzburg-Gemeinde. Ja, es ist irgendwie alles angerichtet für das große ESC-Wochenende, oder? In diesem Sinn, let the Nachmittag begin!

0: Sister Sledge, we are family. Ja, und was für eine Family wir derzeit sind in Österreich. Eine Song Contest Family, eine riesengroße. Die ersten beiden Semifinals sind überstanden. Das Finale steht also.
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0: Ja, und die Stimmung steigt natürlich. Die echten ESC-Fans haben sich auch das zweite Finale natürlich nicht entgehen lassen und den Bewerb und sich selbst richtig gefeiert.
2: Also wenn man da drinnen steht, die Stimmung ist echt richtig geil, was man so sagen darf. Also das Licht und die Bühne, man wird so in eine Magie eingezogen. Also es ist wirklich toll.
3: Mir hat es sehr gut gefallen. Ich bin ein riesiger Song Contest-Fan und ich war 2015 auch schon da. Und jetzt die Halle 2026 zu sehen mit der riesigen Bühne, mit den Acts so heuer, mega.
2: Zypern, super, aber auch Albanien, bisschen underestimated, aber ich glaube an die.
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5: Ich fand Bulgarien sehr stark.
6: Also Australien war für mich so ein Underdog irgendwie. Ich hatte sie nicht so auf dem Schirm, aber nach der Performance, ich war nur so, das Lied ist geil und ich glaube, das hat auch gute Chancen, da irgendwie zu gewinnen oder auf jeden Fall eine hohe Platzierung zu bekommen.
5: Also faszinierend, auch von der Bühnentechnik, von den Auftritten her, war es wirklich einmalig.
6: Ja, ich bin sprachlos. Das ist mein zweiter ESC jetzt und ich bin einfach ein Hardcore-ESC-Fan und ich bin wirklich von den Socken gehauen. Ich bin voll aus dem Häuschen.
0: Ja, stimmt, da hat es einen gestern bei den Performances schon teilweise so richtig aus den Socken gehauen. So, wie geht's jetzt weiter? Der Fahrplan. Heute Ruhetag, morgen dann ab 16 Uhr in ORF 1. Der Vorbericht zum Song Contest von 19 bis 20 Uhr, dann Nachrichtenpause. Dann alles live, live, live, live. Das große Wettsingen beginnt um 21 Uhr. Das Endergebnis soll dann wie gewohnt nach Mitternacht feststehen. Achso, ja, und auch bei uns in Radio Salzburg versäumen Sie da nichts, wenn es um den Song Contest geht. Zum Beispiel morgen am Abend ab 18 Uhr gibt es eine Jukebox-Spezial zu 70 Jahre Song Contest. Falls Sie den Tanzschein übrigens noch nicht gelöst haben, das können wir miteinander noch gerne nachholen. Kurz vor 5 dann. Und ja, weil wir jetzt gerade beim Song Contest von gestern Abend waren, vom zweiten Halbfinale. Der Auftritt von Australien, no boah, Delta Good Dream Eclipse, da hören wir nochmal rein.

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1: Um 14:30 im Nachrichtenstudio ist Tanja Gelecki. Im Bundesland Salzburg steigt die Nachfrage nach sogenannten freien Schulen. Eine davon hat jetzt das dauerhafte Öffentlichkeitsrecht erhalten, die Lotus-Schule in Lochen am See im angrenzenden Oberösterreich. Das bedeutet, dass den Kindern nach den 9 Pflichtschuljahren jede beliebige Weiterbildung freisteht. Für die Schule sei das ein großer Schritt, heißt es. Kritiker hinterfragen immer wieder die Vergleichbarkeit solcher Schulen zum staatlichen Schulsystem. Für die Salzburger Bildungsdirektion haben diese Schulen aber durchaus ihre Berechtigung. Die 3 Baustellen des Salzburg-Museums schreiten zeitgerecht voran. In Hellbrunnen steht ja das lang ersehnte Sound of Music Museum, in der neuen Residenz das Belvedere Salzburg. Außerdem wird die Orangerie im Mirabellgarten umgebaut bzw. erweitert. Dort findet bereits in 6 Wochen die Eröffnung statt, gemeinsam mit dem Ars Electronica Center Linz als Partner. Fast 70 Millionen Euro investieren Land und Stadt in die 3 Museumsprojekte. Zum Sport mit dem Frauenlauf fällt heute Abend der Startschuss für das Salzburg-Marathon-Wochenende. Entlang der Strecke an der Salzach, vom Volksgarten bis zum Wilhelm-Kaufmann-Steg, kommt es deshalb zu kurzen Straßensperren. Das schlechte Wetter sorgt allerdings schon vor dem großen Marathon-Wochenende für Änderungen. Der Junior-Marathon, der Inklusionslauf und die bunte Sportpalette im Volksgarten werden nicht wie geplant morgen ausgetragen, sondern auf den 12. Juni verschoben. Die Bewerber am Sonntag finden hingegen wie geplant statt. Zu den Wetteraussichten: im Laufe des Nachmittags ziehen verbreitet Regenschauer durch. Im Flachgau regnet es nur selten und wenig. Die Höchstwerte erreichen am Nachmittag 9 bis 14 Grad. Morgen Samstag ist es trüb, häufig regnet es, vor allem in den Nordstaulagen der Berge. Im nördlichen Flachgau und im Lungau ziehen nur zeitweise Regenschauer durch. In der Früh 1 bis 6 Grad, am Nachmittag 7 bis 12 Grad. Am Sonntag wechseln Sonne und Wolken. Einzelne leichte Regenschauer sind vor allem im Bereich der Berge möglich. In der Früh 0 bis 6 Grad, am Nachmittag dann 11 bis 16 Grad.
2: 14 Uhr und 32 Minuten haben wir's. Das ist die ORF Radio Salzburg Verkehrsinformation. Weiterhin alles ruhig auf Salzburg Straßen. Nur falls Sie vorhätten, einen Ausflug auf den Glockner zu machen, das wird schwierig werden. Die Großglockner Hochalpenstraße ist wegen Schneefalls bis auf Weiteres gesperrt. Das war es dann aber auch schon wieder. Weiterhin gute und sichere Fahrt dort, wo es geht. Und an dieser Stelle darf ich fragen, wie läuft das so der Nachmittag für Sie bis jetzt? Na, noch nicht ganz rund? Ja, dann kommt von uns jetzt ein bisschen Schmiermittel. Just an Illusion, Imagination aus dem Jahr 1982. Und schon läuft es richtig geschmeidig.

0: Was für eine großartige Karriere, oder? Celine Dion. That's the way it is. Hat auch beim Song Contest damals so richtig durchgestartet. So, heute 15. Mai. Es ist der Tag der Familie. Wobei man da schon die Frage jetzt einmal stellen darf, was ist eigentlich genau Familie? Sind es Eltern, Kind oder Kinder, also zwei Generationen, die da zusammenleben? Oder sind es durchaus auch die Freunde, die da zur Familie zählen? In Tagen wie diesen ist natürlich auch die Frage nach der Trennung oder der Scheidung der Eltern, der neue Partner von Mama und Papa, wer gehört eigentlich zu einer Familie? Jedenfalls, da glaube ich, sind wir uns alle einig, sollten es Menschen sein, bei denen man sich wohlfühlt. Wir haben einmal nachgefragt, was ist denn Familie für Sie genau? Edina Geisecker, wollt ihr wissen?
1: Ja, ist eigentlich schon was sehr Zentrales in meinem Leben. Also das sind einfach die wichtigsten Menschen, die man seit Jahren kennt und mit denen man immer zu tun hat und die man sich zwar nicht aussuchen kann, aber wenn man Glück hat, dann kann es was sehr Schönes sein.
2: Wie würden Sie Ihre Familie mit drei Worten beschreiben?
1: Klein, eher ruhig, recht eng, würde ich sagen.
2: Ist es so, dass man alles besprechen kann?
1: Ja, schon. Ich glaube, wir sind eigentlich eine recht offene Familie und besprechen ziemlich viel.
2: Sind Sie zufrieden mit Ihrer Familie?
3: Ja, auf jeden Fall. Also wir sind eine sehr große Familie eigentlich und verschieden, würde ich sagen. Aber wir sind trotzdem, dass wir sie hin und wieder treffen. Und wir haben einmal so einen Typ

0: Für schon Sonntag bei der Oma, wo wir sie immer treffen. Drum, ja.
1: Wie viele Leute kommen zusammen bei so einem Familientreffen?
0: 30 Leute oder so.
1: Was zeichnet denn Ihre Familie aus?
2: Meine Familie ist einerseits klein, die engere Familie. Die größere Familie oder die weitere Familie ist ziemlich groß und weit verteilt.
1: Wer gehört zu Ihrer Kernfamilie?
2: Mutter, Oma, Opa. Beide Großeltern sind für mich eigentlich wirklich sehr wichtig. Ich war als Kind viele bei denen, weil die Mama halt arbeiten hat müssen. Ich habe viel mit denen gemacht, Radl fahren, Skifahren, Modelleisenbahn spielen als Kind. Also Oma, Opa sind wirklich wichtig und Familie generell ist heilig.
1: Und vermissen Sie Ihre Familie? Sie sind aus Bayern, nehme ich an, oder?
2: Also ich sehe sie oft. Manchmal tut es auch ganz gut, wenn man mal ein bisschen weg ist.
3: Ja, auf jeden Fall ganz liebe Grüße raus an alle Familien im Salzburger Land. Und wissen Sie was? Sir Elton John hat passend zum heutigen Tag ein wundervolles Lied geschrieben. Und er trifft wie immer den Nagel auf den Kopf. Wir müssen nicht immer denselben Namen tragen, sagt er, und können trotzdem Familie sein. Stimmt, oder? Liebe Radio Salzburg Familie. Chosen Family.

0: Mei, was zum Dahinträumen, oder? Der Cornelius Peter. Da braucht er mal sein, überhaupt am Zwickeltag. Und am Zwickeltag, da darf noch was anderes auch sein.
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0: Ganz genau der. Und zwar in dieser Woche ganz im Zeichen von 70 Jahre Song Contest. Und da reisen wir heute ins Jahr 1972. Eine große Stimme gewinnt damals für Luxemburg, obwohl sie eigentlich eine Griechin mit deutscher Seele ist. Vicky Leandros singt Après toi. Was heißt singt? Sie schmettert das Ding raus in einem bodenlangen schwarzen Kleid und eh klar, sie gewinnt. 18 Teilnehmer waren damals mit dabei. Abgestimmt wurde nur via Fachjury. Übrigens, der Song Contest 72, der ist auch erstmalig dann zu sehen gewesen für Zuschauer in Japan, Taiwan, den Philippinen, Hongkong und Thailand.

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1: Am Mikrofon Eva Liebentritt. Nach der Einstellung der Ermittlungen gegen den Ex-Chef der spanischen Hofreitschule Alfred Hudler gibt es jetzt neue Vorwürfe. Laut einer Anzeige sollen in den vergangenen 2 Jahren 2 Mitarbeiter rund 1,2 Millionen Euro veruntreut haben. Hudler wird nun mangelnde Kontrolle vorgeworfen. Er bestreitet das. Berthe Tomasowitsch berichtet.
2: 2 Ex-Mitarbeiter sollen rund 1,2 Millionen Euro veruntreut haben, sagt die Anwältin der Hofreitschule Katharina Körber-Risack.
3: Ganz konkret hat hier ein Mitarbeiter eines schon zeichnungsberechtigten Prokuristen eine weitere Zeichnungsberechtigung für das Konto der Bank der Hofreitschule erhalten und konnte so ohne betragliche Beschränkung Barabhebungen in 5-stelliger Höhe mit freigeben.
2: Über 2 Jahre hinweg wurden so fast 900.000 Euro in Bar behoben. Wo das Geld ist, weiß man nicht. Die beiden Mitarbeiter wurden entlassen. Weitere personelle Konsequenzen könne man aber nicht ausschließen, sagt der Vorsitzende des Aufsichtsrats Michael Enzinger.
4: Nein, kann ich nicht ausschließen. Das werden die Untersuchungen durch die Strafverfolgungsbehörden ergeben.
2: Die Hofreitschule klagt den Ex-Chef Alfred Hudler auf Schadenersatz. Hudlers Anwalt weist jegliche Verantwortung zurück.
1: Russland und die Ukraine haben einen weiteren Gefangenenaustausch begonnen. Heute sind jeweils etwas mehr als 200 Gefangene übergeben worden. Insgesamt sollen es auf jeder Seite 1.000 sein, wie der ukrainische Präsident Zelensky mitteilt. Der Austausch ist als Teil der 3-tägigen Waffenruhe vom vergangenen Wochenende vereinbart worden, die US-Präsident Trump vermittelt hatte. In den USA endet heute die Amtszeit von Notenbankchef Jerome Powell. Er hatte sich für die Unabhängigkeit der US-Notenbank eingesetzt und galt damit als Figur des Widerstands gegen Trump. Sein Nachfolger wird Kevin Warsh, der wie Powell von Trump nominiert wurde. Aus Washington Christoph Kohl.
5: Kevin Warsh ist ein ausgewiesener Finanzexperte mit guten Verbindungen zur Wall Street. Er hat eine steile Karriere hinter sich als Sonderberater des damaligen US-Präsidenten George W. Bush, danach jüngster Notenbanker der Fed-Geschichte. Zuletzt war er an der Elite-Uni Stanford tätig und hat die US-Zinspolitik immer wieder kritisiert. Kritiker fürchten um die Unabhängigkeit der Notenbank, weil Kevin Warsh eine engere Abstimmung mit der Regierung in Aussicht gestellt hat. Vor dem Senat beteuert er aber, dass er nicht Trumps Marionette sein werde.
6: Are you going to be the president's human sock puppet?
7: Senator, absolutely not.
5: Donald Trump wird auch auf den neuen Fed-Chef Druck ausüben. Wie Warsh damit umgeht, das wird sich schon bald zeigen.
1: Der Fußballer Yannick Schuster wechselt von Red Bull Salzburg in die Premier League zu Bradford FC. Der 19-jährige Innenverteidiger hat in London einen 5-Jahres-Vertrag bis 2031 unterschrieben. Der Transfer soll inklusive Boni etwas mehr als 20 Millionen Euro schwer sein. Damit wird Schuster zum teuersten Österreicher, der aus der Bundesliga ins Ausland wechselt. Und das waren die Nachrichten mit Eva Liebentritt. Zum Wetter.
8: Vom Flachgau über Niederösterreich bis ins Nordburgenland bleibt es in den nächsten Stunden meist trocken. Im Bergland und Süden werden die Schauer dagegen mehr. Dabei liegt die Schneefallgrenze zwischen 1300 und 1700 Metern. Die Temperaturen, die sind für Mitte Mai unterdurchschnittlich. Selbst die mildeste Landeshauptstadt hat derzeit nur 15 Grad. Morgen und auch am Sonntag bleibt es dann vielerorts frisch. Außerdem legt der Wind ordentlich zu und wird lebhaft bis kräftig. Dazu gibt es morgen Vormittag nasses bzw. winterliches Wetter. Am Nachmittag werden die trockenen Phasen aber mehr. Der Sonntag bringt dann in ganz Österreich zeitweise Sonnenschein. So viel zum Wetter von Nathalie Auer.
9: 15 Uhr und gleich 4 Minuten. Das ist die ORF Radio Salzburg Verkehrsinformation. Weiterhin alles ruhig auf Salzburg Straßen. Nur der Ausflug auf den Großglockner. Auf die Hochalpenstraße, so heißt es richtig, muss noch ein bisschen warten. Die ist nämlich aktuell gesperrt wegen Schneefall. Und das soll auch so bleiben bis auf Weiteres. Wir halten Sie dann natürlich auf dem Laufenden. Gute und sichere Fahrt weiterhin mit Radio Salzburg.
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9: Hallo zusammen, ich grüße Sie recht herzlich, liebe Radio Salzburg-Gemeinde. Unsere Startnummer 1 in dieser Stunde. Eine Dame, die jedem ESC-Finale locker standgehalten hätte. Tina Turner, legendäre Künstlerin mit einem ihrer Superhits aus den späten 80ern. Typical Male. So klingt der Nachmittag mit Radio Salzburg.

0: Shania Twain, That Don't Impress Me Much, auch mit dabei in der Freitagnachmittags-Playlist hier bei uns in Radio Salzburg. An so einem Wochenende im Mai, da wird nicht nur ESC geschaut, da wird natürlich in Salzburg vor allen Dingen eins geheiratet. Und das auf Teufel komm raus, hätte ich jetzt fast gesagt. Auch wenn Juni, August und September in der Beliebtheit mächtig aufgeholt haben. Und was ist bei der Hochzeit nach den Ringen das Wichtigste? Ganz genau, das Brautkleid. Zwei junge Pongauer Schwestern haben sich das zum Beruf und zur Berufung gemacht und ihren eigenen Brautladen in Altenmarkt aufgesperrt. Frage an die Expertin Luise, gibt es eigentlich einen Brautmodenklassiker?
1: Also jetzt so 80% von unseren Bräuten, die tragen gerne A-Linie, weil es auch sehr gerne bei der Hüfte schmeichelt und auch oben die Oberweite relativ gut kaschiert. A-Linie ist einfach, wenn es oben ein bisschen enger ist und unten geht der Rock schön auseinander und kaschiert so gern einfach die Hüfte.
0: Oh, Katharina nickt, das passt auch, findet sie.
2: Mir persönlich gefällt das ganz Schlichte, das ganz Cleane, ohne irgendeinen Schnickschnack, also ganz die feinen Stoffe und ja, genau.
0: Und die beiden Schwestern verkaufen Brautmode aus ganz Europa, Modelle aus Frankreich, aus Italien oder auch sogar aus Spanien.
1: Gas geben ist im Moment nicht so drinnen, also nicht so im Trend. Es ist schon im Moment oder dieses Jahr sehr gerne diese Minimalistik-Hochzeit, dementsprechend halt auch die Brautkleider. Das heißt, das Brautkleid ist schlicht und besteht aus einem wunderschönen, zum Beispiel Satinstoff. Da kann man dann natürlich auch mit Accessoires sehr gut mitarbeiten und das ist einfach, dass man alles sehr begrenzt, zum Beispiel dekoriert. Die Blumen sind sehr begrenzt und auch das Brautkleid ist halt dann dementsprechend einfach ein schönes, cleanes Kleid, ohne viel Tamtam und Tüll und Spitze und so weiter.
0: Ja, das Kleid passt, ist natürlich ganz wichtig. Aber nicht vergessen, noch wichtiger ist, dass der Partner passt. Und das wichtige Wort übrigens ist Ja. Und die perfekte Musik, die übrigens auf jeden Fall passt, die kommt in dieser Hochzeitssaison aus Italien. Ist eigentlich ein Song Contest Teilnehmer, aber der singt das perfekte Hochzeitslied, wie ich finde. Sal da Vinci, sein Name, Per sempre sì, für immer ja. Nur bitte, wenn das keine Ansage ist.

Was für ein Klassiker, oder? Udo Jürgens, griechischer Wein. So, und wenn wir schon bei den Klassikern sind, machen wir jetzt einen kleinen Zeitsprung zurück in die 60er. Die Beatles stehen da eigentlich schon kurz vor Schluss ihrer Karriere, veröffentlichen aber einen Titel, ein Masterpiece möchte ich fast sagen, das bis heute zeitlos schön ist, das man sich immer auflegen kann. Gespickt der Titel mit Erinnerungen an die Kindheit. Gehen wir also ganz gern mit den Pilzköpfen nochmal schlendern durch die Penny Lane. Penny Lane.

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1: Es ist 15:30 im Nachrichtenstudio, ist Tanja Gelecki. Agrarlandesrat Maximilian Aigner von der ÖVP fordert lückenlose Aufklärung und Transparenz angesichts des Finanzlochs in der Landwirtschaftskammer. Was in der Vergangenheit passiert sei, sei kein gutes Bild für die Landwirtschaft in Salzburg, so Aigner heute. Bei der Landwirtschaftskammer-Vorstandssitzung vergangenen Dienstag seien der Rechnungsabschluss 2025 und der Budgetvorschlag präsentiert worden. Dabei sei herausgekommen, dass es einen Unterschied von fast 1 Million Euro gebe. Das Land kündigt an, die Kammer bei der Aufklärung über die wirtschaftlichen Abläufe in der Vergangenheit zu unterstützen. Der ÖMTC warnt vor erheblichen Staus und Verzögerungen kommende Woche im Pongau. Wie berichtet, wird ja die Tauernautobahn in Richtung Salzburg ab Montag 13 Uhr mehrere Tage lang gesperrt. Der Brendenbergtunnel muss nach dem LKW-Brand saniert werden. Der gesamte Verkehr wird auf die B159 abgeleitet. Das werde besonders bei den Ortsdurchfahrten zu teils langen Verzögerungen führen, heißt es vom ÖMTC. Auch auf der B311 ab Bischofshofen und auf der B99 ab Hüttau werden Staus nicht ausbleiben, heißt es. Solaranlagen in der Wüste, die auch sauberen Strom zu uns liefern, diese Zukunftsaussicht zur Energietransformation, sind diese Woche beim Salzburger Wirtschaftsforum vorgestellt worden. Der Nahe Osten und Nordafrika haben laut Experten den weltweit günstigsten Solar- und Windstrom und große Flächen, die hierzulande fehlen. Europa habe sich viel zu stark auf große Märkte wie China konzentriert. Afrika biete immense Chancen für Europa, heißt es. Noch zum Wetter: im Laufe des Nachmittags ziehen verbreitet Regenschauer durch. Im Flachgau regnet es nur selten und wenig. Die Höchstwerte erreichen 9 bis 14 Grad. Morgen Samstag ist es trüb, häufig regnet es, vor allem in den Nordstaulagen der Berge. Im nördlichen Flachgau und im Lungau ziehen nur zeitweise Regenschauer durch. In der Früh 1 bis 6 Grad, am Nachmittag dann morgen 7 bis 12 Grad. Am Sonntag wechseln Sonne und Wolken, einzelne leichte Regenschauer sind vor allem im Bereich der Berge möglich. In der Früh 0 bis 6 Grad, am Nachmittag 11 bis 16 Grad.
2: Was ist los auf Salzburgstraßen? Wir schauen nach. Das ist die ORF Radio Salzburg Verkehrsinformation. Weiterhin ruhige Zeiten auf Salzburgstraßen, aber die Großglockner Hochalpenstraße, die ist wegen Schneefalls bis auf Weiteres gesperrt. Das war's schon wieder. Weiterhin gute und sichere Fahrt mit Radio Salzburg.

0: Gesangswunder Mariah Carey, auch mit dabei in der Nachmittagsplaylist hier bei uns in Radio Salzburg am Zwickeltag. Übrigens ein Zwickeltag, an dem die nasse Sophie zeigt, was sie kann. Immer wieder ist Regen angesagt dieser Tage. Stimmt's, Max Sterz aus der Salzburger Wetterdienststelle? Servus.
1: Ja, servus, schönen Nachmittag. Wir sind in einer unbeständigen Wetterlage drin, so seit gut einer Woche jetzt, und bleiben da auch erst einmal drin. Also nass und kühl ist da mal angesagt.
0: Im Speziellen jetzt einmal, wie schaut es denn am heutigen Nachmittag bzw. heute in der Nacht aus? Kommt da nochmal ein bisschen Schnee? Muss man nochmal irgendwie aufpassen?
1: Ja, wir haben es jetzt zunehmend regnerisch Richtung Nachmittag und Abend und dann vor allem auch in der Nacht. Das zieht sich so bis morgen Vormittag, Mittag, dass es da auch länger anhaltend regnet. Die Schneefallgrenze wird so wieder auf 1400 bis 1200 Meter absinken, sprich für die meisten kein Problem. Aber wer plant, höhere Passstraßen morgen zu passieren, der sollte das im Blick haben, dass es eben in den höheren Lagen nochmal Neuschnee gibt.
0: Das Wochenende dann auch so ein Mix aus so richtig eisheiligem Wetter und doch ein bisschen schöner.
1: Genau, es wird langsam etwas wärmer. Das werden wir morgen noch nicht so merken. Da haben wir 7 bis 12 Grad in der Spitze und eben vor allem bis in die Mittagszeit recht regnerisch. Der Sonntag schaut da etwas freundlicher aus. Das heißt, Sonne und Wolken werden sich da abwechseln. Einige Quellwolken, die da am Nachmittag entstehen, der ein oder andere leichte Regenschauer kann da dabei sein. Wird es aber für die meisten trocken bleiben. Und bei 11 bis 16 Grad wird es zumindest eine Spur milder werden.
0: Jetzt ist doch einiges an Regen gekommen in dieser Woche, lieber Max. Die Trockenheit dürfte einmal erledigt sein, aber wie viel Regen fehlt trotzdem noch? Ich vermute, dass das nicht ganz aufgefüllt wurde.
1: Nein, tatsächlich gar nicht. Also es war ein erster Schritt. Es hat etwas geregnet, es waren jetzt aber tatsächlich noch keine großen Mengen. Das meiste fällt jetzt wahrscheinlich heute Nacht und morgen. Aber um diese Trockenheit, die wir jetzt ja wirklich tief sitzend haben, etwas zu lindern, da müsste es noch mehr regnen. Kommt auch die nächsten Tage immer wieder Regen, aber zumindest eine erste Entspannung, die war es jetzt sicherlich.
0: Ja, definitiv. Max, ganz kurz noch, wie geht's weiter nach den Eisheiligen?
1: Es wird wärmer, definitiv. Also wir werden von den Höchstwerten her so zwischen 15 und 20 Grad landen, wenn man mal so die Anfang nächster Woche anschaut. Es bleibt aber erstmal auf der unbeständigen Seite, das heißt, Regen muss man da immer wieder einplanen.
0: Dank dir, lieber Max. Beste Grüße rüber zu euch in die Salzburger Wetterdienststelle. Ja, und falls Ihnen auch derzeit ein bisschen zu kalt ist, wir von Radio Salzburg, wir würden dann jetzt einmal einheizen mit Good Old Rock'n'Roll, Eddie Cochran zum Beispiel. Der meint, come on everybody.

Hansi Dolmetsch, großartiger österreichischer Künstler, auch mit dabei am Freitagnachmittag mit Radio Salzburg. So, und wir stehen wieder kurz vor den Nachrichten aus aller Welt. Davor noch zwei Titel. Und da darf ich jetzt einmal kurz nachfragen, was ist schön und unmöglich zugleich? Ein Zwickeltag in Salzburg mit Sonnenschein. Ha! Und dabei frei haben. Ja, genau. Ein Heimweg, auf dem es keinen Stau gibt. Ja, auch gut. Was ich jetzt allerdings meine, ist ein Titel von Gianna Nini. Ein Top-Hit der 80er Jahre. Bello Impossibile. Spüren Sie das Italo-Feeling ganz langsam von hinten hochsteigen? So, jetzt haben wir's.

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1: Am Mikrofon Eva Liebentritt. Die Wirtschaftskammer kritisiert die geplante Paketabgabe von 2 Euro scharf. Die Maßnahmen würden auch viele kleine und mittlere heimische Unternehmen treffen, die auf Online-Marktplätze angewiesen sind, sagt der Handelsvertreter in der Wirtschaftskammer Alexander Smuck.
2: Wir haben ca. 4.000 bis 5.000 österreichische Händler und Händlerinnen, die auf diversen Marktplätzen anbieten. Das sind hauptsächlich IPOs und KMUs, die auf diese Marktplätze angewiesen sind, weil sie nicht die Möglichkeit haben, eigene Online-Shops zu betreiben oder so zu betreiben, dass sie die entsprechend große Reichweite oder Sichtbarkeit hätten. Das heißt, für diese 4.000 bis 5.000 Händler wäre das ein fataler Einschnitt, weil die müssten das weiter verrechnen an ihre Kundinnen und Kunden und würden daher im Wettbewerb noch mehr verlieren gegenüber den asiatischen Riesenanbietern.
1: Auch der stationäre Handel sei betroffen, sobald Waren etwa nach einer telefonischen Bestellung auf Kundenwunsch verschickt werden, so Smuck. Die Reaktionen auf den geplanten Unterstützungsfonds für Alleinerziehende sind überwiegend positiv. Arbeiterkammer, Gewerkschaft, Caritas und Volkshilfe begrüßen den Gesetzesentwurf. Kritisiert werden vor allem der fehlende Rechtsanspruch, der begrenzte Budgetrahmen von 35 Millionen Euro pro Jahr sowie die Einschränkungen auf Fälle ohne jeglichen Unterhalt. Der Fonds soll Alleinerziehende unterstützen, wenn kein oder nur sehr geringer Unterhalt fließt. Ein Winzer aus dem Burgenland sorgt derzeit für Diskussionen in der Weinbranche. Er hat mit einer seiner Flaschen auf dem internationalen Parkett die beispiellose Höchstwertung von 100 Punkten erreicht. Hier in Österreich allerdings wird sein Wein als fehlerhaft eingestuft. Sarah Heidenreich und Martin Rauter berichten.
3: Der Wein mit der Top-Bewertung ist bei der Kontrolle des Bundesamtes für Weinbau hier in Österreich durchgefallen. Kein Einzelfall, bestätigt die niederösterreichische Winzerin Dorli Moore.
4: Sehr oft sind es einfach auch wirklich führende Weingüter, die zu besten Preisen verkaufen und höchste Bewertungen bekommen, die dann oft in dieser Verkostung, die eben eher auf Uniformität ausgerichtet ist, scheitern.
3: Abfüllen können die Winzer solche Weine zwar trotzdem, aber die Herkunft dürfen sie nicht ausschildern. Rudolf Dorner vom zuständigen Bundesamt für Weinbau sieht dennoch keinen Handlungsbedarf.
5: Wenn eine Beanstandung ist, ist das wirklich nur, wenn ein Wein einen Fehler hat, sprich wenn er nicht dem Charakter eines Qualitätsweins entspricht und deswegen kann es zu Ablehnungen kommen.
3: NEOS-Staatssekretär Sepp Schellhorn hat dennoch angekündigt, die Verkostungen vereinfachen zu wollen.
1: Die heurige Zentralmatura ist offiziell zu Ende. Heute haben nur mehr 27 Kandidatinnen und Kandidaten teilgenommen. Sie haben die Griechisch-Klausur geschrieben. Die mündliche Matura für alle 40.000 Maturantinnen und Maturanten findet nach Schule gestaffelt zwischen Ende Mai und Ende Juni statt. Das waren die Nachrichten mit Eva Liebentritt. Zum Wetter.
6: Es geht mit jeder Menge Wolken durch den Nachmittag und die bringen auch in den nächsten Stunden in den Alpen und im Süden einige Regenschauer. Auch Schneeschauer sind dabei, und zwar ab 1300 bis 1700 Meter Höhe. Und mit den Schauern ist es auch sehr frisch für Mitte Mai. Nur 9 Grad hat es jetzt zum Beispiel im verregneten Klagenfurt. Heute Nacht und auch noch morgen Vormittag müssen wir dann vielerorts mit Regen oder Schneefall rechnen. An der Alpen-Nordseite kommen Niederschlagsmengen von 10 bis etwa 30 Liter pro Quadratmeter zusammen. Im Laufe des Tages werden Regen und Schneefall dann aber weniger. Am Sonntag haben wir es meist trocken und zeitweise sonnig. Allerdings bleibt es frisch und windig am Wochenende. So viel zum Wetter von Nathalie Auer.
7: Und wir schauen wieder auf Salzburg Straßen mit der ORF Radio Salzburg Verkehrsinformation um 16 Uhr und gleich 4 Minuten. A1 Westautobahn, Fahrt Richtung Wien. In der Auffahrt Sitzenheim gibt es derzeit Behinderungen nach einem Unfall. Wie uns Radio Salzburg-Hörer melden, ist auch bereits Stau im Anmarsch. Also bitte großräumig ausweichen oder ein bisschen Geduld mitbringen. Und die Großglockner Hochalpenstraße, die ist wegen Schneefalls bis auf Weiteres gesperrt. Wir halten Sie natürlich auf dem Laufenden, was sich so tut. Gute und sichere Fahrt weiterhin mit Radio Salzburg.
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7: So ist es. Ich heiße Sie ganz herzlich willkommen. Weiter geht's am gemeinsamen Nachmittag mit einer schönen Mischung aus Sport und Musik in dieser Stunde. Eine ganz starke Stimme macht den Auftakt. In die 80er geht's zurück. John Farnham weiß, du bist die Stimme. You're the voice. Stimmt ganz genau. Schönen Nachmittag mit Radio Salzburg.
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1: Ja, Karl Payer gibt das Motto vor für unsere Eishackler. Finnland gegen Deutschland und Titelverteidiger USA gegen Veranstalter Schweiz. Mit diesen beiden Spielen wird heute die Österreich-Gruppe bei der Eishockey-Weltmeisterschaft in der Schweiz eröffnet. Österreichs Team startet in Zürich dann morgen in die WM und das gleich mit einem echten Schlüsselspiel und zunächst einmal bescheidenen Zielen. Damit einen schönen Nachmittag an meinen Kollegen Thomas Gonaus.
2: Einen schönen Nachmittag. Ja, mit Platz 10 vor zwei Jahren und dem Viertelfinaleinzug im Vorjahr haben Österreichs Eishockey-Cracks bei den letzten beiden Weltmeisterschaften begeistert. Ähnliche Erfolge wären auch heuer die Kür. Erst gilt es für Salzburg-Stürmer Mario Huber und seine Kollegen, aber die Pflicht zu erfüllen und die heißt Klassenerhalt. Und da geht es am Samstag und am Sonntag gegen Großbritannien und Ungarn und damit gleich gegen zwei direkte Abstiegskonkurrenten.
3: Ja, ich glaube auf jeden Fall. Wir schauen jetzt einmal nur aufs erste Spiel. Wir müssen das gleich behandeln wie Spiel 7. Für uns ist das Spiel sehr, sehr wichtig und wir werden schauen, dass wir da Shift für Shift hart arbeiten und dann die Mannschaft ausarbeiten.
2: Mit zwei Siegen könnten sich Huber und Co. jedenfalls gleich zum Auftakt aller Abstiegssorgen entledigen und danach dann ohne großen Druck die großen Nationen fordern, unter anderem die USA, Finnland oder die Schweiz.
1: Ja, ein guter Start wäre also wichtig. Die Vorzeichen, die stehen allerdings, Thomas, eher so mittelprächtig.
2: Ja, und das trotz des 4:1 Erfolgs gegen Slowenien, mit dem das Team die intensive Vorbereitung am Samstag abgeschlossen hat. Denn personell muss Teamchef Roger Bader gleich ein halbes Dutzend hochkarätige Absagen verkraften. Im Gegenzug hat Bader 5 WM-Debütanten für das Turnier in der Schweiz nominiert. Kein Problem, sagt Stürmer Mario Huber.
3: Die haben so viel Selbstvertrauen. Wie gesagt, die Mannschaft ist super überragend in der Kabine. Jeder hilft da jedem. Und ich glaube, das zeichnet uns aus. Und das können wir hoffentlich am Samstag gleich in die Partie mitnehmen.
2: Wenn es zum Auftakt gegen Großbritannien geht, ORF1 überträgt morgen ab 12.05 Uhr live. Schon heute gibt es quasi als Appetithappen die Neuauflage des Vorjahresfinales zu sehen. Die Schweiz gegen die USA ab 20 Uhr live auf ORF Sport Plus.
1: Danke an Thomas Gonaus und toi toi toi unseren Eishacklern.
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So gut, oder? Wie eine schöne warme Decke, die man sich über beide Ohrwascheln drüber ziehen kann. Und wir bleiben auch gleich beim guten musikalischen Gefühl. Signore Antonello Venditti ist der nächste in unserer Playlist. Bomba o non bomba, singt uns der Cantatore. Da kommt schon das erste kleine Urlaubsfeeling auf, oder? Einen schönen Zwickeltag mit dem Programm von Radio Salzburg wünsche ich.

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1: Um 16:30 im Nachrichtenstudio ist Hanja Gelecki. Bei der Autobahnauffahrt Sitzenheim auf die A1 hat es vor einer halben Stunde einen Auffahrunfall gegeben. Laut Berufsfeuerwehr Salzburg waren 6 Fahrzeuge beteiligt. Es konnten alle Autoinsassen befreit werden. Eine Person sei eingeklemmt und verletzt worden. Die Freiwillige Feuerwehr sowie die Berufsfeuerwehr sind vor Ort, um die Unfallstelle zu sichern. Im Bundesland Salzburg steigt die Nachfrage nach sogenannten freien Schulen. Eine davon hat jetzt das dauerhafte Öffentlichkeitsrecht erhalten, und zwar die Lotusschule in Lochen am See im angrenzenden Oberösterreich. Das bedeutet, dass den Kindern nach den 9 Pflichtschuljahren jede beliebige Weiterbildung freisteht. Für die Schule sei das ein großer Schritt, heißt es. Kritiker hinterfragen immer wieder die Vergleichbarkeit solcher Schulen zum staatlichen Schulsystem. Für die Salzburger Bildungsdirektion haben diese Schulen aber durchaus ihre Berechtigung. Die 3 Baustellen des Salzburg-Museums schreiten zeitgerecht voran. In Hellbrunnen steht ja das langersehnte Sound of Music Museum, in der neuen Residenz das Belvedere Salzburg. Außerdem wird die Orangerie im Mirabellgarten umgebaut bzw. erweitert. Dort findet bereits in 6 Wochen die Eröffnung statt, gemeinsam mit dem Ars Electronica Center Linz als Partner. Fast 70 Millionen Euro investieren Land und Stadt in die 3 Museumsprojekte. Zu den Wetteraussichten: Es ziehen verbreitet Regenschauer durch, im Flachgau regnet es nur selten und wenig. Die Temperaturen sinken in der Nacht auf 6 bis 1 Grad. Morgen Samstag ist es trüb, häufig regnet es, vor allem in den Nordstaulagen der Berge. Im nördlichen Flachgau und im Lungau ziehen nur zeitweise Regenschauer durch. Die Höchstwerte liegen morgen bei 7 bis 12 Grad. Und am Sonntag wechseln Sonne und Wolken. Einzelne leichte Regenschauer sind vor allem im Bereich der Berge möglich. In der Früh 0 bis 6 Grad, am Nachmittag 11 bis 16 Grad.
2: Schauen wir wieder auf Salzburgstraßen mit der ORF Radio Salzburg Verkehrsinformation. Sie haben es gerade bei uns in den Nachrichten gehört. Es gibt Behinderungen auf der A1 der Westautobahn in Fahrtrichtung Wien. In der Auffahrt Sitzenheim derzeit Behinderungen nach einem Unfall. Es gibt auch kurzen Stau. 10 Minuten mehr Fahrzeit bitte einkalkulieren an dieser Stelle. Und die Großglockner Hochalpenstraße, die bleibt weiterhin wegen Schneefalls gesperrt. Und das Ganze bis auf Weiteres. Das war's schon wieder. Weiterhin gute und sichere Fahrt mit Radio Salzburg wünsche ich.
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0: Sweet Harmony, Beloved. Am Freitagnachmittag hier bei uns in Radio Salzburg. Ja, wer gestern das zweite Semifinale beim Song Contest angeschaut hat, der hat wahrscheinlich gestaunt, wie cool, wie professionell und wie lässig der Cosmo da auf der Bühne gestanden ist.
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0: Ja, und die ganze Stadthalle in Wien und natürlich auch alle zu Hause, die es über Fernseher gesehen haben, sind aufgefordert gewesen, mitzumachen, sich den Tanzschein abzuholen. Aber wie hat Andi Knoll gestern gemeint, na, da braucht man ein bisschen Übung. Okay, wir haben einmal nachgefragt, wie schaut es überhaupt aus bei Ihnen? Haben Sie die Tanzmoves vom Tanzschein eigentlich schon drauf?
2: Die sitzt.
3: Ja, schon. Manchmal vertanze ich mich noch ein bisschen, aber im Großen und Ganzen sitzt er eigentlich, würde ich sagen, sehr gut.
4: Also ich habe fleißig zu Hause schon getanzt, bin ich beim Spiegel gestanden, weil es ist nicht so einfach, wie man denkt, aber es ist machbar und es macht irrsinnig viel Spaß.
5: Also ich glaube, mit den Händen ausstrecken, an die Hüften irgendwie greifen, so in die Richtung, gell?
6: Absolut nicht. Ich kann sowieso nicht tanzen, also bei mir, nee, funktioniert gar nicht.
3: Ich hoffe, ich lerne noch für die Show.
0: Naja, okay, also falls Sie noch nicht ganz choreofest sind, gehen wir es nochmal durch in der Theorie. Wir haben da schon Mails bekommen, bitte erklärt es uns noch einmal. Also, linke Hand vor, kreuzen, zur Hüfte, die Hand hoch. Die rechte Hand vor, dann kreuzen, die Hand hoch. Beide Hände nach vorn, beide kreuzen, vor dem Bauch, dann beide Hände an die Hüfte. Faust machen, beide Hände gerade hoch, rechte Faust nach rechts, die linke nach links. Dann gemeinsam das Ganze und dabei Party rufen.
7: Was?
0: Ja, vielleicht schauen wir es uns doch nochmal gemeinsam an. Wobei, wenn Sie sich jetzt schon irgendwie ganz wohl gefühlt haben, bitte gern mitmachen. Danke für diese Erklärung übrigens an eine Radio Salzburg-Hörerin, die ganz eifrig auch am Üben ist. Jetzt gehen wir in die Praxis. Einen Tag zum Üben haben wir noch. Morgen am Abend dann großes Finale des Song Contest 2026. Unser Lied für alle, die es noch nicht gehört haben, bei dem Sie sich jetzt Ihren ganz persönlichen Tanzschein abholen können. Cosmo, Tanzschein.

bisschen Elvis am Nachmittag. Nicht schlecht, oder? Don't be cruel. Bin ich nicht, auf gar keinen Fall. 16 Uhr und 49 Minuten haben wir es. Vor den 5 Uhr Nachrichten gehen sich jetzt noch wunderbare Titel aus. Zum Beispiel von KC and the Sunshine Band oder von Bryan Adams. Oder diese wunderbare Nummer von Bette Midler. Unfassbar schönes Lied, The Rose. Wie gemacht für einen leicht melancholischen Regentag in Salzburg. 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
1: Herzlich willkommen zum Journal um 5. Das sind einige unserer Themen. Vor dem Insolvenzverfahren der Laura Privatstiftung sind 1,7 Milliarden Euro an Forderungen angemeldet worden. Die Ukraine gedenkt heute der Opfer nach einem der schwersten russischen Angriffe seit Kriegsbeginn. Aus dem Journalstudio begrüßt sie Eva Liebentritt. Im Insolvenzverfahren gegen die Laura Privatstiftung steht nun die Höhe der Forderungen fest. Sie belaufen sich auf 1,7 Milliarden Euro. Die Laura Privatstiftung spielt eine wichtige Rolle in der Causa Signer rund um René Benko. Martin Rauter berichtet.
2: Im März hat die Laura Privatstiftung Insolvenz angemeldet. Unter anderem wohl deshalb, weil ein Schiedsgericht Mubadala, einem Staatsfonds aus Abu Dhabi, hunderte Millionen Euro zugesprochen hatte. Er ist einer von 30 Gläubigern, die nun Forderungen von in Summe 1,7 Milliarden Euro stellen. Und diese werden am Montag Thema sein, wenn am Landesgericht Innsbruck die erste Prüfungstagsatzung über die Bühne geht. Dann wird sich auch zeigen, wie viel der milliardenschweren Forderungen vorerst anerkannt werden. Das Verfahren wird jedenfalls noch Jahre dauern. Eine zentrale Frage ist und bleibt, wie viel Vermögen tatsächlich noch in der Laura Privatstiftung steckt. Die von Benko einst mitbegründete Stiftung hält ja zahlreiche Unternehmensbeteiligungen, darunter das berühmt gewordene Chalet N in Lech oder die Villa im Innsbrucker Stadtteil Igls.
1: Die österreichische Gesundheitskasse hat im Vorjahr deutlich weniger Verlust gemacht als erwartet. Das Defizit liegt bei rund 156 Millionen Euro. Prognostiziert wurden mehr als fünfmal so viel. ÖGK-Obmann Peter McDonald führt das unter anderem auf höhere Krankenversicherungsbeiträge für Pensionisten, Stellenabbau und günstigere Verträge mit Pharmafirmen zurück. Trotzdem müsse weiter gespart werden, um die Gesundheitskasse langfristig leistungsfähig zu halten, heißt es. Kiew hat gestern einen der schwersten Luftangriffe seit Beginn des Krieges erlebt. Mindestens 24 Menschen kamen ums Leben. Heute wird mit einem Trauertag der Opfer gedacht. Trotzdem gibt es auch positive Nachrichten. Ein geplanter Gefangenenaustausch zwischen Russland und der Ukraine konnte heute ohne Zwischenfälle durchgeführt werden. 205 Gefangene sollen dadurch in ihre Heimat zurückkehren. Robert Zygmunt berichtet.
3: Noch immer muss mit Baggern und anderem schweren Gerät unter den Trümmern eines mehrstöckigen Wohnhauses in Kiew nach Verschütteten gesucht werden. Nach einem russischen Luftangriff am Donnerstag ist dieses Gebäude so gut wie vollständig eingestürzt. Mindestens 24 Menschen kamen dabei ums Leben. Mit einem Trauertag gedenkt man heute in Kiew den Opfern. Schauplatzwechsel Tscherniw. Mit Sprechchören werden dort jene 205 Kriegsgefangenen ausgetauscht, die nach einem Gefangenenaustausch aus Russland heimkehren dürfen. Vermittelt wurde dies von US-Präsident Trump. Während die dreitägige Waffenruhe längst vergessen ist, findet der Austausch heute planmäßig statt.
1: Morgen geht das große Finale des Eurovision Song Contest in der Wiener Stadthalle über die Bühne. 95.000 Menschen schauen sich diese Woche eine der neun Shows an. Knapp 40.000 Menschen kommen dafür extra aus dem Ausland. Laut der Europäischen Rundfunkunion handelt es sich um die meisten Live-Gäste bei einem ESC in der Geschichte. Wer die Menschen sind, die dem ESC nachreisen, berichtet Tobias Mayer.
4: Vor Ort sei die Queerness viel höher als vor den Bildschirmen, sagt Marco Schreuder. Der ESC-Podcaster und Ausstellungskurator sagt, der ESC biete vielen queeren Menschen ein Gemeinschaftsgefühl.
5: Man ist ja meistens in der Minderheit. Das heißt, man hat wenig Orte, wo man das Gefühl hat, so, jetzt sind wir Seite an Seite, Schulter an Schulter und bilden gemeinsam eine Community, die stark ist.
4: Der deutsche Kulturwissenschaftler Irving Wolter ergänzt.
6: Der Song Contest war schon immer queer, im eigentlichen Sinne, dass er den Sehgewohnheiten der Menschen zuwiderlief. Es war nach dem Krieg nicht selbstverständlich, dass da plötzlich Menschen aus Ländern singen auf der Bühne, die sich noch vor wenigen Jahren bekriegt hatten.
4: Insgesamt reisen fast 40.000 Menschen für den ESC aus dem Ausland nach Wien.
1: Der deutsche Schauspieler Günther Maria Halmer ist tot. Er ist am Sonntag im Alter von 83 Jahren gestorben, teilt das Münchner Residenztheater vor kurzem mit. Im vergangenen Jahr war Halmer auf die Bühne des Residenztheaters zurückgekehrt. Bekannt wurde er vor allem als Charlie in der Kultserie Münchner Geschichten. Das war das Journal um 5 mit Eva Liebentritt. Zum Wetter.
7: Einiges an Regen ist in den vergangenen 24 Stunden im Süden zusammengekommen. 47 Liter pro Quadratmeter waren es zum Beispiel in Klagenfurt. Und Stichwort Regen, der breitet sich heute Abend und heute Nacht von Süden her auf ganz Österreich aus. Dabei verlagert sich der Regenschwerpunkt auf die Alpen-Nordseite. Außerdem ist auch Schneefall ein Thema. Die Schneefallgrenze sinkt bis morgen früh auf 1400 bis 900 Meter Höhe. Morgen starten wir also vielerorts nass bzw. winterlich ins Wochenende. Tagsüber legen Regen und Schneefall aber in immer mehr Regionen Pausen ein. Allerdings wird es windig und sehr frisch morgen bei nur 6 bis 15 Grad. Am Sonntag gibt es dann wieder mehr Sonnenschein. So viel zum Wetter von Nathalie Auer.
8: 17.05 Uhr Radio Salzburg Verkehrsinformation. Nichts los derzeit auf Salzburgstraßen. Gut so, sage ich. Bis auf die Sperre der Großglockner Hochalpenstraße. Grund dafür ist da Schneefall und die bleibt auch bis auf Weiteres gesperrt. Wir halten Sie natürlich auf dem Laufenden. Weiterhin gute und sichere Fahrt.
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8: Stimmt ganz genau. Hallo zusammen, ich grüße Sie und bitte lassen Sie mich durch. Jetzt bloß nicht aufhalten. Jetzt wird mal kurz gescheckt, was das Zeug hält. Queen, Don't Stop Me Now. Und zwar ganz genau now. Tonight.

0: 17 Uhr, 17 Minuten, Lisa Stansfield im Radio. Na bitte, was für ein gelungener Nachmittag. Und wir schauen an dieser Stelle auch schon einmal ganz gern voraus auf den kommenden Sonntag. Und zwar nach Salzburg-Knigl. Da wird es nämlich wieder rattern und knattern, noch ein Benzin ein bisschen riechen oder auch den einen oder anderen kleinen Ölfleck geben. Es ist nämlich wieder Oldtimer-Treffen auf dem Gelände eines Bremsendienstes an der Linzer Bundesstraße. Heute und morgen wird noch geputzt, poliert, gestartet und Probe gefahren. Mehr als 200 Fahrzeuge werden da erwartet. Organisator Michael Rauhofer im Gespräch mit Peter Obermüller über die Liebe zu alten Fahrzeugen.
1: Die Faszination bei den Oldtimern ist erstens einmal die Technik und zweitens die Schönheit. Technik ist einfach, du kannst nur selber was machen. Wenn du selber einmal anstehst, dann kannst du Oldtimer Freunde fragen, die Ersatzteile haben oder die was da auch mit einem guten Ratschlag behilflich sein können.
2: Wie schaut es denn mit den Teilen aus?
1: Teile kriegt man muss halt suchen. Es kann auch bis ein paar Jahre dauern, bis man das richtige Teil hat oder findet. Aber es ist noch genügend unterwegs.
2: Michael Rauhofer, welche Gefährte, welche Fahrzeuge kommen denn da jetzt zum Oldtimer-Treffen an die Linzer Bundesstraße?
1: Motorräder, Traktoren, Pkw, Waffenräder, Mopeds und der Obus. Mit Sonderfahrten, mit einem eigenen Ticketverkauf zum Knigl Oldtimer-Treffen.
2: Es sind auch immer wieder Einsatzfahrzeuge dabei.
1: Die Feuerwehr Kuppel kommt zu Besuch, die Feuerwehr Guggendal kommt zu Besuch, die Feuerwehr Oberdrom am See kommt mit ihren Oldtimer-Fuhrpark zu Besuch.
2: Die Oldtimer-Freundinnen und Oldtimer-Freunde, die sind eine Gemeinschaft, die auch auf Tournee geht. Man besucht sich gegenseitig.
1: Richtig, man fährt zu Treffen und trifft wieder neue Leute, lernt wieder neue Freundschaften kennen, neue Clubs. Man ist eigentlich die ganze Saison unterwegs. Eine Gemeinschaft, die ständig in Bewegung ist.
2: Wo kommen denn jetzt die Oldtimer-Freundinnen und Oldtimer-Freunde her?
1: Natürlich aus der Stadt Salzburg, rund um Salzburg, vom oberösterreichischen Raum sind welche da, von Deutschland kommen welche um. Die weiteste Anfahrt ist aus Passau.
2: Welches Programm wird geboten?
1: Ab 9 Uhr ist die Aufstellung, dann ist um 11 Uhr ist die Fahrzeugweihe. Nachmittag ist dann der gemütliche Ausklang. Jetzt nur ein ganz wichtiger Tipp, den Speicherplatz beim Handy leeren und bei der Kamera, damit man möglichst viel Foto machen kann.
0: Oh ja, guter Tipp. Vielen, vielen lieben Dank. Und ganz viel Spaß am Sonntag bei der großen Ausfahrt. Wird sicher fein werden. Das Wetter soll ja einigermaßen stabil sein. Herz, was willst du mehr? Naja, vielleicht noch ein bisschen guten Sound aus dem Autoradio, falls irgendwie ein Autoradio überhaupt schon drinnen ist. Wäre möglich. Bonnie Tyler könnte man auflegen. Aus dem Jahr 1984. Holding Out for a Hero. Das wäre doch was, oder? Viel Spaß auf jeden Fall allen Oldtimer-Fans und die, die es noch werden wollen.

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1: Politik fordert Aufklärung wegen Landwirtschaftskammer Finanzloch. ÖMTC warnt vor Staus wegen Brendenbergtunnelsanierung. Das Wetter ist morgen unbeständig und sehr frisch. Tanja Gelecki begrüßt Sie zum Journal um 17:30. Nach der Kritik der Opposition und auch von der Interessensvertretung äußert sich nun auch der zuständige Agrarlandesrat Maximilian Aigner von der ÖVP zum Finanzloch der Landwirtschaftskammer. Insgesamt hat die Kammer ja, wie berichtet, 10 Millionen Euro Schulden.
2: Dass die finanzielle Situation in der Landwirtschaftskammer nicht optimal und rosig ist, das ist uns schon länger bekannt gewesen, eben auch der Allgemeinheit. Aber eben am Dienstag, am 12. Mai, ist bei der Landwirtschaftskammer Vorstandssitzung präsentiert worden, wie jetzt Rechnungsabschluss 25 und der Budgetvorschlag miteinander ausschauen und dass da ein Unterschied von fast 1 Million Euro ist. Und da muss ich schon sagen, was in der Vergangenheit passiert ist, das ist kein gutes Bild für die Landwirtschaft in Salzburg. Die Landwirtschaftskammer hat eben auch von sich aus angekündigt, dass es diesen Konsolidierungspfad geben wird, den unterstützen wir natürlich als Land Salzburg.
3: Inwiefern wird da auch noch in die Vergangenheit geprüft und aufgeklärt und auch von Ihrer Seite Druck gemacht?
2: Ja, in der Vergangenheit ist natürlich da einiges passiert, das, was jetzt kontrolliert werden muss und soll und was auch wieder hinterfragt werden muss. Und da unterstützen wir nämlich diesen neuen Weg, wo Kontrolle und Verwaltungsprozesse neu gedacht werden und aufgesetzt werden. Da geht es jetzt darum, dass das lückenlos aufgearbeitet werden muss. Und das wird da passieren. Und da werden wir als Land Salzburg auch schauen, dass dieser Beitrag geleistet wird.
1: Sagt Landesrat Maximilian Aigner im Gespräch mit Florian Hörmann. Bei der Autobahnauffahrt Sitzenheim auf die A1 hat es am Nachmittag einen Auffahrunfall gegeben. Laut Berufsfeuerwehr Salzburg waren 6 Fahrzeuge beteiligt. Es konnten alle Autoinsassen befreit werden. 2 Personen sind leicht verletzt worden, heißt es vom Roten Kreuz. Sie sind ins Landeskrankenhaus gebracht worden. Die Freiwillige Feuerwehr sowie die Berufsfeuerwehr waren vor Ort, um die Unfallstelle zu sichern. Der ÖMTC warnt vor erheblichen Staus und Verzögerungen kommende Woche im Pongau. Wie berichtet, wird ja die Tauernautobahn in Richtung Salzburg ab Montag 13 Uhr mehrere Tage lang gesperrt. Der Brendenbergtunnel muss nach dem LKW-Brand saniert werden. Der gesamte Verkehr wird auf die B159 abgeleitet. Das werde besonders bei den Ortsdurchfahrten zu teils langen Verzögerungen führen, heißt es vom ÖMTC. Auch auf der B311 ab Bischofshofen und auf der B99 ab Hüttau werden Staus nicht ausbleiben. Und jetzt noch zu den nationalen und internationalen Nachrichten in einfacher Sprache mit Eva-Maria Fohn.
4: US-Präsident Donald Trump hat die chinesische Hauptstadt Peking besucht. Dort hat Trump den Machthaber von China, Xi Jinping, getroffen. Beide Politiker haben gesagt, China und die USA sollen in Zukunft besser zusammenarbeiten. Die chinesische Regierung möchte laut Trump 200 Flugzeuge aus den USA kaufen. Xi hat auch über Taiwan gesprochen. China will, dass Taiwan zu China gehört. Xi hat gewarnt, der Streit könnte für China und die USA gefährlich werden. In der US-Hauptstadt Washington beraten heute Vertreter aus Israel und dem Libanon über einen möglichen Frieden. Die Hezbollah-Miliz nimmt nicht daran teil. Trotz einer Feuerpause kämpfen Israel und die Hisbollah weiter gegeneinander. Zuletzt hat Israel angegeben, im Süden des Libanon mehr als 20 Kämpfer der Hisbollah getötet zu haben. In den letzten 10 Jahren hat es die meisten Auslieferungsbegehren gegen Nationalratsabgeordnete der FPÖ gegeben. Seit 2016 sind es 25 Fälle bei der FPÖ gewesen. Bei allen anderen Parteien zusammen sind es nur 17 Fälle gewesen. Wichtig ist, ein Auslieferungsbegehren etwa von der Staatsanwaltschaft an das Parlament bedeutet nicht, dass jemand schuldig ist. Es bedeutet nur, dass die Behörden Ermittlungen starten möchten. In der Wiener Stadthalle hat gestern das 2. Halbfinale vom Eurovision Song Contest stattgefunden. Jetzt stehen alle Teilnehmer für das große Finale fest. Geschafft haben es unter anderem die Sängerin Dara aus Bulgarien und die australische Sängerin Delta Goodrem. Fix am Start ist Cosmo aus Österreich. Weil Österreich das Gastgeberland ist, hat er sich nicht extra für das Finale bewerben müssen. Insgesamt singen morgen Abend 25 Länder. Das Finale ist ab 21 Uhr live in ORF 1 zu sehen. Das waren die Nachrichten in einfacher Sprache, gelesen von Eva-Maria Fohn. Redaktion Rainer Reitzamer und Lorenz Lohr.
1: Wir kommen noch zu den Wetteraussichten. Es ziehen verbreitet Regenschauer durch. Im Flachgau regnet es nur selten und wenig. Die Temperatur sinkt in der Nacht auf 6 bis 1 Grad. Morgen Samstag ist es trüb. Häufig regnet es, vor allem in den Nordstaulagen der Berge. Im nördlichen Flachgau und im Lungau ziehen nur zeitweise Regenschauer durch. In der Früh 1 bis 6 Grad, am Nachmittag 7 bis 12 Grad. Am Sonntag wechseln Sonne und Wolken. Einzelne leichte Regenschauer sind vor allem im Bereich der Berge möglich. In der Früh 0 bis 6 Grad, am Nachmittag dann 11 bis 16 Grad.
5: 17.35 Uhr, das ist die ORF Radio Salzburg Verkehrsinformation mit weiterhin guten Nachrichten von Salzburg Straßen. Nichts los, Sie kommen gut voran, gute und sichere Fahrt wünsche ich. Die Großglockner Hochalpenstraße, die ist wegen Schneefalls bis auf Weiteres gesperrt, aber der Ausflug auf den Glockner ist wahrscheinlich eh nicht das, was man am Wochenende macht. Gute und sichere Fahrt auf jeden Fall noch einmal. Und viel Spaß mit unserer Musik.
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0: Friday, I'm in love, The Cure. Jawohl, ja, das ist gleich ein gutes Stichwort für unseren nächsten Programmpunkt.
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0: Ja, und am Freitag ist immer die Wunsch-Edition von Gut aufgelegt drauf. Durch die Sendung begleitet sie heute Caroline Koller. Grüß dich, Caro.
2: Ja, genau. Servus. Grüß dich.
0: Die Sendung ist voll mit Wünschen aller Art, oder?
2: Ja, heute haben wir wieder eine bunte Mischung beieinander. Grüße zu den verschiedensten Jubiläen und da sind heute auch, was auffallend ist, zweimal goldene Hochzeiten mit dabei, die direkt heute gefeiert werden. Ja, das ist schon schön, oder?
0: Eine goldene Hochzeit ist schon eine Nummer.
2: Ist allerdings, ja. Und dann auch immer diese liebevollen Wünsche, ja, die da dazu kommen, auch von den Angehörigen oder von Freunden, das ist schon immer ganz besonders.
0: Ja, du, Caro, und wenn wir gerade bei der Wunschsendung sind, es gibt ja immer wieder so Fragen rund um die Wunschsendung. Wie kann ich das machen? Was mache ich überhaupt am besten? Was kann ich mir wünschen? Klär uns vielleicht noch mal ein bisschen kurz auf.
2: Es gibt zwei Möglichkeiten, wie man sich bei uns was wünschen kann. Man kann auf der Grußhotline anrufen, 0662 82 92 59, also für die Volksmusik und Blasmusikwünsche. Und da kann man auch persönlich den Wunsch draufreden. Ja? Da kann man wirklich jemanden persönlich grüßen.
0: Ein paar nette Worte, vielleicht sogar
2: genau.
0: Gedichtel.
2: Alles, haben wir alles schon gehabt. Und,
0: super.
2: Und können wir auch dann wirklich wunderschön senden, wenn es gut geredet ist. Man kann es auch ein bisschen bearbeiten. Und

0: Unsere Hörer lassen sich da immer wirklich sehr viel einfallen. Und dann gibt's natürlich die Möglichkeit über Mail auf unserer Homepage. Entweder ganz einfach salzburg.orf.at auf die Homepage gehen und unter Volkskultur auf dieses Wunschformular drucken, auf diesen Button. Ja. Mhm. Oder es gibt auch das Mail an uns, an die volkskultur@orf.at. Ja. Mhm. Und da kommt der Wunsch auch direkt zu uns. Ja.
1: Rucki zucki, und dann ist das bei dir, du schaust dir das genau an, du hast das bearbeiten und dann kommt es auch schon in die Sendung.
0: Ja, und wir fassen das ja immer am Freitag zusammen, ja, und die geraden Wünsche, also die 80er und die 90er und die 50er oder auch die 20er, die werden ja direkt an den Geburtstagen auch erfüllt, in gut aufgelegt. Also bei uns wird sozusagen rund um die Uhr gratuliert und gewünscht.
1: Ja, das kann nur Radio Salzburg, muss man jetzt einmal sagen.
0: So ist es.
1: Also, genau. Sie dürfen sich freuen. Ab 18 Uhr liest Ihnen Caroline Koller wieder die Wünsche von den Ohrwascheln ab. Genau. Viel Spaß auf jeden Fall an diesem Wochenende und viel Spaß in der Sendung, Caro.
0: Ja, und ich freue mich heute schon wieder selber drauf, weil es ist einfach eine schöne Stunde zum Musilosen.
1: Ganz genau so ist es. Genauso wie jetzt noch, bis 18 Uhr. Springtime, Jingle Me, Jingle You. Geht auch gut.

Brillantin brutal von Falco, 1984 war das. Wunderbare Nummer, um rüber zu gleiten ins Wochenende, das Sie übrigens ganz entspannt machen können, denn nach wie vor ist auf den Salzburger Straßen nichts los, da kommen Sie derzeit sehr, sehr gut voran. So, und an dieser Stelle, 17.55 Uhr, sagt Iris Köck, Baba. Ja, Tschüsschen, Küsschen, Schluss für heute. Falls Sie irgendwie noch nicht ohnehin heute frei hatten, dann guten Rutsch rüber ins Wochenende. Und damit Sie jetzt dort auch gut und sicher ankommen, lasse ich Sie begleiten von U2, der Kultband aus Irland, mit einem Titel, den Kinder der späten 80er alle auswendig mitsingen können. Und zwar laut, schräg und mit Begeisterung meistens. Still haven't found what I'm looking for. Auf das Sie es am Wochenende finden. Schönen Freitag.

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1: Im Studio ist Felix Schneider-Sturm. Die österreichische Gesundheitskasse ÖGK hat im Vorjahr einen deutlich geringeren Verlust gemacht als gedacht. Ursprünglich war von 900 Millionen Euro die Rede. Diesen Februar dann zumindest noch von 450 Millionen. Tatsächlich waren es im Vorjahr aber nur 150 Millionen Euro. Felix Nowak berichtet.
2: Für die bessere finanzielle Lage gäbe es mehrere Gründe, sagt ÖGK-Obmann Peter McDonald.
3: Wir haben als Selbstverwaltung ganz kraftvolle Maßnahmen beschlossen, aber auch gemeinsam mit der Regierung ein paar umgesetzt.
2: So habe die ÖGK etwa Stellen abgebaut und bessere Verträge mit Pharmafirmen abgeschlossen. Gleichzeitig profitiere man von höheren Beiträgen der Pensionisten, die im Vorjahr beschlossen worden sind. Ein Faktor sind auch Leistungskürzungen, etwa durch Selbstbehalte bei Krankentransporten. Diese verteidigt McDonald. Er kündigt an, diesen Kurs fortführen zu wollen. Etwa bei den Verträgen mit Ärzten müsse man schauen.
3: Welche Leistungen sind nicht evidenzbasiert? Wo können wir auch Dinge reduzieren, damit wir dann wieder Mittel freimachen können für den künftigen medizinischen Fortschritt?
2: Nur so könne man auch teure neue Medikamente künftig als Kassenleistung anbieten, so McDonald.
1: Im Insolvenzverfahren gegen die von René Benko mitgegründete Laura Privatstiftung steht jetzt die Höhe der Forderungen fest. Sie belaufen sich auf 1,7 Milliarden Euro. Die Laura Privatstiftung spielt eine wichtige Rolle in der Signa-Pleite. Nur ein geringer Teil der 1,7 Milliarden wird wohl anerkannt, teilt der Insolvenzverwalter mit. Verzeihung. Mehr als 30 Gläubiger, viele aus arabischen Fonds, haben bereits Ansprüche gestellt. Zum Sport. Der Osttiroler Felix Gall wird auf der 7. Etappe der großen Fahrradtour in Italien, dem Giro d'Italia, herausragender Zweiter. Nur der zweifache Tour de France-Sieger Jonas Vingegaard verhindert den österreichischen Etappensieg. Wolfgang Eichinger.
4: Es war eine gewaltige Leistung, die Felix Gall auf der längsten Etappe des Giro d'Italia mit Bergankunft auf dem Monte Blockhaus hinlegt. Nach 245 Kilometer muss sich der 28-jährige Osttiroler auf dem Berg, der auch als Gigant der Abruzzen bezeichnet wird, nur dem zweifachen Tour de France-Sieger Jonas Vingegaard aus Dänemark um 13 Hundertstel geschlagen geben. Im ersten Interview im Ziel auf Englisch meint Felix Gall: Ich war schon verärgert, dass ich nicht an Jonas Vingegaard dranbleiben konnte, aber es war die richtige Entscheidung, mein eigenes Tempo zu fahren.
5: Yeah. At first I was a bit annoyed that I couldn't follow Jonas, but then in the end it was the right choice that I did my own pace.
4: In der Gesamtwertung führt der Portugiese Eulalio 3 Minuten 17 vor Vingegaard, dritter Felix Gall mit 3 Minuten und 34 Sekunden Rückstand auf den Gesamtführenden.
1: Und in Bayern beendet der deutsche Rekordtorwart Manuel Neuer seine Fußballkarriere am Saisonende noch nicht. Eine weitere Saison wird Neuer im Tor des FC Bayern München noch stehen. Der deutsche Rekordmeister hat vor kurzem die Vertragsverlängerung mit dem 40-Jährigen bekannt gegeben. Bis Juni kommenden Jahres 2027. Das waren die Nachrichten mit Felix Schneider-Sturm. Zum Wetter.
6: Jetzt aktuell ziehen ein paar kräftige Regenschauer über Österreich, etwa im Mittelburgenland. In der Nacht regnet es dann im Großteil des Landes und auch morgen am Samstag ist es anfangs vielerorts nass, mit Schneeflocken teilweise bis 1000 Meter herunter. Am Nachmittag regnet es vor allem nördlich der Alpen, während sich Richtung Westen ab und zu die Sonne zeigt. Es wird windig und noch eine Spur kühler bei nur 8 bis 14 Grad. Am Sonntag nähert sich dann ein Hoch und damit setzt sich wieder die Sonne durch, wobei es im Osten am längsten bewölkt ist. Es bleibt windig, wird aber um 5 Grad wärmer als am Samstag. So viel zum Wetter von Manuel Oberhuber.
7: Und das ist die Verkehrsinformation vom ORF-Radio Salzburg mit nur einer Meldung für die Großglockner Hochalpenstraße. Die ist nämlich wegen Schneefall bis auf Weiteres gesperrt. Gute und sichere Fahrt.
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7: Sie wünschen und wir spielen, das ist das Motto in der kommenden Stunde. Volksmusik, Blasmusik, Lieder, besondere Grüße zu besonderen Tagen und Jubiläen gibt's zu hören. Wir starten gleich einmal mit einem Gruß an die liebe Resi.
9: Grüß Gott, da ist Hans Friedrich und ich wünsche mir für meine Frau Resi von den Buchgrablern Wohin. Danke.
7: Das ist ein guter Start, finde ich, für die gut aufgelegte Stunde. Liebe Grüße noch vorwerfen an die Resi, die Buchgrabler, nur für dich.

Und schon geht's weiter nach dieser Live-Aufnahme von den Buchgrablern mit Wohin. Freude zur Musik ist jetzt gewünscht vom Musikverein Thomadol, und zwar für die Maria und den Jakob Grackaber aus Untermberg. Sie feiern genau heute am 15. Mai ihre goldene Hochzeit. Die 5 Kinder Harald, Andrea, Thomas, Renate und Ingrid mit Familien möchten auf diesem Wege nochmals herzlichst gratulieren. Liebe Mama, lieber Papa, danke für alles und wir wünschen euch noch viele gemeinsame Jahre. Ja, das wünschen wir genauso. Alles Gute jetzt mit dem Marsch Freude zur Musik. Musik.

0: über unsere Großhotline 0662 82 92 59 ist folgender Wunsch eingekommen. Grüß dich.
1: Grüß dich, Karl Gretti in Rotstadt. Bitte hört so gern das Lied Is My Lord, gesungen von ich und meine Schwester. Danke dabei, pfiat
0: dich. Ja, vielleicht darf es auch folgendes Lied sein. Komm her, du sauberes Dirnerl. Ich und meine Schwester singen da, ja. Und die beiden, die da singen, die sind tatsächlich Schwestern. Die Maria und die Beate Löbner aus der Steiermark, aus St. Martin im Swimtal. Bitte sehr.

0: Ja, das hoffen wir auf alle Fälle, dass es oben im Himmel auch eine Tanzmusik gibt. Eine weitere goldene Hochzeit gibt's heute zu feiern.
1: Ja, grüß Gott, da ist Jürgen Sitzhärter aus Bad Vigaun. Und zwar hätte ich einen Wunsch für meine Brüder und meine Schwägerin Herbert und Christine Wallmann in Golling-Obergäu zur goldenen Hochzeit, die sie heute am 15. Mai feiern. Mit einer Flotte Polka. Vielen Dank für die schöne Sendung. Alles Gute. Und Sie wissen schon, von wem der Gruß kommt. Auf Wiederhören.
0: Ja, genau, von der Hertha kommt er. Und sie schickt euch zwar zur goldenen Hochzeit die böhmische Liebe. Alles Gute auch von uns. Ja.

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1: Ja, grüß Gott, das neue ist Hedwig aus Bafstedt. Ich möchte der Roberta Kirchgassner, Franzlbarin aus Bafstedt, nachträglich alles Gute zum Geburtstag wünschen. Bleib noch lange gesund. Von Hedi. Der Musikwunsch wäre die Filzmoser. Danke.
2: Ja, und die Filzmoser, die sind noch einmal gewünscht. Und zwar über Mail ist da einer gekommen. Unsere Greizi-Oma, die Margarete Honeder, ist eine treue Hörerin von Radio Salzburg. Sie feiert am Sonntag, am 17. Mai, ihren 80. Geburtstag. Ihre drei Kinder, Beate, Klaus und Karin, samt Ehepartner, 8 Enkel und 5 Urenkel, wünschen ihr von Herzen alles erdenklich Gute. Viel Gesundheit und noch viel gemeinsame glückliche Jahre. Oma, du hast Silber im Haar und Gold im Herzen, schreib's. Viel Freude mit der Fulzmoser Tanzelmusi wünschen wir dir. Vielen Dank und liebe Grüße aus dem unteren Mühlviertel. Gerne machen wir das. Alles Gute auch von uns.

Geburtstagsglückwünsche gingen jetzt zu Stadtpfarrer Alois Dürlinger. Der Dechant von Salzburg hat gestern am 14. Mai Geburtstag gefeiert. Herzliche Grüße von seinen Freunden aus Salzburg, aus Maria Alm, aus Großadel, Goldegg, St. Veit und natürlich auch aus seiner Binzgauer Heimat. Und nachdem der Geistliche auch gerne in der Natur unterwegs ist, ab und zu auch jagerisch, darf man ihm den Spielhahnsegen auflegen vom Kärntner Viergesang. Und drauf noch den Salzburger Marsch von der Trachtmusikkapelle Großadel. Alles Gute zum Geburtstag, Gesundheit, Wohlergehen und Gottes Segen im neuen Lebensjahr.

Und noch am Geburtstagskind darf man gratulieren. Die Elisabeth Butz vom Rauchenbichl feiert am kommenden Sonntag ihren Ehrentag und ist schon in Vorfreude auf dieses große Fest. Herzliche Grüße kämen heute schon einmal aus dem Nondal von der Kryptarunde. Sie wünschen alles Gute für die nächsten Jahre. Viel Gesundheit und weiterhin viel Freude mit der Musik. Und vor allem auch mit dem Rauchenbichler Dreigesang, mit dem sie schon oftmals die Besucher sängerisch erfreut und berührt hat. Danke dafür. Sie schicken den Flochgauer Landler vom Radauer Ensemble und davor noch deinen Rauchenbichler Dreigesang.

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1: Georg Weiß in St. Martin am Dennengebirge hat am vergangenen Dienstag, glaube ich, genau am 12. Mai seinen Geburtstag gefeiert. Und da wird geschrieben, die Simone Weiß hat uns geschrieben, lieber Papa und Opa, mit von Freund zu Freund von Viererblech möchten wir dich zu deinem 75. Geburtstag, den du am 12. Mai gefeiert hast, ganz besonders hochleben lassen. Alles erdenklich Liebe und Gute, vor allem Gesundheit wünschen dir deine Töchter Simone, Trixi und Isabella sowie deine Enkel Jakob, Anna und Matthias. Ja, das wünschen wir auch. Das Beste zum 75. Geburtstag. Und jetzt Viererblech für das Geburtstagskind. Von Freund zu Freund.

Grüß Gott beieinander, die Sophie ist dran. Wir Schwagerinnen und Brüder vom Dio Michael in Lulpei möchten ihm sein Lieblingslied übers Radio abstellen. Der Michael darf sich narrisch freuen über das Untersperrglied. Dankeschön, für Gott beieinander.

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1: Wir möchten bitte den Rainermarsch hören zum Geburtstag von der Stoß Christina aus Schäffau von den Nachbarn. Dankeschön.
2: Ja, bitte sehr. Dann einschlagen für den Rainermarsch. Trachtenmusikkapelle Strochner, Dorfgastein.

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1: Und mit ihrer Lieblingsmusik. Die Christel Rauchenschwandner aus Dirfgraum hat uns geschrieben, die Sulzberger wünschen Horst alles Gute zum 60. Geburtstag. Liebe Grüße aus Dirfgraum nach Thalgau. Ja, und die Irsdorfer, die spielen für das Geburtstagskind, für den 60er, für den Horst. Sehr erfrischend, so heißt die Polka.

Robert Meyer aus Angeraufheim hat uns eine Mail geschrieben. Am kommenden Sonntag findet wieder die Trachtenwallfahrt nach Maria Eck bei Sixdorf statt. Als Einstimmung darauf würden sich die vielen Teilnehmer sicher über die Trachtenwallfahrt von dem Berler Burm freuen. Vergelt's Gott und liebe Grüße.

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Maria Barbara Neumeier aus Ebersberg-Herratgern, den Almsee-Walzer für die Weißen Kraner. Sie hat das vor längerer Zeit bei uns einmal gehört und weiß deshalb, dass wir es im Archiv haben. Gern legen wir das noch einmal auf für Sie, liebe Frau Neumeier. Und sie wünscht schon einmal ein schönes Wochenende und sagt Danke für die schöne Sendung. Ja.

Das war ein richtiger schöner Walzer zum Tanzen, der Almsee-Walzer für die Weißenkrönner. Ausgespielt lernen uns heute die jungen Großorler mit dem Freundschaftsmarsch. Ich sage danke fürs mit dabei sein. Wir freuen uns auf Ihre Musikwünsche 0662 82 92 59 oder über Mail volkskultur.sbg@orf.at. Gleich geht's weiter mit Volksmusik. Sepp Siller legt für Sie auf nach 19 Uhr, nach 20 Uhr heute ein Aufhorchen aus Niederösterreich. Caroline Koller wünscht noch ein wunderschönes Wochenende, freut sich auf ein Wiederhören und Wiedersehen. Ganz bald.

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1: Im Studio ist Felix Schneider-Storm. 3 Tage lang war US-Präsident Donald Trump bei dem chinesischen Präsidenten Xi Jinping. Gesprochen haben die beiden Staatsmänner über den Iran und die Öffnung der Straße von Hormus. Der US-Präsident scheint sich hier zu erhoffen, dass China als Iran-Verbündeter etwas bewirken kann. Einige wirtschaftliche Einigungen soll es auch gegeben haben und auch Diskussionen rund um Taiwan. Sarah Imler.
2: Der Besuch beim chinesischen Präsidenten Xi Jinping sei gut gewesen, so der US-Präsident Donald Trump an Bord der Air Force One. Peking habe zugesagt, an die 200 Boeing-Flugzeuge zu kaufen und möglicherweise später noch weitere 750 Maschinen. Von chinesischer Seite gibt es noch keine Bestätigung dazu. Im Gegenzug soll Trump zugestimmt haben, dass 10 chinesische Unternehmen nun doch Hochleistungschips aus den USA kaufen dürfen. Man habe auch ausführlich über Taiwan gesprochen. Die faktisch unabhängige Insel wird von den USA auch militärisch unterstützt. 2 geplante Waffenlieferungen stehen noch aus, China, das Taiwan für sich beansprucht, nicht zu verärgern. Sollten diese entfallen, wäre es das erste Mal, dass China Einfluss auf den US-Umgang mit Taiwan nimmt.
1: Die österreichische Gesundheitskasse hat im Vorjahr deutlich weniger Verlust gemacht als erwartet. Das Defizit liegt bei rund 156 Millionen Euro. Prognostiziert wurden mehr als 5-mal so viel. ÖGK-Obmann Peter MacDonald führt das unter anderem auf höhere Krankenversicherungsbeiträge für Pensionisten, Stellenabbau und günstigere Verträge mit Pharmafirmen zurück. Trotzdem müsse weiter gespart werden, um die Gesundheitskasse langfristig leistungsfähig zu halten, so MacDonald. Red Bull Salzburg darf sich über den teuersten Transfer eines österreichischen Bundesligaspielers ins Ausland freuen. Der noch 19-jährige Innenverteidiger Yannick Schuster wechselt um 20 Millionen Euro in die englische Premier League zu Brentford. Wolfgang Eichinger.
3: Bisher war der teuerste Transfer der von Niklas Seiwald von Salzburg nach Leipzig. Seit heute ist das Geschichte. Yannick Schuster wird ab kommender Saison bei Brentford verteidigen. Am Samstag feiert Schuster seinen 20. Geburtstag. Einen Tag davor gibt es das Geschenk Spieler in der Premier League. Für Salzburg-Trainer Daniel Beichler der nächste logische Schritt.
4: Ein guter Erfolg, weil der Bursche ist seit U14 bei uns, hat einen guten Weg machen können und dass er jetzt die Möglichkeit hat, in die Premier League zu wechseln und wir auch davon ein bisschen profitieren dürfen, tut im Moment dann einfach, glaube ich, auch jeden gut in dem Club.
3: Der Sohn von Skisprungtrainer Werner Schuster und Bruder des Skispringers Jonas Schuster könnte nächste Saison mit Brentford auch Europacup spielen. Der Kampf um Einsatzminuten wird für Yannick Schuster natürlich hart. Schuster hat bei Brentford vorerst einmal einen Vertrag bis Sommer 2031 unterzeichnet.
1: In einer halben Stunde starten die Wiener Festwochen mit ihrer ersten Produktion. Im Museumsquartier inszeniert Festwochenchef Milo Rau zum 75-Jahr-Jubiläum das beste Stück aller Zeiten. Ein 1,5-stündiges Theaterspektakel. Das waren die Nachrichten mit Felix Schneider-Storm. Zum Wetter.
5: Das unbeständige und kühle Wetter begleitet uns auch durch den morgigen Samstag. Dauerregen gibt es morgen im Traunviertel und im Mostviertel. Und auch sonst ist es vielerorts nass. In Vorarlberg und in Tirol fallen anfangs sogar Schneeflocken bis gegen 1000 Meter herunter. Später kommt hier aber auch die Sonne heraus. Der Wind ist recht stark und kalt morgen. Die Temperaturen kommen kaum über 8 bis 14 Grad hinaus. Am Sonntag bleibt es besonders im Osten Österreichs noch windig. Und hier ziehen auch immer wieder Wolken durch. Im restlichen Land kommt aber die Sonne zurück. Zugleich wird es auch wieder spürbar wärmer. So viel zum Wetter von Manuel Oberhuber.
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1: Mit Felix Schneider-Strom am Mikrofon. Nach den Ermittlungen gegen den Ex-Chef der spanischen Hofreitschule in Wien, Alfred Hudler, nachdem sie eingestellt wurden, gibt es jetzt weiteres Ungemach. Laut einer neuen Anzeige sind in den letzten 2 Jahren von 2 Mitarbeitern rund 1,2 Millionen Euro veruntreut worden. Die Hofreitschule wirft Hudler jetzt vor, nicht genug kontrolliert zu haben. Hudler bestreitet alle Vorwürfe, berichtet Beate Tomasowitsch.
2: 2 Ex-Mitarbeiter sollen rund 1,2 Millionen Euro veruntreut haben, sagt die Anwältin der Hofreitschule Katharina Körber-Risack.
3: Ganz konkret hat hier ein Mitarbeiter eines schon zeichnungsberechtigten Prokuristen eine weitere Zeichnungsberechtigung für das Konto der Bank der Hofreitschule erhalten und konnte so ohne betragliche Beschränkung Barabhebungen in 5-stelliger Höhe mit freigeben.
2: Über 2 Jahre hinweg wurden so fast 900.000 Euro in bar behoben. Wo das Geld ist, weiß man nicht. Die beiden Mitarbeiter wurden entlassen. Weitere personelle Konsequenzen könne man aber nicht ausschließen, sagt der Vorsitzende des Aufsichtsrats Michael Enzinger.
4: Nein, kann ich nicht ausschließen. Das werden die Untersuchungen durch die Strafverfolgungsbehörden ergeben.
2: Die Hofreitschule klagt den Ex-Chef Alfred Hudler auf Schadenersatz. Hudlers Anwalt weist jegliche Verantwortung zurück.
1: Der Verfassungsgerichtshof stärkt die Position von Versicherten gegenüber ihrer Versicherung. Der Gerichtshof hat entschieden, die Regelung der Frist für die Anmeldung von Ansprüchen sei gleichheitswidrig. Ab 1. Juni 2027 wird sie aufgehoben. Derzeit kann man Schadensansprüche bei einer Versicherung 3 Jahre lang anmelden. Wenn die Versicherung den Anspruch bestreitet, hat man dann aber nur mehr 1 Jahr Zeit. Ende Juni finden in Graz Gemeinderatswahlen statt. Die mit den Grünen regierende KPÖ könnte da wieder auf Platz 1 kommen. Weniger positiv für die Partei ist das aktuelle Ergebnis einer Prüfung des Rechnungshofs. Demnach droht der KPÖ eine Strafe wegen unvollständiger und falscher Angaben in ihrem Finanzbericht. Viktoria Waldhäusl berichtet.
5: Der Rechnungshof bemängelt wörtlich Unrichtigkeiten und Unvollständigkeiten im Rechenschaftsbericht der KPÖ für das Jahr 2023. Schon damals war die KPÖ im Steirischen und im Salzburger Landtag vertreten, weshalb sie ihre Finanzen gegenüber dem Rechnungshof transparent machen musste. Eigentlich hätte das bis Herbst 2024 passieren sollen. Tatsächlich eingelangt ist der Bericht aber erst Anfang 2025. Zusätzlich habe die Partei eine Erbschaft von rund 25.000 Euro zunächst nicht gemeldet. Laut Rechnungshof handelt es sich dabei um eine meldungspflichtige Parteispende, was einen Verstoß gegen das Parteiengesetz bedeuten und für die KPÖ hohe Geldstrafen nach sich ziehen könnte. Die Entscheidung darüber liegt jetzt beim unabhängigen Parteientransparenzsenat.
1: Die Schauspielerin Angelika Domröse ist tot. Sie ist heute im Alter von 85 Jahren in Berlin verstorben, wie die DEFA-Stiftung mitteilt. Bekannt war die in Berlin aufgewachsene Domröse vor allem aus dem DDR Kultfilm Die Legende von Paul und Paula, in dem sie 1973 an der Seite von Winfried Glatzeder die Rolle ihres Lebens spielte. Das waren die Nachrichten mit Felix Schneider-Storm. Zum Wetter.
6: Morgen steht uns ein nasskalter Samstag bevor. Besonders am Vormittag regnet es in vielen Teilen Österreichs mit Schneeflocken im Westen bis etwa 1000 Meter herunter. Überhaupt den ganzen Tag nass bleibt es im Traunviertel und im Mostviertel. Im Süden ziehen dagegen nur ein paar Schauer durch. Die Sonne kommt morgen erst nach und nach heraus in der Westhälfte Österreichs. Es wird sehr windig bei maximal 8 bis 14 Grad. Der Sonntag wird dann wieder sonniger und wärmer. So viel zum Wetter von Manuel Oberhuber.
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1: Einen wunderschönen guten Abend, liebe Zuhörerinnen und Zuhörer. Schön, dass Sie wieder mit dabei sind. Wir starten heute schwungvoll mit der Schnapsidee und auf geht's. Außerdem spielen uns die Rossbrand-Musikanten noch das Stück »Schön, dass du da bist«.

Wir sind mitten im Wonnemonat Mai. Und ich habe mich gefragt, warum man diesen Monat denn überhaupt so bezeichnet. Traditionell gilt der Mai als besonders schöner, angenehmer und lebensfroher Monat. Die Natur kommt wieder voll in ihre Kraft, alles wächst und gedeiht. Mildere Temperaturen und längere Tage laden ein zum Draußensein, Feste und Kirchtage starten, die Hochzeitssaison beginnt. Der Mai verbindet Natur, Brauchtum und Lebensfreude. Und all das hat man schon im Mittelalter als besonders wonnesam empfunden. Und so hat sich dieser Ausdruck dann auch gehalten. Wir nehmen jetzt musikalisch ein bisschen das Tempo raus. Für uns spielt die Menas Hausmusik mit dem Stück Maidanzl auf.

Der Kuckucksruf ist im Mai schon fast ein akustisches Wahrzeichen des Wonnemonats. Wenn ich bei mir daheim die Terrassentür aufmache, dann höre ich ihn rufen. Und zwar laut und deutlich. Und das hängt mit der Paarungszeit zusammen und da ist er ganz besonders häufig zu hören. Auch musikalisch ist der Kuckucksruf immer wieder verarbeitet worden. Nicht nur in Kinderliedern, sondern auch sehr gerne volksmusikalisch. Franz Posch spielt uns dazu jetzt den Kuckuckswalzer im Harmonika-Solo auf. Danach hören wir noch die Kuckuckspolka von der Auftanz-CD von Christoph und Michael Well. Und der Landesjugendchor Niederösterreich singt uns das Stück Auf einem Baum ein Kuckuck saß.

Die Kuckucksbrücke, die wir gerade auch noch gehört haben, ist auch ein bekannter Volkstanz, der im Repertoire von vielen Volkstanzgruppen im Land ist. Und apropos Volkstanzen, da hätte ich noch einen heißen Veranstaltungstipp. Denn diese Woche am Sonntag, den 17. Mai, findet wieder traditionell Auftanzt und Aufgespült statt. Die Landjugend Niederösterreich veranstaltet gemeinsam mit der Volkskultur Niederösterreich, also genauer gesagt mit dem Tanzforum, den alljährlichen Volkstanz- und Schublattlerwettbewerb. Ich habe schon ein bisschen ins Programm bei einer Gruppe reinschauen dürfen und kann nur sagen, da wird uns wieder was geboten werden. Die Wettbewerbe sind super spannend zuzuschauen, fürs leibliche Wohl ist natürlich gesorgt und für die musikalische Umrahmung ist in diesem Jahr das Vierfünftelblech am Start. Da steht einem gemütlichen Sonntag auf der Burgruine Rheinsberg nichts mehr im Weg. Und dazu spürt uns jetzt die Stubenmusik Berger zwei Stücke. Zum einen den Ernstl-Bohrischen und dann den Landler aus Neustadtl.

Vom Tanzen kommen wir zum Singen. Vom Chor Ipsitz hören wir I Paradisi, ein Lied, das auf Zulu gesungen wird. Von den Koryphäen hören wir The Book of Love, ein Lied, das in der Version von Peter Gabriel bekannt wurde. Und danach hören wir noch das bekannte Chorstück Trogmi Wind vom Chor Cantare. Viel Vergnügen!

Was uns dieses Frühjahr in der Landwirtschaft unsäglich plagt, ist die Trockenheit. Bei der Feldarbeit ist die Farbe des Traktors vor lauter Staub oft gar nicht mehr erkennbar jetzt gewesen. Und da kann ich mir schon vorstellen, dass so manche Bäuerin oder so mancher Bauer schon überlegt hat, einen Regentanz aufzuführen. Denn wenn das Frühjahr schon so trocken beginnt, könnte das erntetechnisch ein sehr schwieriges Jahr werden. Und in dem Moment jetzt, wo ich gerade an der Sendungsvorbereitung gesessen habe, hat es endlich zu regnen begonnen. Musikalisch gehen wir deshalb jetzt in die nasse Au. Gespielt von der Waldramer Tanzlmusi und geschrieben vom Karl Dumpfart. Die Schlanzer spielen uns außerdem Dem Himmel so nah.

Es nahen schon wieder die nächsten Feiertage. Pfingsten steht vor der Tür. Im Land nicht nur ein hoher kirchlicher Feiertag, sondern auch einer, der gerne von Vereinen für große Pfingstfeste genutzt wird. Das sind meistens nicht nur gesellschaftliche Höhepunkte, sondern es wird auch ordentlich aufgespült und tanzt. Ja, und wenn jetzt schon Pfingsten ist, dann ist es nur noch ein Jahr bis zum ersten Volksmusikfestival Hollatza. 2027 wird nämlich die Innenstadt von Weidhofen an der Ips zu einer großen Klangbühne. Nicht nur für große Namen aus der Volksmusikszene, sondern auch für Nachwuchstalente, für unsere Volkstänzerinnen und Tänzer, für die Schurchblattler, für die Jodlerinnen. Das wird ein Spektakel. Ich möchte Sie schon jetzt ganz herzlich einladen, sich die Website www.hollatza.at und das großartige geplante Programm anzuschauen. Und dazu kehrt auch das Mühlviertler Quintett, die uns jetzt mit dem Stück Gruß aus Holzschlag aufwarten.

Man merkt richtig, wie es jetzt wurlt im Veranstaltungskalender. Der Mai ist gespickt mit Highlights. Am 30. Mai findet im Haus der Regionen in Kremstein ein Konzert von Faltenradio mit ihrem Programm Überschall statt. Faltenradio ist eine Combo, die genauso klingt, wie sie heißt. Überraschend, tiefgründig und mit einem Augenzwinkern. Ein akustisches Wunderwerk zwischen Lachflash, heruntergeschluckten Tränen und Gänsehaut. So schreiben sie über sie selber. Und wir holen uns schon einen Vorgeschmack aus der Klangwelt von Faltenradio, und zwar mit dem Links-Rechts-Marsch und danach ein Stück mit dem Titel »Ich hab's wollen wissen«.

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Ich freue mich sehr, dass Sie heute Abend wieder mit dabei waren bei Aufwachen. Mein Name ist Elisabeth Jagersberger und ich wünsche Ihnen noch einen wunderbaren Abend. Zum Abschluss hören wir von der Schnapsidee, mit der wir heute Abend ja auch die Sendung begonnen haben, das Stück Im Halbschlaf. Und das Mühlviertler Quintett spielt uns noch den Dankbarkeitswalzer. Schönen Abend.

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1: Im Studio ist Felix Schneider-Sturm. Die illegalen Grenzübertritte in die EU nehmen weiter deutlich ab. Das zeigen Daten der Grenzschutzagentur Frontex von Jänner bis April. Die Zahl der Flüchtlinge, die die gefährliche Überfahrt über das Mittelmeer nicht überleben, bleibt aber hoch. Mehr dazu von Karin Goritschnik.
2: Von einer europäischen Migrationswende spricht der zuständige EU-Kommissar Magnus Brunner. Ausschlaggebend seien ein effektiver Außengrenzschutz und Präventivmaßnahmen in den Herkunftsländern. Knapp 29.000 Menschen reisten in den ersten Monaten 2026 irregulär in die EU ein. 2023 war die Zahl der Fälle noch dreimal so hoch. Die Haupteinreiseroute bleibt das zentrale Mittelmeer, meist mit Startpunkt Libyen, gefolgt von der östlichen Mittelmeerroute. Doch auch wenn die Zahl der illegalen Einreisen über das Mittelmeer stetig zurückgeht, bleiben die menschlichen Kosten weiter hoch. Nach Angaben der Internationalen Organisation für Migration haben allein heuer bereits mehr als 1.200 Menschen die gefährliche Überfahrt nicht überlebt.
1: Bei dem Hantavirus-Ausbruch auf einer Atlantikkreuzfahrt war nach Angaben der Weltgesundheitsorganisation wohl keine gefährlichere Mutation des Virus im Spiel. Genetische Analysen und Vergleiche mit früheren Stichproben haben laut der WHO bisher keinen Hinweis auf eine leichtere Übertragbarkeit oder schwere Krankheitsfälle im vorliegenden Ausbruch ergeben. Im US-Bundesstaat Ohio ist ein Leichtflugzeug auf ein Wohnhaus gestürzt. Die beiden Insassen sind dabei ums Leben gekommen. In dem Haus in Akron in Ohio ist Feuer ausgebrochen. Die vier Bewohner wurden aber von der Feuerwehr in Sicherheit gebracht. Nach der Ursache des Absturzes des Leichtflugzeugs wird jetzt gesucht. Im Rahmen der gestrigen Eröffnung des ÖFB-Campus in Wien kritisiert der UEFA-Präsident Alexander Ceferin die hohen Ticketpreise für die bevorstehende Weltmeisterschaft in Nordamerika. Christoph Ott.
3: Der 58-jährige Chef des Europäischen Fußballverbands meint im Zuge seines Wien-Besuchs, dass es vermutlich genug reiche Menschen in den USA gibt, um die Stadien voll zu bekommen. Wirft aber die Frage in den Raum.
4: Is this the essence of football? I'm not sure.
3: Ist das die Essenz von Fußball? Ich bin mir nicht sicher, so der Slowene. Außerdem schlägt er vor, dass wenn mehr Einnahmen erzielt werden sollen, dann die Preise der Skyboxen für die VIP-Gäste zu erhöhen. Denn es gibt laut Ceferin nicht viele ernsthafte und treue Fans, die sich die Ticketpreise plus Flug und Hotel leisten können.
4: There are not many fans. Serious fans, dedicated fans that can afford that. Don't take football away from the supporters.
3: Nehmt den Fans den Fußball nicht weg, so der UEFA-Präsident. Aus diesem Grund wird die UEFA auch die Ticketpreise für die kommende Europameisterschaft nicht erhöhen.
1: Hollywood-Star John Travolta ist beim Filmfestival von Cannes vor kurzem überraschend mit einer goldenen Ehrenpalme für sein Lebenswerk ausgezeichnet worden. Der aus Filmen wie Grease und Pulp Fiction bekannte Schauspieler hat die Auszeichnung vor der Präsentation seines Regiedebüts Nachtflug nach L.A. erhalten. Das sei größer als ein Oscar, so Travolta. Das waren die Nachrichten mit Felix Schneider-Sturm. Zum Wetter.
5: Das Wochenende bringt uns ganz unterschiedliches Wetter. Morgen am Samstag wird es nass, windig und kalt. Vielerorts regnet es immer wieder. Länger trocken ist es im Süden, teils sonnig am Nachmittag von Westen her. Die Temperaturen kommen kaum über 8 bis 15 Grad hinaus. Am Sonntag kehrt dann die Sonne zurück, auch wenn im windigen Osten noch Wolken dabei sind. Die Temperaturen steigen wieder an auf 14 bis 20 Grad. So viel zum Wetter von Manuel Oberholzer.
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1: Zum Nachtjournal begrüßt Sie Felix Schneider-Storm. Das sind einige der Themen. Die Präsidenten der USA und Chinas loben sich nach dem bilateralen Gipfel in Peking. In Kiew war heute Trauertag nach dem massiven russischen Angriff gestern. Die Gesundheitskasse ÖGK hat vergangenes Jahr deutlich weniger Schulden gemacht als erwartet. Und das Wetter morgen bleibt nass und kühl. 3 Tage lang war US-Präsident Donald Trump bei dem chinesischen Präsidenten Xi Jinping. Gesprochen haben die beiden Staatsmänner über den Iran und die Öffnung der Straße von Hormus. Der US-Präsident scheint sich hier zu erhoffen, dass China als Iran-Verbündeter etwas bewirken kann. Einige wirtschaftliche Einigungen soll es auch gegeben haben und Diskussionen rund um Taiwan. Sarah Imler.
2: Der Besuch beim chinesischen Präsidenten Xi Jinping sei gut gewesen, so der US-Präsident Donald Trump an Bord der Air Force One. Peking habe zugesagt, an die 200 Boeing-Flugzeuge zu kaufen und möglicherweise später noch weitere 750 Maschinen. Von chinesischer Seite gibt es noch keine Bestätigung dazu. Im Gegenzug soll Trump zugestimmt haben, dass 10 chinesische Unternehmen nun doch Hochleistungschips aus den USA kaufen dürfen. Man habe auch ausführlich über Taiwan gesprochen. Die faktisch unabhängige Insel wird von den USA auch militärisch unterstützt. 2 geplante Waffenlieferungen stehen noch aus, um China, das Taiwan für sich beansprucht, nicht zu verärgern. Sollten diese entfallen, wäre es das erste Mal, dass China Einfluss auf den US-Umgang mit Taiwan nimmt.
1: Mit einem Trauertag hat Kiew heute der Opfer des russischen Großangriffs von gestern gedacht. 24 Menschen sind bei massiven Luftangriffen ums Leben gekommen. Und trotzdem, auch die ukrainische Armee hat ihrerseits Ziele in Russland mit Drohnen angegriffen. Inmitten der Kämpfe hat erstaunlicherweise auch ein Gefangenenaustausch zwischen beiden Seiten begonnen. Robert Zygmunt berichtet.
3: Prima muss mit Baggern und anderem schweren Gerät unter den Trümmern eines mehrstöckigen Wohnhauses in Kiew nach Verschütteten gesucht werden. Nach einem russischen Luftangriff am Donnerstag ist dieses Gebäude so gut wie vollständig eingestürzt. Mindestens 24 Menschen kamen dabei ums Leben. Mit einem Trauertag gedenkt man heute in Kiew den Opfern. Schauplatzwechsel Tscherniw. Mit Sprechchören werden dort jene 205 Kriegsgefangenen ausgetauscht, die nach einem Gefangenenaustausch aus Russland heimkehren dürfen. Vermittelt wurde dies von US-Präsident Trump. Während die 3-tägige Waffenruhe längst vergessen ist, findet der Austausch heute planmäßig statt.
1: Nach Österreich jetzt. Die österreichische Gesundheitskasse ÖGK hat im Vorjahr einen deutlich geringeren Verlust gemacht als gedacht. Ursprünglich war von 900 Millionen Euro die Rede. Diesen Februar dann zumindest noch von 450 Millionen. Tatsächlich waren es im Vorjahr aber nur 150 Millionen Euro. Felix Nowak berichtet.
4: Für die bessere finanzielle Lage gäbe es mehrere Gründe, sagt ÖGK-Obmann Peter McDonald.
5: Wir haben als Selbstverwaltung ganz kraftvolle Maßnahmen beschlossen, aber auch gemeinsam mit der Regierung ein paar umgesetzt.
4: So habe die ÖGK etwa Stellen abgebaut und bessere Verträge mit Pharmafirmen abgeschlossen. Gleichzeitig profitiere man von höheren Beiträgen der Pensionisten, die im Vorjahr beschlossen worden sind. Ein Faktor sind auch Leistungskürzungen, etwa durch Selbstbehalte bei Krankentransporten. Diese verteidigt McDonald. Er kündigt an, diesen Kurs fortführen zu wollen. Etwa bei den Verträgen mit Ärzten müsse man schauen.
5: Welche Leistungen sind nicht evidenzbasiert? Wo können wir auch Dinge reduzieren, damit wir dann wieder Mittel freimachen können für den künftigen medizinischen Fortschritt?
4: Nur so könne man auch teure, neue Medikamente künftig als Kassenleistung anbieten, so McDonald.
1: Im Insolvenzverfahren gegen die Laura Privatstiftung steht jetzt die Höhe der Forderungen fest. Sie belaufen sich auf 1,7 Milliarden Euro. Die Laura Privatstiftung spielt eine wichtige Rolle in der Causa Signam rund um René Benko. Mehr von Martin Rauter.
6: Im März hat die Laura Privatstiftung Insolvenz angemeldet. Unter anderem wohl deshalb, weil ein Schiedsgericht Mubadala, einem Staatsfonds aus Abu Dhabi, hunderte Millionen Euro zugesprochen hatte. Er ist einer von 30 Gläubigern, die nun Forderungen von in Summe 1,7 Milliarden Euro stellen. Und diese werden am Montag Thema sein, wenn am Landesgericht Innsbruck die erste Prüfungstagsatzung über die Bühne geht. Dann wird sich auch zeigen, wie viel der milliardenschweren Forderungen vorerst anerkannt werden. Das Verfahren wird jedenfalls noch Jahre dauern. Eine zentrale Frage Frage ist und bleibt, wie viel Vermögen tatsächlich noch in der Laura Privatstiftung steckt. Die von Benko einst mitbegründete Stiftung hält ja zahlreiche Unternehmensbeteiligungen, darunter das berühmt gewordene Chalet N in Lech oder die Villa im Innsbrucker Stadtteil Igls.
1: Die heurige Zentralmatura ist jetzt offiziell zu Ende. Heute haben aber nur mehr 27 Kandidatinnen und Kandidaten teilgenommen. Sie haben die Griechisch-Klausur geschrieben. Die mündliche Matura für alle 40.000 Maturantinnen und Maturanten findet dann, je nach Schule gestaffelt, zwischen Ende Mai und Ende Juni statt. Musikwissenschaftlerinnen der Uni Wien haben die diesjährigen Lieder des Eurovision Song Contest auf ihr Ohrwurmpotenzial untersucht. Dabei haben sie festgestellt, dass vor allem der österreichische Beitrag sich nahezu bilderbuchartig für einen Ohrwurm eignet. Tobias Mayer.
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8: Wenige Intervallschritte, lange Noten, ein sich wiederholender Text. Österreichs heuriger Beitrag für den Eurovision Song Contest weise ein extrem hohes Ohrwurmpotenzial auf, sagt die Musikwissenschaftlerin Sarah Ambros von der Uni Wien.
9: Bei den Refrains wird beim österreichischen Beitrag zum Beispiel das Wort Tanzschein insgesamt 12 Mal gehört im gesamten Lied. Also es eignet sich sehr gut für einen Ohrwurm.
8: Ohrwürmer setzen sich immer dann fest, wenn das Gehirn unterfordert ist. Dagegen hilft zum Beispiel ein Gespräch zu beginnen. Aber man kann das Gehirn gewissermaßen auch austricksen, sagt Ambros.
9: Indem man einfach nur die Kieferbewegung imitiert und das schafft man, indem man Kaugummi kaut.
8: So wird das Sprachzentrum im Gehirn angeregt und der Ohrwurm verschwindet.
1: Die Tagesmeldungen vom Sport, die fasst jetzt noch Wolfgang Eichinger zusammen.
10: Der Osttiroler Felix Gall wird auf der 7. Etappe des Giro d'Italia mit Bergankunft auf dem Monte Blockhaus in den Abruzzen herausragender Zweiter. Nur um 13 Sekunden geschlagen vom zweifachen Tour de France-Sieger Jonas Vingegaard aus Dänemark.
11: Ich bin sehr, sehr glücklich und zufrieden jetzt mit der ersten schweren Etappe. Es gibt ein viel, viel Selbstvertrauen auf jeden Fall.
10: In der Gesamtwertung ist Felix Gall bereits Dritter. Rekordtransfer für Salzburg-Verteidiger Yannick Schuster. Der 19-Jährige wechselt um 20 Millionen Euro von den Bullen in die Premier League zu Brentford und ist damit der teuerste Österreicher, der aus der Bundesliga ins Ausland wechselt. Schuster hat einen 5-Jahres-Vertrag unterzeichnet. Am ersten Spieltag der Eishockey-Weltmeisterschaft in der Schweiz gewinnt Kanada gegen Schweden 5:3 und in der Österreich-Gruppe startet Finnland mit einem 3:1 über Deutschland. Österreich spielt morgen ab 12.20 Uhr gegen Großbritannien, live zu sehen in ORF1. Und Kitesurf-Olympiasieger Valentin Pontos ist bei der Weltmeisterschaft in Portugal weiter im Rennen um eine Medaille. Als Gesamtfünfter zieht Pontos ins Semifinale ein und das findet morgen Samstag statt.
1: Vielen Dank, Wolfgang Eichinger. Und zum Abschluss jetzt noch der Wetterbericht von und mit Manuel Oberhuber.
12: Morgen steht uns ein nasskalter Samstag bevor. Besonders am Vormittag regnet es in vielen Teilen Österreichs mit Schneeflocken im Westen bis etwa 1000 Meter herunter. Überhaupt den ganzen Tag nass bleibt es im Traunviertel und im Mostviertel. Im Süden ziehen dagegen nur ein paar Schauer durch. Die Sonne kommt morgen erst nach und nach heraus in der Westhälfte Österreichs. Es wird sehr windig bei maximal 8 bis 15 Grad. Der Sonntag wird dann wieder sonniger und wärmer.
1: Und damit endet dieses Nachtjournal. Noch einen möglichst angenehmen Abend wünscht Felix Schneider-Sturm.
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2: Am Mikrofon ist Felix Schneider-Storm. Die Wirtschaftskammer kritisiert die geplante Paketabgabe von 2 Euro scharf. Die Maßnahmen würden auch viele kleine und mittlere heimische Unternehmen treffen, die auf Online-Marktplätzen unterwegs sind. Das sagt der Handelsvertreter in der Wirtschaftskammer Alexander Smuck.
3: Wir haben ca. 4.000 bis 5.000 österreichische Händler und Händlerinnen, die auf diversen Marktplätzen anbieten. Das sind hauptsächlich IPUs und KMUs, die auf diese Marktplätze angewiesen sind, weil sie nicht die Möglichkeit haben, eigene Online-Shops zu betreiben oder so zu betreiben, dass sie die entsprechend große Reichweite oder Sichtbarkeit hätten. Das heißt, für diese 4.000 bis 5.000 Händler wäre das ein fataler Einschnitt, weil die müssten das weiter verrechnen an ihre Kundinnen und Kunden und würden daher im Wettbewerb noch mehr verlieren gegenüber den asiatischen Riesenanbietern.
2: Sagt Alexander Smuck von der Wirtschaftskammer. Die aktuell geltende Waffenruhe zwischen der pro-iranischen Hisbollah-Miliz im Libanon und Israel soll nach US-Angaben um 45 Tage verlängert werden. Das teilt ein Sprecher des US-Außenministeriums auf der Plattform X mit. Die Hisbollah äußerte sich zunächst nicht dazu. Auch im dritten Anlauf des Prozesses gegen den Hollywood-Produzenten Harvey Weinstein hat sich die Jury bei einem Anklagepunkt nicht einigen können. Der Richter in New York erklärt das Verfahren deshalb in diesem Punkt für ergebnislos beendet. Weinstein wird vorgeworfen, 2013 eine angehende Schauspielerin in einem Hotel in Manhattan vergewaltigt zu haben. Eine frühere Verurteilung war wegen Verfahrensfehlern aufgehoben worden. Ein Winzer aus dem Burgenland sorgt derzeit für Diskussionen in der Weinbranche. Mit einem seiner Flaschen hat er auf dem internationalen Parkett die beispiellose Höchstwertung von 100 Punkten erreicht. Hier in Österreich allerdings wird sein Wein als fehlerhaft eingestuft. Mehr von Martin Rauter.
4: Der Wein mit der Top-Bewertung ist bei der Kontrolle des Bundesamtes für Weinbau hier in Österreich durchgefallen. Kein Einzelfall, bestätigt die niederösterreichische Winzerin Dorli Moore.
5: Sehr oft sind es einfach auch wirklich führende Weingüter, die zu besten Preisen verkaufen und höchste Bewertungen bekommen, die dann oft in dieser Verkostung, die eben eher auf Uniformität ausgerichtet ist, scheitern.
4: Abfüllen können die Winzer solche Weine zwar trotzdem, aber die Herkunft dürfen sie nicht ausschildern. Rudolf Dorner vom zuständigen Bundesamt für Weinbau sieht dennoch keinen Handlungsbedarf.
6: Wenn eine Beanstandung ist, ist das wirklich nur, wenn ein Wein einen Fehler hat, sprich wenn er nicht dem Charakter eines Qualitätsweins entspricht und deswegen kann es zu Ablehnungen kommen.
4: NEOS-Staatssekretär Sepp Schellhorn hat dennoch angekündigt, die Verkostungen vereinfachen zu wollen.
2: Der frühere Fußballstar David Beckham ist der erste britische Sportmilliardär. Nach einer Liste in der Zeitung Sunday Times hat sich Beckhams Vermögen binnen eines Jahres auf umgerechnet mehr als 1 Milliarde Euro verdoppelt, vor allem durch ein gut laufendes Investment in den US-Fußballverein Inter Miami. Das waren die Nachrichten mit Felix Schneider-Storm. Zum Wetter.
7: Das Wochenende bringt uns ganz unterschiedliches Wetter. Morgen am Samstag wird es nass, windig und kalt. Vielerorts regnet es immer wieder. Länger trocken ist es im Süden, teils sonnig am Nachmittag von Westen her. Die Temperaturen kommen kaum über 8 bis 15 Grad hinaus. Am Sonntag kehrt dann die Sonne zurück, auch wenn im windigen Osten noch Wolken dabei sind. Die Temperaturen steigen wieder an auf 14 bis 20 Grad. So viel zum Wetter von Manuel Oberholzer.
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1: Es ist Samstag, der 16. Mai. Im Studio ist Felix Schneider-Storm. Nachdem Ermittlungen gegen den Ex-Chef der spanischen Hofreitschule in Wien, Alfred Hudler, eingestellt wurden, gibt es weiteres Ungemach. Laut einer neuen Anzeige sind in den letzten 2 Jahren von 2 Mitarbeitern rund 1,2 Millionen Euro veruntreut worden. Die Hofreitschule wirft Hudler jetzt vor, nicht genug kontrolliert zu haben. Hudler bestreitet die Vorwürfe. Beate Tomasovic.
2: 2 Ex-Mitarbeiter sollen rund 1,2 Millionen Euro veruntreut haben, sagt die Anwältin der Hofreitschule Katharina Körber-Risack.
3: Ganz konkret hat hier ein Mitarbeiter eines schon zeichnungsberechtigten Prokuristen eine weitere Zeichnungsberechtigung für das Konto der Bank der Hofreitschule erhalten und konnte so ohne betragliche Beschränkung Barabhebungen in 5-stelliger Höhe mit freigeben.
2: Über 2 Jahre hinweg wurden so fast 900.000 Euro in Bar behoben. Wo das Geld ist, weiß man nicht. Die beiden Mitarbeiter wurden entlassen. Weitere personelle Konsequenzen könne man aber nicht ausschließen, sagt der Vorsitzende des Aufsichtsrats Michael Enzinger.
4: Nein, kann ich nicht ausschließen. Das werden die Untersuchungen durch die Strafverfolgungsbehörden ergeben.
2: Die Hofreitschule klagt den Ex-Chef Alfred Hudler auf Schadenersatz. Hudlers Anwalt weist jegliche Verantwortung zurück.
1: Die Einrichtung eines Sondertribunals für Verbrechen gegen die Ukraine ist einen Schritt weiter. Österreich und 35 weitere Länder der EU und des Europarates wollen dem Tribunal beitreten. Das ist heute bei einer Tagung in Moldau beschlossen worden. Damit sollen hochrangige politische und militärische Vertreter wegen der Entscheidung zum Krieg strafrechtlich verfolgt werden. In Lettland laufen Gespräche über eine neue Regierung. Staatspräsident Edgars Rinkevičs verhandelt mit allen 6 Parlamentsparteien. Die bisherige Ministerpräsidentin Evika Siliņa ist gestern zurückgetreten wegen eines Streits über den Umgang mit Drohnenvorfällen an der Grenze zu Russland. Laut der lettischen Verfassung tritt dadurch automatisch die gesamte Regierung zurück. Die bisherige Dreierkoalition führt die Geschäfte jetzt nur mehr vorübergehend. Die US-Regierung will Medienberichten zufolge in der kommenden Woche strafrechtliche Schritte gegen den früheren kubanischen Präsidenten Raúl Castro einleiten. Die Bundesstaatsanwaltschaft in Miami werde demnach am Mittwoch eine Anklageschrift gegen den 94-Jährigen veröffentlichen. Hintergrund sei ein Vorfall aus dem Jahr 1996, bei dem kubanische Kampfjets Flugzeuge einer exilkubanischen Gruppe abgeschossen hatten. Castro war zu dieser Zeit Verteidigungsminister. Die Anklage dürfte den Druck auf die kommunistische Regierung in Havanna weiter erhöhen. In der Demokratischen Republik Kongo ist ein tödlicher Ebola-Ausbruch gemeldet worden. In der von bewaffneten Konflikten betroffenen Provinz Ituri seien 4 mit dem Virus in Verbindung stehende Todesfälle durch Labortests bestätigt worden. Das hat die Gesundheitsbehörde der Afrikanischen Union bekannt gegeben. Außerdem gelten knapp 250 Patienten als Verdachtsfälle, 65 von ihnen sind verstorben. Im benachbarten Uganda ist ebenfalls ein mit dem Ebola-Virus infizierter Mann gestorben. Die Umweltgefahr durch einen kilometerlangen Ölfilm auf der Donau in Oberösterreich ist gebannt. Die Feuerwehr hat den größten Teil des Treibstoffs gebunden. Der Film aus ausgelaufenem Diesel bei Grein war bis zu 12 Kilometer lang. Wo der Diesel ausgelaufen ist, wird derzeit noch untersucht. Zu wenig Schlaf kann dazu führen, dass man schneller altert. Das gilt aber auch für zu viel Schlaf. Das zeigt eine neue, groß angelegte Datenauswertung, die sich mit der biologischen Uhr von rund 500.000 Menschen beschäftigt hat. Christina Singer berichtet.
5: Die ideale Schlafdauer liegt zwischen 6 und 8 Stunden Schlaf pro Nacht. Zu dem Schluss kommt ein internationales Forschungsteam an der Columbia University in New York. Schläft man demnach länger oder weniger lang, dann kann das der Gesundheit schaden. Konkret hat das negative Auswirkungen auf nahezu alle Organe, also auf Lunge, Leber, Herz, Verdauung, Haut und Nieren, schreiben die Studienautoren. Aber auch das Immunsystem, der Hormonhaushalt und der Stoffwechsel der betreffenden Personen altern vorzeitig, so die Forschenden. Und das wirke sich wiederum auf mögliche Erkrankungen und auf das Sterberisiko aus. Wer seinen Körper also jung halten möchte, sollte der Studie zufolge nachts ziemlich genau zwischen 6,4 und 7,8 Stunden schlafen.
1: Das waren die Nachrichten mit Felix Schneider-Storm. Und jetzt noch zum Wetter.
6: Ein nasskalter Samstag steht uns bevor. Besonders am Vormittag regnet es in vielen Teilen Österreichs, mit Schneeflocken im Westen bis etwa 1000 Meter herunter. Überhaupt den ganzen Tag nass bleibt es im Norden der Obersteiermark. Im Süden ziehen dagegen nur ein paar Schauer durch. Die Sonne kommt am Samstag erst nach und nach heraus in der Westhälfte Österreichs. Es wird sehr windig bei maximal 8 bis 15 Grad. Der Sonntag wird dann wieder sonniger und wärmer. So viel zum Wetter von Manuel Oberhuber.
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1: Im Studio ist Martin Krachle, es ist 1 Uhr. Heute Abend ist es soweit.
2: Let the Eurovision Song Contest begin!
1: In Wien steigt heute das Finale des 70. Eurovision Song Contest. Und mit ihm auch die letzten geplanten Proteste und Kundgebungen gegen die Teilnahme Israels. Peter Treubenbacher berichtet.
3: Bis 48 Stunden davor können Kundgebungen angemeldet werden und da sind bis zuletzt keine mehr dazugekommen. Alle bisherigen Protestaktionen sind ohne gröbere Zwischenfälle abgelaufen. Paul Eidenberger vom Innenministerium.
4: So wie wir erwartet haben, sind die Versammlungen von gestern, die beiden größeren Standkundgebungen, friedlich verlaufen und so wie es der gesetzliche Rahmen auch vorsieht.
3: Medienvertreter, die jedes Jahr mit dem Song Contest mitreisen, sprechen heuer von einer entspannteren Atmosphäre als in den vergangenen Jahren, wie der deutsche Musikjournalist Reinhard Ehret.
5: Also Malmö war ganz schlimm. Es gab Proteste direkt vor der Halle, es gab berittene Polizei. Es gab das erste Mal, dass ich das mitbekommen habe, auch Feindschaft unter den Künstlern.
3: Und das sei eben heuer anders. Für heute Nachmittag sind noch Kundgebungen für und gegen den Song Contest angemeldet, die größere dagegen.
1: Für Mercedes-Benz ist jetzt ein Einstieg in die Rüstungsproduktion denkbar. Das sagt CEO Ola Källenius in der Zeitung Wall Street Journal. Die Welt sei unberechenbarer geworden und Europa müsse seine Verteidigungsfähigkeit ausbauen, sagt der Manager. Rekord bei der österreichischen Bundesliga. Da gibt es jetzt den teuersten Transfer eines österreichischen Spielers ins Ausland. Um 20 Millionen Euro wechselt der 19-jährige Yannick Schuster von Salzburg in die englische Premier League zu Brentford. Wolfgang Eichinger.
6: Bisher war der teuerste Transfer der von Niklas Seiwald von Salzburg nach Leipzig. Seit heute ist das Geschichte. Yannick Schuster wird ab kommender Saison bei Brentford verteidigen. Am Samstag feiert Schuster seinen 20. Geburtstag. Einen Tag davor gibt es das Geschenk, Spieler in der Premier League. Für Salzburg-Trainer Daniel Beichler der nächste logische Schritt.
7: Guter Erfolg, weil der Bursche ist seit U14 bei uns, hat einen guten Weg machen können und dass er jetzt die Möglichkeit hat, in die Premier League zu wechseln und wir auch davon ein bisschen profitieren dürfen, tut im Moment dann einfach, glaube ich, auch jeden gut in dem Club.
6: Der Sohn von Skisprungtrainer Werner Schuster und Bruder des Skispringers Jonas Schuster könnte nächste Saison mit Brentford auch Europacup spielen. Der Kampf um Einsatzminuten wird für Yannick Schuster natürlich hart. Schuster hat bei Brentford vorerst einmal einen Vertrag bis Sommer 2031 unterzeichnet.
1: Und wir kommen jetzt zum Wetter und zu Thomas Vostal.
8: Nass geht es in vielen Regionen in den Samstag und im Großteil von Österreich bleibt es heute auch tagsüber regnerisch. Auf vielen Bergen ist es winterlich, Schnee fällt ab etwa 1000 bis 1400 Meter Höhe. Seltener werden Regen und Schneefall im Laufe des Tages, vor allem in Vorarlberg, Tirol und Kärnten und hier können die Wolken dann auch schon zeitweise die Sonne durchlassen. Kühl bleibt es aber überall mit Höchstwerten zwischen 8 und 15 Grad. Am Sonntag etwas wärmer mit 14 bis 20 Grad und es gibt überall weniger Regen und mehr Sonne.
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1: Im Studio ist Martin Krachle, es ist 2 Uhr. 25 Länder treten heute beim Finale des Eurovision Song Contest in Wien an. Clemens Stadelbauer, als Topfavorit gilt Finnland.
2: Wenn es nach den Wettbüros geht, sollte Finnland heute Abend als großer Sieger aus der Show hervorgehen. Seit Wochen liegen sie auf Platz 1, was Linda Lampenius und Pete Parkkonen zwar freut, aber nicht abheben lässt.
3: We just enjoy. We love it, what we do.
4: We're happy and humble and thankful for it that we are actually number one.
2: Neue schärfste Herausforderin der Finnen ist jetzt die Australierin Delta Goodrem, die sich nach einem spektakulären Auftritt im zweiten Semifinale nun auch Chancen auf einen Sieg ausrechnen darf. Für den Popstar von Down Under wäre das die Erfüllung eines Lebenstraums.
5: I would be so excited. Of course, I'm going to give it my heart and soul and my full force.
2: Aber auch Griechenland, Israel, Rumänien und Dänemark mischen noch ganz vorne mit und könnten für eine Überraschung gut sein. Cosmo, der für Österreich als letzter im Bewerb antritt, hat nichts mit der Entscheidung zu tun, wird aber garantiert für Riesenstimmung in der Halle sorgen.
1: Die Waffenruhe im Libanon wird kurz vor dem Auslaufen um 45 Tage verlängert. Das ist am Abend von den USA angekündigt worden. Zwischen Israel und der pro-iranischen Hisbollah gilt offiziell schon seit Mitte April ein Waffenstillstand. Trotzdem hat es zuletzt immer wieder neue Angriffe gegeben mit Toten und Verletzten. Erstmals seit fast einem Jahrzehnt kauft China wieder US-Flugzeuge. 200 Stück sind bei Boeing bestellt, nach dem Besuch von US-Präsident Trump bei Chinas Präsident Xi Jinping. 75.000 illegale Eier ohne Stempel und ohne Herkunftsnachweis sind jetzt in Wien aus dem Verkehr gezogen worden. Florian Katzinger.
6: Bei einer Routinekontrolle in der Nacht wird der LKW aus der Ukraine entdeckt, sagt Alexander Hengel vom Wiener Marktamt.
7: Wir halten da in einer Nacht so zwischen 100 und 150 LKWs auf und kontrollieren die Ware. Und dabei sind diese großen Mengen an Eier eben und ebenfalls aufgefallen.
6: 75.000 Stück rohe Eier werden auf dem LKW aus der Ukraine gefunden, ohne Papiere, ohne Herkunftsnachweis.
7: Es ist nicht belegt, sind das Bio-Eier oder Käfigeier oder was auch immer dazwischen. Und sowas brauchen wir in Wien einfach nicht.
6: Die Ware darf daher nicht am Großgrünmarkt abgeladen werden.
7: Das hat auch der Betrieb, der die Eier bestellt hat, verstanden und auch die Ware nicht angenommen. Das heißt, wahrscheinlich gehen sie zurück in die Ukraine.
6: Nicht kontrolliert worden ist, ob die Eier gesundheitsschädlich gewesen wären oder nicht.
1: Und jetzt zum Wetter und zu Thomas Wostal.
8: In den nächsten Stunden regnet es in vielen Regionen und im Großteil von Österreich geht es auch tagsüber regnerisch weiter. Schnee fällt ab etwa 1000 bis 1400 Meter.